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muss mich dafür jetzt nicht erklären. Na, na, ich hab mich selbst, also hab du mich auch gern. Na, na, ist ein Satz, man braucht sich nicht beschweren. Na, na, also nein, da müssen wir jetzt nichts klären. Alles, was ich für mich will, darf ich ganz selbst entscheiden. Und ich kann das und ich werd das tun. Und wenn ich nicht will, sag ich einfach nein. Ohne

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1: Im Studio Daniel Theissl. Es ist 3 Uhr. Der festgenommene Ex-Kicker-Liner-Chef bestreitet, Hochwasseropfer betrogen zu haben. Sein Anwalt teilt am späten Abend mit, er weise die Vorwürfe gegen seinen Mandanten sowie die mediale Vorverurteilung entschieden zurück. Die unverzügliche Enthaftung sei notwendig. Hermann W. sitzt derzeit in Untersuchungshaft. Die Wirtschafts- und Korruptionsstaatsanwaltschaft wirft ihm vor, die Notlage von Hochwasseropfern 2024 gezielt ausgenutzt zu haben. Zahlreiche Kundinnen und Kunden hätten im Rahmen einer Soforthilfeaktion rasch Anzahlungen geleistet, sagt Oberstaatsanwältin Alexandra Völkel.
2: In weiterer Folge haben die Kunden also weder die Möbellieferung erhalten und aber auch die Anzahlung nicht zurückbekommen, weil dann das Insolvenzverfahren über dieses Möbelunternehmen eröffnet worden ist. Laut aktuellem Ermittlungsstand wurden mindestens 4.700 Kunden geschädigt und aktuell ist von einem Gesamtschaden von über 15 Millionen Euro auszugehen.
1: Die USA haben verstärkt Ziele der iranischen Revolutionsgarden angegriffen, darunter Luftabwehrstellungen und Radarsysteme. Das US-Militär erklärt die Angriffswelle vor kurzem für beendet. Auch der Iran hat nach eigenen Angaben Vergeltungsschläge auf US-Ziele in Jordanien, Bahrain und Kuwait durchgeführt. In Australien läuft das längste Laborexperiment der Welt seit 99 Jahren. Physiker beobachten, wie zähflüssig Pech ist. Pech fließt bei Zimmertemperatur nämlich so langsam, dass sich nur alle 8 bis 13 Jahre ein Tropfen bildet und abfällt. Tobias Mayer berichtet.
3: Pech ist bei Zimmertemperatur eigentlich fest, füllt man es aber in einen Trichter, so zeigt sich, in Wahrheit ist es einfach sehr, sehr zähflüssig, erklärt der Physiker Andrew White von der Universität Queensland.
4: Materialien, die eigentlich fest aussehen, können sich auch wie Flüssigkeiten verhalten und Tropfen bilden.
3: Das Bemerkenswerte an dem Experiment ist aber auch, dass noch nie ein Mensch den Tropfen fallen gesehen hat.
5: Well, you'd have to be extraordinarily lucky with your timing because
4: man muss viel Glück mit dem Timing haben, denn der Tropfen bildet sich zwar extrem langsam, aber wenn er fällt, dann mit normaler Fallgeschwindigkeit.
3: Die letzten 9 Male hatten die Physiker sprichwörtlich Pech mit dem Timing. Der nächste Tropfen wird frühestens im kommenden Jahr erwartet.
1: Jetzt zum Wetter und zu Michael Mattern.
6: Der Mittwoch bringt in ganz Österreich einige Sonnenstunden, die meisten von Oberösterreich ostwärts und sommerliche Temperaturen. Höchstwerte heute 21 bis 29 in 2000 Meter um 12 Grad. Es ist aber bei weitem nicht ungetrübt, denn vorübergehend können auch dichtere Wolkenfelder durchziehen und speziell von Osttirol bis ins Semmering-Wechselgebiet bilden sich am Nachmittag einzelne Regenschauer und Gewitter. Morgen Donnerstag weitgehend trocken, zeitweise sonnig, recht windig und ähnlich warm wie heute mit ein paar dichteren Wolkenfeldern, vor allem an der Alpen-Nordseite.
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1: Im Studio Daniel Theissl. Es ist 4 Uhr. Die Verlängerung des Wehrdienstes ist in der Regierung fest vereinbart. Für die damit verknüpfte Ausweitung des Zivildienstes braucht die Regierung jedoch die Zustimmung von FPÖ oder Grünen. Beide Parteien stellen deshalb Bedingungen. Astrid Petermann berichtet.
2: Ein stimmiges Gesamtpaket hätten die Grünen gerne, sagt der grüne Wehrsprecher David Stöckmüller. Jedenfalls, so Stöckmüller, müsse es mehr Geld auch für die Zivildiener geben.
3: Wenn die Regierung unsere Zustimmung haben möchte, dann gibt es mehr Gehalt auch für die Zivildiener.
2: Mehr Geld für Zivildiener, das hat Verteidigungsministerin Claudia Tanner von der ÖVP zuletzt allerdings abgelehnt. Verpflichtend verlängert werden soll der Zivildienst ja erst, wenn sich 2028 zu wenige für das Bundesheer melden. FPÖ-Wehrsprecher Volker Reif

0: Berger ist im Interview mit der Tageszeitung Der Standard 2028 als Referenzjahr zu spät. Er will in den Verhandlungen darauf drängen, schon früher eine Entscheidung zu treffen.
1: US-Präsident Donald Trump versucht erneut, das Geburtsrecht einzuschränken, dieses Mal mit neuen Passregeln. Eltern, die einen Pass für ihre in den USA geborenen Kinder beantragen, sollen in Zukunft einen Nachweis über ihre eigene Staatsbürgerschaft oder ihren Einwanderungsstatus vorlegen müssen. Bisher reicht ein Lichtbildausweis, zum Beispiel der Führerschein. Viele Vögel sind für ihren schönen Gesang bekannt. Eine Studie der Universität Tübingen zeigt nun, welche Stimmen dabei besonders gut ankommen, berichtet Miriam Steiner.
2: Für viele Menschen gehört Vogelgesang zu den angenehmsten Geräuschen der Natur. Doch nicht jeder Vogel klingt gleich schön. Eine neue Studie zeigt, Menschen mögen vor allem abwechslungsreiche Gesänge. Und auch hohe Töne kommen gut an, solange sie nicht zu laut sind. Christoph Randler, Biologe und Studienautor, erklärt.
3: Man kann sich vielleicht vorstellen, so ganz hohe Töne erinnern entfernt eine Kreissäge. Und ganz tiefe Töne Richtung Verkehrslärm.
2: Am besten hat den Studienteilnehmenden der Gesang der Amsel gefallen. Weniger beliebt hingegen ist die Krähe. Doch warum wirken manche Vogelgesänge so beruhigend? Eine mögliche Erklärung: Vögel waren früher wichtige Warnsignale. Bei Gefahr verstummten sie. Und genau deshalb kann ihr Gesang bis heute beruhigend auf Menschen wirken.
1: Jetzt zum Wetter und zu Michael Mattern.
4: Heute gibt es eine recht freundliche, aber nicht ganz beständige Spätsommermischung. Sonne und Wolken wechseln mit den meisten Sonnenstunden im Westen sowie von Oberösterreich ostwärts. Hier bleibt es auch weitgehend trocken, während sich im Süden am Nachmittag ein paar Schauer und Gewitter bilden. Es bleibt sommerlich warm. Die Temperaturen erreichen heute 21 bis 29 in 2000 Meter um 12 Grad. Morgen Donnerstag ähnliche Höchstwerte und bei lebhaftem Nordwestwind zeitweise sonnig. Aber auch wieder ein paar dichtere Wolken, speziell an der Alpen-Nordseite.
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1: Im Studio Eva-Maria Fohn. Die Verlängerung des Wehrdienstes ist in der Regierung fix paktiert. Eine Zweidrittelmehrheit braucht es allerdings für die mögliche Verlängerung des Zivildienstes. Das heißt die Zustimmung von Grünen oder FPÖ. Beide Parteien stellen aber Bedingungen. Astrid Petermann informiert.
2: Ein stimmiges Gesamtpaket hätten die Grünen gerne, sagt der grüne Wehrsprecher David Stöckmüller. Jedenfalls, so Stöckmüller, müsse es mehr Geld auch für die Zivildiener geben.
3: Wenn die Regierung unsere Zustimmung haben möchte, dann gibt es mehr Gehalt auch für die Zivildiener.
2: Mehr Geld für Zivildiener, das hat Verteidigungsministerin Claudia Tanner von der ÖVP zuletzt allerdings abgelehnt. Verpflichtend verlängert werden soll der Zivildienst ja erst, wenn sich 2028 zu wenige für das Bundesheer melden. FPÖ-Wehrsprecher Volker Reifenberger ist im Interview mit der Tageszeitung Der Standard 2028 als Referenzjahr zu spät. Er will in den Verhandlungen darauf drängen, schon früher eine Entscheidung zu treffen.
1: Die Drohnenattacke am Leipziger Flughafen führt zu schweren Spannungen zwischen Berlin und Moskau. Für die deutsche Regierung steckt Russland hinter der gescheiterten Attacke Anfang August. Sie hat Sanktionen gegen Russland verhängt, wie etwa die Ausweisung zahlreicher Diplomaten. Die Strafmaßnahmen seien ein schwerer Fehler, sagte hingegen Russlands Präsident Putin. Es gebe keine Beweise für die Schuld Russlands. Nach den EU-Verteidigungsministern kommen heute in Irland die EU-Außenminister zu Beratungen zusammen. Es geht um Unterstützung für die Ukraine und Sanktionen gegen Israel. Diskutiert werden soll auch erneut, was mit dem eingefrorenen russischen Vermögen passieren soll. In Tirol und in Niederösterreich hat es in der Nacht leichte Erdbeben gegeben. Ein Beben östlich von Innsbruck hatte die Stärke 2,6 und wurde vor allem zwischen Innsbruck und Wattens deutlich verspürt. Das Beben 6 Kilometer westlich von Ebreichsdorf in Niederösterreich hatte die Stärke 2,5. In beiden Fällen berichtete die Bevölkerung von einem Grollen des Untergrunds. Schäden gab es keine. Heute beginnt das Filmfestival von Venedig. Mehr als 20 Filme rittern bis zum 12. September um den Hauptpreis, den Goldenen Löwen. Bereits heute Abend erhält US-Schauspieler George Clooney den Goldenen Löwen für sein Lebenswerk. Das waren die Nachrichten mit Eva-Maria Fohn. Zum Wetter.
4: Nach dem heißesten Sommer der Messgeschichte beginnt auch der September überdurchschnittlich warm mit Temperaturen um und über 25 ab Freitag, vereinzelt knapp über 30 Grad. Dabei gibt es einiges an Sonne, aber auch ein paar Schauer und Gewitter, jedoch weiterhin keinen ergiebigen, flächendeckenden Landregen. Heute bleibt es im Großteil Österreichs trocken mit einigen Sonnenstunden. Am längsten sonnig ist es im Westen und von Oberösterreich bis ins Burgenland. Zeitweise ziehen aber Wolken durch und im Süden bilden sich am Nachmittag vereinzelt doch kurze Regenschauer oder Gewitter, speziell von Osttirol bis ins Semmering-Wechselgebiet. Bei nur wenig Wind steigen die Temperaturen auf sommerliche 21 bis 29 Grad. Morgen Donnerstag ähnliche Höchstwerte und sehr lebhafter Nordwestwind. Dazu zunächst einiges an Wolken und von Salzburg ostwärts einzelne Schauer, tagsüber mehr und mehr Sonne. Am Freitag überwiegend sonnig, windig und heiß mit maximal 25 bis 31 Grad am Nachmittag. So viel zum Wetter von Michael Mattern.
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1: Für alle, die ein wenig mit Wehmut an die sommerlichen Urlaubstage zurückdenken, hat die evangelische Theologin Gerti Rohrmoser einen Ratschlag. Seien Sie dankbar für das Erlebte und offen für das Schöne, das auch der Herbst für Sie bereithält.
2: Der Sommer schenkt uns so viel Schönes. Warme Abende im Gartenlokal, in

0: interessante Begegnungen am Urlaubsort, Spaziergänge am Strand, das Plätschern eines Bachlaufs, den Gesang der Grillen in der Dämmerung. Oft merken wir erst im Rückblick, wie reich diese Zeit war. Dankbarkeit bedeutet, genau diesen Reichtum wahrzunehmen. Nicht als Selbstverständlichkeit, sondern als unverhofftes Geschenk. Das ist ein Gefühl, das wir gut in den Herbst mitnehmen können. Dankbarkeit für das, was war, für sonnige Tage, für gemeinsame Momente, für Augenblicke des Staunens. Und gleichzeitig Dankbarkeit für das, was kommt. Denn jeder Herbst bringt seine eigenen Schätze mit. Das Farbenspiel der Blätter, den Duft nach Regen, das besonders klare Licht des Himmels und die heimelige Gemütlichkeit in den Wohnungen. Dankbarkeit macht zufrieden. Sie lenkt den Blick weg vom Mangel hin zur Fülle. Wer dankbar ist, spürt, dass das Leben reich und voller kleiner Wunder ist.
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1: Im Studio Eva-Maria Fohn. Mit dem neuen Schuljahr gibt es auch neue Regeln. Schülerinnen unter 14 dürfen in der Schule kein Kopftuch mehr tragen. In der Zeit im Bild 2 sagt der Präsident der islamischen Glaubensgemeinschaft Ümit Vural, er habe Verständnis dafür, wenn sich Familien zusammenschließen und etwa auch Streiks gegen das Verbot organisieren. Aufrufe, das Gesetz zu missachten, unterstütze die islamische Glaubensgemeinschaft aber nicht.
2: Das ist ein sensibler Rechtsbereich. Also ich wünsche mir, dass alle Beteiligten besonnen agieren. Ich glaube auch, dass sehr viele Familien das Gesetz beachten werden, dass sie ohne Kopftuch in die Schule gehen werden. Aber ich kann es nicht ausschließen, dass Familien, Betroffene, Kinder mit Kopftuch gehen werden. Ich appelliere daran, dass Gesetze einzuhalten sind. Aber ich möchte auch die Intention des Gesetzes, das Kindeswohl, genauso erwähnt haben.
1: Sagt Ümit Vural in der Zeit im Bild 2. Bei der möglichen Verlängerung des Zivildienstes im Rahmen der Wehrdienstreform stellen Grüne und FPÖ Bedingungen für ihre Zustimmung. Die Grünen fordern mehr Geld für die Zivildiener. Die FPÖ drängt auf eine Entscheidung noch vor 2028. Die Regierung will den Zivildienst verpflichtend verlängern, wenn sich 2028 zu wenige für das Bundesheer melden. Der festgenommene ehemalige Chef der inzwischen pleite gegangenen Möbelkette Kika Leiner bestreitet, Hochwasseropfer betrogen zu haben. Am Abend wies sein Anwalt die Vorwürfe entschieden zurück und forderte die unverzügliche Enthaftung seines Mandanten. Die Wirtschafts- und Korruptionsstaatsanwaltschaft wirft dem ehemaligen Kika Leiner Chef vor, im Jahr 2024 im Rahmen einer Unwetter-Soforthilfeaktion den Kunden einen 20-prozentigen Rabatt auf Möbelkäufe versprochen zu haben, obwohl bereits eine Lieferung mangels Liquidität nicht mehr möglich war. Im Europacup schaffen die Fußballerinnen von Austria Wien

0: erstmals den Aufstieg in die Champions League. Die Austrianerinnen qualifizieren sich mit einem 4:0 Heimsieg gegen Brandbergen für die Top-Liga, Martin Lang.
1: Im dritten Anlauf schaffen es die Austrianerinnen unter die besten 18 Clubs im europäischen Frauenfußball, verdienen mit dem Aufstieg vorläufig knapp über 600.000 Euro. Die Auslosung der 6 Gegnerinnen ist am kommenden Freitag. Es gibt Gegnerinnen wie die Titelverteidigerin aus Barcelona, Rekordchampion Lyon oder Bayern München oder Roma. Beide sind Ex-Clubs von Austria-Kapitänin Carina Wenninger.
2: Ich glaube, man muss den Moment genießen und natürlich gibt es den einen oder anderen Gegner, der immer ein Traum ist, wenn es jetzt auswärts im Camp Nou spürst oder auswärts in einem tollen Stadion, aber nicht das eine bestimmte Team.
1: Heute spielen noch die St. Pöltnerinnen nach 0-3 zu Hause, auswärts ab 20.30 Uhr gegen Juventus Turin um die Champions League-Teilnahme.
0: Und bei den US Open in New York steht Österreichs derzeit beste Tennisspielerin Anastasia Potapova in der zweiten Runde. Potapova besiegte in der Nacht die Lettin Daria Seministaja klar mit 6:2 und 6:2. Das waren die Nachrichten mit Eva-Maria Fohn.
3: Puh, ganz schön schwierige Worte in der Früh um kurz
4: von
3: nach
4: jeder
3: sechs.
4: Spricht sie anders aus.
3: Wir schauen aufs Wetter. Da haben wir alle eine gemeinsame Sprache.
4: Ja, also es wird heute ein wechselhaft warmer Tag. Es dauert auch noch eine halbe Stunde fast, bis die Sonne aufgeht, bis es richtig hell wird. Und dann wird es die Mischung aus Sonnenschein und Wolken. Es sind dann im Laufe des Tages, also im Laufe des Nachmittags und Abends wieder ein paar Regenschauer und Gewitter möglich, aber nur vereinzelt. Das sind ganz regionale Geschichten. Und am ehesten betroffen ist so Lungau-Region, Tauern-Region. Sonst dürfte es großteils trocken bleiben. Und von den Temperaturen her werden es 21 bis 25 Grad und auch morgen am Donnerstag wieder Wolken und Sonne. Jetzt ist es noch frisch in Mittersill, 9 Grad, in Großaal 10, in der Stadt Salzburg 13 Grad.
3: Radio Salzburg, Verkehrsinformation, 4 Minuten nach 6.
4: Da sind uns aktuell keine Störungen gemeldet worden.
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3: So, ich habe es angekündigt gestern und ich habe es auch nicht vergessen. Ein besonderer Service für Maria Olm. Die haben ja immer noch keine Glocken.
4: Damit es da keine Ausreden mehr gibt. Psst.
3: Ist doch nicht einfach reinreden. Wie lange leiten die so im Moment? Das weiß man
4: ja, im
3: Moment
4: nicht, ne? Gar nicht.
3: Im Moment gar nicht, aber so, wenn sie läuten, wie lange läuten sie dann?
4: Bis alle munter sind.
3: Jetzt sind sowieso alle munter, ja, also jeder.
4: Jetzt ruft jeder eine den anderen an, hast gehört.
3: Ob er will oder nicht, jetzt ist ganz Salzburg.
4: Und sollte sich an der Situation was ändern, sie können uns jederzeit Bescheid geben.

0: Constanze Kreuzberger ist bei mir. Schönen guten Morgen.
1: Hallo, guten Morgen.
0: 6:11. Du hast ein paar Stichworte für uns, was die Nachrichten um 6:30 angeht.
1: Ja, zufällig habe ich da was parat. Es bekommen zum Beispiel die Milchbauern in Salzburg seit dieser Woche mehr Geld von der Salzburgmilch. 2,8 Cent pro Kilogramm Milch, sagt man da offenbar. Als Futterkaufhilfe ist

0: das gedacht. Es gibt im Zuge dieses Dürrepakets jetzt die Vorgabe, dass Biobauern auch nicht Biofutter kaufen dürfen. In Salzburg will man das nicht. Man will, dass alle Biofutter kaufen, die Biobauern sind. Und deshalb bekommen sie jetzt mehr Geld, damit sie das Futter auch kaufen können.
1: Okay, klingt alles ein bisschen kompliziert. Wir dröseln das auf ganz genau. Um 6:30 im Journal. Das ist in 17 Minuten. Bis dahin recht schönen guten Morgen.
0: Guten Morgen.
1: Vielleicht ein Kaffee mit Milch.

0: 19 Minuten nach 6.
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0: Jetzt kann man wieder langsam daran denken, in der Früh zu Kleidungsstücken zu greifen, die vor ein paar Wochen noch undenkbar gewesen anzuziehen, wenn man sich gesagt hat, na was ist denn das, der Stoff ist so dick, da kommt man um.
1: Oder das kann man nicht anziehen. Du schlüpfst ganz kurz rein und innerhalb von ein paar Minuten
0: weißt du, das ist nicht das Richtige für heute.
1: Nicht aus.
0: Nein, jetzt ist es wieder so in der Früh ein bisschen kühler, angenehm, jetzt geht es auch wieder gut.
1: Ja, es ist aber auch ein eher frischer Morgen. Also die Temperaturen übers Land verteilt liegen heute auch nur zwischen 9 und 13 Grad. Also da darf es ruhig der dickere Stoff sein.
0: Kann man wieder ein bisschen was kaschieren jetzt.
1: Bis zum Nachmittag können wir dann aufs T-Shirt wieder umsteigen, weil da sind wir dann zwischen 21 und 25 Grad. Oder wie du es heute trägst, ein sehr lockeres, leichtes Baumwollhemd. Also ich glaube, damit
0: Film ist es. Dankeschön.
1: Sehr gerne.
0: Dankeschön.
1: Notierst du ja am Kalender, es kommt nicht allzu oft vor.
0: Nein.
1: Sonnenschein, Wolken, das ist es heute im Großteil, wobei mehr Sonne als Wolken und großteils trocken. Also vor allem in den südlichen Landesteilen sind ein paar Regenschauer, Gewitter anzudenken, aber großteils eben nichts heute. Und auch morgen wird so sein, wieder Sonne, Wolken und tagsüber eben die Möglichkeit wieder für Regenschauer und lebhafter Nordwestwind, den spüren wir jetzt auch jeden Tag. Und am Freitag geht es eigentlich los mit der nächsten wirklich gut warmen Phase. Also am Freitag sind bis zu 30 Grad drin und auch am Wochenende könnte es sein, dass wir auf bis zu 30 Grad raufgehen. Also es werden richtig meist stabile Spätsommertage.
0: Findest du, dass ich das Hemd locker trage oder dass es ein lockeres Hemd ist?
1: Du kannst es locker tragen.
0: Ah, ich kann es locker tragen, das stimmt.
1: Das ist die dritte Variante.
0: Es ist ja XXL, deswegen kann es ganz...
1: Nein, das ist es nicht.
0: ganz, ganz locker tragen. Und mit dir gehen wir heute auf die Bank, ne?
1: Ja, mit mir kannst du heute einen Termin ausmachen. Beim Anwalt, beim Notar auf der Bank, ich bin halt überall
0: vorzeigetauglich. Dein Kredit haben wir.

0: Auffällig im Moment, meine Damen und Herren, zur Zeit sind die Vogel wieder stiller. Das ist ein Unterschied zum Frühjahr, wenn die Balz losgeht. Jetzt sind die Familien gegründet und ganz lapidar gesagt hat er im Endeffekt jetzt gerade einmal nichts zum Sagen.
1: Na, bis zum Frühjahr, wenn es aufs Neue wieder losgeht mit der
0: Dann, dann darf er sich wieder. Aber jetzt ist einmal.
1: Na, tagsüber geht es dann oder am späten Nachmittag, wenn die Dämmerung eintritt, dann ist wieder ein bisschen mehr los, wenn der Nachtplatz gesucht wird.
0: Genau, der Nestsuche.
1: Ist die Streiterei wieder, wer schläft wo. aber an und für sich deutlich ruhiger. Es gibt ja Vogelstimmen, die mögen wir und dann gibt es die mögen wir weniger. Also so melodisch flötend, das ist gut. Finden wir gut und so krächzend oder extrem laut, das mögen wir weniger. Und dazu gibt es eine frische Studie aus Deutschland zum Vogelgesang, Miriam Steiner.
2: Für viele Menschen gehört Vogelgesang zu den angenehmsten Geräuschen der Natur. Doch nicht jeder Vogel klingt gleich schön. Eine neue Studie zeigt, Menschen mögen vor allem abwechslungsreiche Gesänge. Und auch hohe Töne kommen gut an, solange sie nicht zu laut sind. Christoph Randler, Biologe und Studienautor, erklärt.
3: Man kann sich vielleicht vorstellen, so ganz hohe Töne erinnern entfernt an eine Kreissäge. Und ganz tiefe Töne Richtung Verkehrslärm.
2: Am besten hat den Studienteilnehmenden der Gesang der Amsel gefallen. Weniger beliebt hingegen ist die Krähe. Doch warum wirken manche Vogelgesänge so beruhigend? Eine mögliche Erklärung: Vögel waren früher wichtige Warnsignale. Bei Gefahr verstummten sie. Und genau deshalb kann ihr Gesang bis heute beruhigend auf Menschen wirken.
0: Ich finde ganz lustig, der Fasan wird hier beschrieben, dass die Männchen stoßen während der Balz einen extrem lauten, zweisilbigen, heiser, metallischen Schrei aus, der eher wie ein lauter Schluck aufklingt. Ich glaube, das hört man auch nicht so gern. Und dann habe ich nur den Auerhahn. Also den brauche ich persönlich jetzt auch nicht so in der Früh.
1: Aber
0: wenn er will.
1: Aber klingt schon spektakulär.
0: Ja, natürlich.

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1: Salzburg Milch zahlt Bauern als Futterkaufhilfe mehr für Milch. Gebärdensprache als Unterrichtsfach kommt erst nächstes Jahr. Das Wetter ist heute wechselhaft und warm. 6.30 Uhr am Mittwoch, dem 2. September, begrüßt sie Konstanze Kreuzberger. In Kirch an Schöring im benachbarten Bayern ist ein E-Bike-Fahrer ums Leben gekommen. Laut Polizei ist der 76-Jährige an einer Kreuzung mit einem zweiten E-Bike-Fahrer zusammengestoßen und anschließend unter den Anhänger eines vorbeifahrenden Lastwagens geraten. Der Pensionist ist noch an der Unfallstelle seinen schweren Verletzungen erlegen. Die Ermittlungen dauern an. Die Salzburg-Milch zahlt Bauern ab sofort mehr für deren Milch, um sie beim Zukauf von Grünfutter zu unterstützen. 3.200 Milchlieferanten sind das einschließlich jener der Pinzgau-Milch. Doch diese Unterstützung muss finanziert werden und stößt zudem nicht bei allen Bauern auf Begeisterung, berichtet Jörg Eisenberger.
2: Bis zu 2,8 Cent mehr pro Kilogramm Milch gibt es seit gestern für die Lieferanten der Salzburg-Milch. Ein Zeichen der Wertschätzung und Partnerschaft gegenüber den bäuerlichen Eigentümerinnen und Eigentümern, sagt Florian Schwab von der Salzburg Milch.
3: Ausschlaggebend war für uns der Bio-Gedanke. Sie wissen ja, dass durch die Dürre freigegeben wurde, dass Bio-Betriebe auch Nicht-Bio-Futter zukaufen dürfen. Und wir bei der Salzburg Milch haben uns dazu entschlossen, dem nicht nachzugehen, dass unsere Bauern eben nur den Bio-Grundsatz hochhalten sozusagen und nur weiterhin Bio-Futter

0: verfüttern dürfen. Und deswegen haben wir uns auch entschlossen, die Bauern in dieser Situation, das betrifft jetzt nicht nur Biobauern, sondern natürlich alle Bauern, mit einem höheren Milchpreis unter die Arme zu greifen.
1: Schlussendlich muss das ja auch finanziert werden. Wird denn der Konsument das zahlen müssen?
0: Im Endeffekt werden wir sicherlich im Herbst auf den Handel zugehen und Preisanpassungen vornehmen müssen. Den Preis für die Konsumenten legt ausschließlich der Handel fest.
1: Nicht zufrieden mit der Erhöhung ist der stellvertretende Obmann der IG Milch, Andreas Hetzlinger.
2: Mir betrifft so als Bio-Naturland-Heumilchbetrieb, bei mir macht das 1 Cent 35 aus. Also für mich ist das ein Klacks. Die wollen halt ein wenig Kosmetik betreiben. Das wird eh für die Milchbauern was dann. Aber es ist im Verhältnis eigentlich nichts.
1: Für effektive Hilfe, so sagt er, bräuchte es bis zu 1 Euro Unterstützung pro Kilo.
3: Die Einführung der Gebärdensprache als Unterrichtsfach in der AHS-Oberstufe wird sich im Bundesland Salzburg um 1 Jahr verzögern. Österreichweit wäre die Gebärdensprache im Lehrplan eigentlich mit dem kommenden Schuljahr verankert, und zwar als zweite lebende Fremdsprache. Die Planung des Unterrichts erweist sich auf Landesebene aber als schwierig, wie Marius Holzer berichtet.
4: Die Möglichkeit, in der Oberstufe die Gebärdensprache zu lernen und dann darüber hinaus in dieser auch maturieren zu können, das wird im Bundesland Salzburg erst ab Herbst 2027 möglich sein. Die Planung sei herausfordernd, sagt Anton Lettner von der Salzburger Bildungsdirektion.
5: Einerseits hatten wir die Herausforderung, dass wir das geeignete Personal finden, und andererseits braucht es im zweiten Schritt auch Schulstandorte, die bereit sind, das implementieren zu wollen, und vor allem braucht es Schüler und Schülerinnen, die ÖGEs als Wahlpflichtgegenstand belegen möchten.
4: Laut Bildungsdirektion sind bisher 2 Schulen im Gespräch, St. Ursula und das BG Nontal, beide Stadt Salzburg. Voraussichtlich werde man dort bis zum Jänner die Nachfrage erheben, so Lettner.
5: Es wird die Sprache an sich vorgestellt und die Möglichkeit geboten, sich dann bis Jänner dafür anzumelden. Und dann werden wir einen Überblick haben, wie viele Schüler und Schülerinnen das als Wahlpflichtgegenstand belegen möchten. Und wir sind sicher zuversichtlich, dass uns das gelingen wird.
4: Derzeit geht man von 2 bis 3 Lehrpersonen aus. Unterstützung kommt dabei von der Josef-Real-Schule, die ja hörbeeinträchtigte Kinder schon in der Primarstufe unterrichtet.
3: Nach dem heurigen Hitzesommer gehen Experten davon aus, dass Klimaanlagen künftig verbreitet eingebaut werden müssen, vor allem wenn die kritische Infrastruktur betroffen ist, sagt etwa Christian Zimmermann, Sprecher des Ingenieursbüros in der Salzburger Wirtschaftskammer.
6: Altenheime, Kindergärten, Krankenhäuser, die müssen wahrscheinlich klimatisiert werden in Zukunft. Da wird man nicht mehr drum rumkommen, weil es einfach ein kritischer Aspekt auch die Temperatur ist. In anderen Bereichen wie privat oder in Büroräumen, ja, da wird es immer noch ein gewisses Luxusprojekt sein.
3: Sagt der Sprecher des Ingenieursbüros am Abend in Salzburg heute. Im Bundesland Salzburg hat es heuer den heißesten Sommer seit Messbeginn gegeben, mit einem Plus von 2,5 Grad über dem langjährigen Mittel. Frühgeborene Babys und ihre Mütter kommen in Salzburg oft früher wieder zurück nach Hause als in anderen Bundesländern. Das macht eine mobile Betreuung für die Frühchen möglich, die es landesweit gibt. Seit dem Start vor 7 Jahren sind 1000 Frühgeborene betreut worden. Das ist nicht nur für die Eltern eine Erleichterung, sondern auch für die Spitäler, berichtet Peter-Paul Hanl.
7: Kinderkrankenschwestern des Vereins Mobile Kinderkrankenpflege MOKI kümmern sich seit 2019 landesweit um frühgeborene Babys und ihre Mütter. Sie besuchen die Frühchen, kontrollieren deren Gewicht und Gesundheitszustand und beantworten Fragen der Eltern. Durch diese Nachsorge können Frühgeborene in Salzburg deutlich früher als in anderen Bundesländern das Spital verlassen, sagt Maria Haderer, geschäftsführende Obfrau von MOKI Salzburg.
8: Man kann ausgehen, dass so im Durchschnitt wahrscheinlich 5 bis 7 Tage, vielleicht sogar manchmal 8 Tage, dass sie früher nach Hause gehen können.
7: Für die mobile Betreuung von Frühgeborenen bezahlt der Salzburger Gesundheitsfonds derzeit rund 200.000 Euro im Jahr. Für dessen Geschäftsführer Günter Lutzenberger gut investiertes Geld.
9: Weil das eine klassische krankenhausentlastende Maßnahme ist, die auch sehr gut angenommen wird. Es ist eine Win-Win-Situation. Es entlastet die Eltern, es entlastet aber natürlich auch die Neonatologie oder die Pädiatrie.
7: Für die Eltern von Frühgeborenen ist die Betreuung durch MOKI dank des Landesgeldes kostenlos.
3: Zum Sport. In der Fußball-Bundesliga hat sich Meister LASK am Abend zumindest vorläufig wieder an die Tabellenspitze gesetzt. Die Linzer haben auswärts beim WAC mit 3:1 gewonnen. Der FC Red Bull Salzburg empfängt heute Abend den Tabellenzweiten Rapid Wien und könnte die Wiener mit einem Heimsieg überholen. Spielbeginn in Klessheim ist um 20.30 Uhr. Bereits gestern Abend haben die Salzburger einen weiteren Neuzugang präsentiert. Der 26-jährige dänische Offensivspieler Jester Lindström Jesper Lindström, Verzeihung, kommt leihweise vom SSC Napoli. Und nun zum Wetter und zu Claudia Schneider.
10: Das wird die Mischung aus Sonnenschein, aus Wolken. Am Nachmittag und Abend sind dann im Lungau-Tauernbereich vielleicht ein paar einzelne Regenschauer oder Gewitter möglich, aber größtenteils dürfte es auch heute trocken bleiben bei 21 bis 25 Grad und auch morgen der Donnerstag wird zeitweise sonnig und ein bisschen wärmer als heute. In der Stadt Salzburg hat es 13 Grad, in Tamsweg 12 und in Abtenau 11 Grad.
11: Der Blick auf die Straßen ist ganz kurz.
10: Ja, es ist uns nichts bekannt, was sie irgendwie aufhalten könnte. Insofern gute Fahrt.
11: Außer ein paar Ampeln.
10: Naja, die können wir leider nicht abschalten.

0: gleich 6:45 am Mittwoch. Schönen guten Morgen. Der Flugzeugabsturz am Attersee hat wieder mal deutlich gezeigt, wie rücksichtslos Schaulustige sind. Das Problem, dass sich Menschen offenbar zunehmend nicht zurückhalten können, wird größer. So musste auch in dem Fall die Absturzstelle großräumig abgeriegelt werden.
1: Naja, ist nicht zum ersten Mal, dass neugierige Menschen Rettungsarbeiten einfach behindern. Auch im Straßenverkehr werden gaffende Autofahrer häufig zum Problem. Christine Holzer-Weiß ist die Leiterin der Rechtsabteilung beim ÖMTC in Salzburg.
2: Gerade wenn ein Unfall passiert ist auf der anderen Straßenseite oder in Straßennähe, da ist es ja tatsächlich so, dass hier Menschen verletzt worden sind, zu Schaden gekommen sind. Und hier hat es auch etwas mit Pietät zu tun, nicht unbedingt mit der Kamera draufzuhalten. Abgesehen davon, es kann durchwegs gefährlich werden, wenn ich mit dem Fahrzeug fahre und dann plötzlich die Geschwindigkeit stark reduziere, ohne ersichtlichen Grund für den Nachfahrenden. Außerdem kann man da auch mit Verwaltungsstrafen rechnen, wenn man so etwas macht.
1: Ja, nicht nur, weil man während der Autofahrt mit dem Handy hantiert, sondern auch wegen möglicher Datenschutzverletzungen kann man da zur Kasse gebeten werden. Wir reden heute auch noch mit jemandem, der oft für den ORF auch im Einsatz ist und als Kameramann auch tätig ist und uns dann wichtige Bilder liefert und was er so mit Schaulustigen erlebt und Neugierigen und Gaffern, das wird uns in der nächsten Stunde schildern.

0: Immer wenn der Song lief, früher, wie er rausgekommen ist in den 80er Jahren, habe ich den laut auftrat, ganz laut. Und mein Nachbar am Nebenbalkon war auch YouTube-Fan, der ist dann immer rausgekommen.
1: Und schon, hat die nicht geschimpft, weil es so laut war?
0: Nein, wir haben den Song gemeinsam gefeiert und dann meistens irgendwas getrunken. Da habe ich nicht mehr gesehen. Wie oft sehen Sie Ihren Nachbarn? Im Sommer wahrscheinlich ein bisschen öfter als im Winter, weil eben Balkon, draußen. Terrasse, Garten, man trifft sie im Garten. Nein, dein Wiesen auch so hin wie meine.
1: Welche Wiesen? Ich habe nur noch Steppe.
0: Du hast aber schöne Blumen.
1: Ich habe keinen grünen Daumen.
0: Ja. Gespräche wie diese.
1: Kommst halt immer zur Grillerei. Heute wird's laut. Alles klar. Also knapp 40% kommen ganz gut mit ihren Nachbarn aus und 4% sagen, na, bitte, der kann mal gestehen bleiben. Wie geht's Ihnen mit Ihren Nachbarn?
2: Mit allen kommst du nicht ganz zusammen, aber in der Regel schon. Ja, man spricht mit denen nicht. Aber so treffen rast du mich auch nicht mit ihnen.
3: Es ist nur relativ wenig Kontakt. Man trifft, sieht sich immer wieder. Aber es ist kein Austausch oder so. Und wenn Menschen so in der Nähe sind, wo man doch nicht wirklich einen Zugang kriegt, ist das einfach mühsam.
4: Ich komme recht gut mit meinen Nachbarn aus. Man muss nicht immer groß befreundet sein. Vielleicht spricht man ein paar Worte, aber mehr nicht. Muss nicht sein.
0: Oft reicht so ein Nicken oder so. Servus.
1: Manche schauen auch weg. Auch das ist zu beobachten. Aber die große Freundschaft muss ja über den Gartenzaun auch nicht bestehen. Den Nachbarn ganz in Ruhe lassen, das finden nur 20% gut. Und wenn es halt dann einmal kracht, dann meist wegen des falsch geparkten Autos, weil die Kocherei stinkt, weil irgendwer raucht. Der häufigste Streitpunkt ist auch die Lärmbelästigung.
2: Es gibt verschiedene Sachen, die einem vielleicht nicht so passen. Ne? Und einer einen Hund hat er immer böt oder so in der Richtung, wo es ist auch nicht ganz lustig. Ne?
5: Die ganze Nacht hat es ferngesehen. Und wenn bei mir am Vormittag der Hund bellt hat um 11, hat es die Polizei angerufen. Ne?
3: Was wirklich ein Problem ist, wenn man einen Balkon hat und unterhalb bei dem Balkon ist ein Raucher und dann kommt der Rauch auf, dann muss ich halt wieder reingehen, weil ich will halt keinen Rauch. Ja.
0: Oder der oben schneidet sich die Zechennägel und das fällt.
1: Und die fallen auch unten auf deinem Balkon. Ja. Lässig. Dann kam mir schon mal die Geschichte zu Ohren, wurde dieser Fingernagel oder Zehennagel an die schwarze Wand, an das schwarze Brett gehängt.
0: Na, jetzt bevor es jetzt zu grausig wird.
1: Wenn keine Diskussion mit dem Nachbarn hilft, dann gibt es dafür eigene Mediatoren, die beim Schlichten helfen. Und mit dem reden wir dann gleich nach 7.

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9: Im Studio Eva-Maria Fuhn. Die militärischen Auseinandersetzungen zwischen den USA und dem Iran werden wieder heftiger. Die US-Streitkräfte haben nach eigenen Angaben mehrere Stellungen der Revolutionsgarden an der Straße von Hormus im Persischen Golf angegriffen. Laut dem Iran sind dabei mehrere Zivilisten getötet und Dutzende verletzt worden, hat Mut Fiedler berichtet.
10: Die Angriffe der USA waren kaum vorbei. Da folgten die heftigen iranischen Gegenschläge. Raketen und Drohnen wurden abgefeuert. Ziele waren angeblich amerikanische Stützpunkte in Bahrain, Jordanien und im Irak. Dabei sollen US-Soldaten getötet worden sein, was die Amerikaner allerdings bestreiten. Tödlich waren davor die Angriffe gegen iranische Stellungen. In Sirik, östlich der Hafenstadt Bandar Abbas, starben angeblich 4 Menschen. 50 wurden verletzt. Es waren Raketenteile oder Splitter, die in einem Haus einschlugen, in der eine Hochzeitsfeier im Gang war, berichteten iranische Medien.
9: Der ukrainische Präsident Zelensky warnt Fluglinien im russischen Luftraum. Die sicheren Tage seien vorbei. Im russischen Luftraum würden sich ukrainische Drohnen in einem Ausmaß befinden, der berücksichtigt werden müsse. Auf Wunsch von Verbündeten sei die Ukraine allerdings bereit, ihre Drohnenattacken auszusetzen. Der russische Präsident Putin warf Zelensky daraufhin Staatsterrorismus vor. Beim Laden eines Elektroautos kommt es bei der ein- und derselben Ladesäule teils zu massiven Preisunterschieden. Der ÖAMTC spricht von einem intransparenten Tarifdschungel. Oft wüssten die Kunden vor einem Ladevorgang nicht, wie viel es am Ende ausmacht. Julian Kern aus unserer Wirtschaftsredaktion, wie ist das möglich?
11: Ja, anders als beim Tanken mit Benzin oder Diesel gibt es beim Strom nicht den einen groß ausgeschilderten Preis. Der große Unterschied kommt durch die verschiedenen Zahlungsmöglichkeiten zustande. Entweder man ist Vertragskunde des Anbieters der Ladesäule, an der das Auto lädt, man bezahlt mit Kreditkarte oder mit der Karte eines fremden Anbieters. Letztere haben in der Studie des ÖMDC am selben Ladepunkt mehr als das Doppelte bezahlt wie Direktkunden des Ladesäulenbetreibers.
9: Genau das kritisiert der ÖMDC. Wird das Laden künftig transparenter?
11: Dass hier ein Problem besteht, dürfte offenkundig sein. Auch im Verkehrsministerium sind diese teils intransparenten Tarife beim Laden bekannt. An Lösungen werde gearbeitet, sagt man uns. Einheitlich gelöst werden könnte dieser Tarifdschungel, wie ihn der ÖMTC nennt, wohl nur auf EU-Ebene. Ähnlich wie beim Surfen in einem fremden Netz am Handy, könnte es bei der Überarbeitung einer EU-

0: EU-Verordnung im Herbst zu einheitlicheren Regeln kommen.
1: Berichtet Julian Kern. Und noch zum Sport. Die Fußballerinnen von Austria Wien schaffen erstmals den Aufstieg in die Champions League. Die Austrianerinnen qualifizieren sich mit einem 4:0 Heimsieg gegen den norwegischen Club Brann-Bergen für die Top-Liga. Am Freitag werden ihre Gegnerinnen ausgelost. Das waren die Nachrichten mit Eva-Maria Fohn.
2: Das Wetter heute ebenfalls in einer Top-Liga.
3: Ja, heute scheint wirklich oft die Sonne. Es ziehen so dünne Wolkenfelder zwischendurch mal durch, die ja einfach mal halt den Sonnenschein ein bisschen dämpfen können, aber an und für sich sollte heute der Sonnenschein überwiegen. Im Süden des Landes ziehen dann wieder dichtere Quellwolken durch, lokale Regenschauer sind entlang der Tauern und vor allem im Lungau möglich, aber sonst bleibt es trocken bei 22 bis 27 Grad heute und morgen am Donnerstag dann auch wieder Sonne, Wolken, morgen ein bisschen mehr Wind dabei, Nordwestwind, aber ansonsten ändert sich wenig. Wir haben jetzt in der Stadt Salzburg und in Tamsvik 12 Grad und in Zell am See 10 Grad.
2: Und wir schauen gleich auf die Straßen, 7:04.
3: Da sind uns keine Probleme gemeldet worden.
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2: So, ich freue mich auf unser kleines Urlaubsrätsel heute. Fahr nicht fort, find den Ort, weil... Der erste Hinweis ist schon wieder echt schwierig. Gibt's in dieser Stunde. Schönen guten Morgen.

0: Wollen Sie ein guter Nachbar sein? Da gibt es so eine Art Checklist. Geliebt werden die Grenzenrespektierer, also die Privatsphäre der anderen respektieren. Der Grüßer, der regelmäßig auch sehr brav seine Nachbarn grüßt, also immer als Erster wahrscheinlich.
1: Und sich dann ärgert, wenn der nicht zurückgrüßt.
0: Der Rücksichtsvolle, er kündigt laute Partys oder Renovierungsarbeiten vorher an. Und in Zeiten wie diesen natürlich der Paketretter, der steht sehr weit oben auf der Beliebtheitsskala seiner Nachbarn, der klaglos Pakete der anderen entgegennimmt und dann von sich aus die weiterverteilt im Haus. Weißt, das sind die ganz Netten.
1: Damit aber so Nachbarschaftsstreitigkeiten nicht völlig eskalieren, gibt es beim Bewohnerservice in Salzburg-Lehn kostenlose Beratungsgespräche. Tatsächlich gibt es sowas. Die Betroffenen, die kommen da meistens mit den klassischen Konflikten. Christian Reisinger vom Bewohnerservice.
2: Die großen Hauptschreitpunkte sind eigentlich die Klassiker. Es grillt einmal jemand mit einem Holzkohlegrill, obwohl es eigentlich eh verboten ist. Die Kinder, jetzt wo es so heiß war, gehen spät raus, es ist laut, es möchte vielleicht jemand schon schlafen. Und was auch immer wieder mal ist, ist das laute Telefonieren am Balkon bis Mitternacht. Das sind die Dinge, die so stören in der Nachbarschaft.
1: Gestritten wird also total unterschiedlich.

0: schlichtet wird am besten dann, weil man das Gespräch sucht. Doris Fletzek-Spanring, auch vom Bewohnerservice.
1: Wir hören uns einmal das an, wir schauen, was liegt vor und versuchen dann mit den Leuten ins Gespräch zu kommen. Sonst versuchen wir einfach auch zu helfen, indem man eben den Leuten Tipps und Tricks gibt, wie sie vorgehen können. Das Wichtigste ist, bevor der Konflikt eskaliert, dass man mit den Nachbarinnen oder Nachbarn Kontakt aufnimmt, möglichst freundlich und sachlich Vorschläge macht, wie kann man die Situation lösen. Wenn es sozusagen ein Konflikt ist, der schon ein bisschen fortgeschritten ist, können wir ein Erstgespräch mit Mediatorinnen und mit Mediatoren anbieten. Das ist alle 14 Tage.
0: Aber dass so Mediatoren dazugeholt werden müssen, das passiere in Summe schon sehr selten. Aber auch bei den kleineren Streitereien wird aus dem Nachbarschaftsstatus, es ist kompliziert, ziemlich selten die gute Freundschaft.
2: Was, wenn man sich einen Nachbar aussuchen dürfte, was, wenn da die Österreicher am liebsten hätten? Wenn du aussuchen kannst, wer neben dir lebt?
0: Wen?
2: George Clooney.
0: Tatsächlich. What else?
2: Anscheinend ist der ruhig und nimmt da deine Backerl an.
0: Und schaut da nicht so schlecht aus.

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5: Bevor wir übers Wetter reden in Guten Morgen Salzburg, wirft mir ja Claudia Schneider einfach immer irgend so einen Satz zu, mit dem ich dann das Gespräch eröffnen darf. Und heute war das sowas wie, es schaut so aus, als würde man nur eine ganze Woche Sommer haben.
6: Spätsommer, habe ich gesagt.
5: Und
6: ich
5: da muss
6: gesagt,
5: ich natürlich dann.
6: Bleibt uns noch erhalten.
5: Dann rattert es bei mir, dann denke ich mir, boah, Wahnsinn, echt? Ganze Wochen noch?
6: Ja, so wie es aktuell ausschaut, bis übers Wochenende hinaus dürfte es sich an dieser Wetterlage jetzt nichts Grundlegendes mehr ändern. Aber alles, was da drumherum geistert, so schwache Störungseinflüsse, das wirkt sich auf unser Wetter nicht aus. Und bei uns ziehen maximal so, ja, schwache Geschichten durch. Das bringt maximal einzelne Regenschauer oder Gewitter. Es ist eine sehr trockene Woche. Wir haben Nordwestluft, das heißt, die ist schon deutlich frischer. Auch in der Früh merkt man es natürlich. Das sind jetzt immer so Temperaturen zwischen 9 und 13 oder 14 Grad maximal. Tagsüber, vor allem im Flachgau, auch gerne mal so Spitzen zwischen 40 und 50 km/h. Also es ist recht windig im Norden Salzburgs. Aber ansonsten, ja, ruhiges Hochdruckwetter, muss man ganz ehrlich sagen. Und es wird zum Wochenende hin richtig warm. Vor allem der Freitag, der schaut aus, als würden wir da bis zu 31 Grad bekommen. Ein richtig heißer Tag, ein Hochsommer.

0: Bangaranga. Na, großartige Nummer. Klingt jetzt gar nicht so schwierig, wenn Sie sagen, boah, das kann ich auch. Das kann ich auch. Singen und ein bisschen tanzen. Bitte, gern bewerben.
1: Ja, die Bewerbungsphase, die läuft ab sofort. Gesucht wird im Endeffekt alles, was irgendwie annähernd nach Kreativität ausschaut. Solokünstler, Bands, coole Musikprojekte, alle Genres.
0: Und man muss nach Bulgarien fahren, nach Burgas. Da ist ja, die nächste Ausgabe.
1: Das wäre natürlich notwendig. Ja. Ein richtig starker Song mit eigener Handschrift und neu, das sollte es sein. Mindestens 18 Jahre alt. Mindestalter wurde da jetzt für heuer raufgesetzt. Und ein Millionenpublikum würde Ihnen dabei zuschauen dann. Vom 11. bis 15. Mai findet er im kommenden Jahr statt. Und die Songs oder Demos, die können ab sofort bis 18. September eingereicht werden. Die Fachjury entscheidet dann mit einem Casting. Alle Infos finden Sie unter songcontest.of.at. Jetzt tagst du schon wieder, gell?
0: Bangaranga, Bangaranga. Nein, ist schon
1: der
0: wieder.
1: Der Ohrwurm ist da.
0: Ist schon wieder genug.
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1: Salzburg Milch zahlt Bauern als Futterkaufhilfe mehr für Milch. Salzburger Frühchen kommen dank Betreuung früher nach Hause. Das Wetter ist heute wechselhaft und warm. 7.30 Uhr am Mittwoch, dem 2. September, begrüßt sie Konstanze Kreuzberger. In Kirch an Schöring im benachbarten Bayern ist ein E-Bike-Fahrer ums Leben gekommen. Laut Polizei ist der 76-Jährige an einer Kreuzung mit einem zweiten E-Bike-Fahrer zusammengestoßen und anschließend unter den Anhänger eines vorbeifahrenden Lastwagens geraten. Der Pensionist ist noch an der Unfallstelle seinen schweren Verletzungen erlegen. Die Ermittlungen laufen. Die Salzburg-Milch zahlt Bauern ab sofort mehr für deren Milch, um sie beim Zukauf von Grünfutter zu unterstützen. 3.200 Milchlieferanten sind das, einschließlich jener der Pinzgau-Milch. Doch diese Unterstützung muss finanziert werden und stößt zudem nicht bei allen Bauern auf Begeisterung, berichtet Jörg Eisenberger.
2: Bis zu 2,8 Cent mehr pro Kilogramm Milch gibt es seit gestern für die Lieferanten der Salzburg-Milch. Ein Zeichen der Wertschätzung und Partnerschaft gegenüber den bäuerlichen Eigentümerinnen und Eigentümern, sagt Florian Schwab von der Salzburg Milch.
3: Ausschlaggebend war für uns der Bio-Gedanke. Sie wissen ja, dass durch die Dürre freigegeben wurde, dass Bio-Betriebe auch Nicht-Bio-Futter zukaufen dürfen. Und wir bei der Salzburg Milch haben uns dazu entschlossen, dem nicht nachzugehen, dass unsere Bauern eben nur den Bio-Grundsatz hochhalten sozusagen und nur weiterhin Bio-Futter verfüttern dürfen. Und deswegen haben wir uns auch entschlossen, die Bauern in dieser Situation, das betrifft jetzt nicht nur Bio-Bauern, sondern natürlich alle Bauern, mit einem höheren Milchpreis unter die Arme zu greifen.
2: Schlussendlich muss das ja auch finanziert werden. Wird denn der Konsument das zahlen müssen?
3: Im Endeffekt werden wir sicherlich im Herbst auf den Handel zugehen und Preisanpassungen vornehmen müssen. Den Preis für die Konsumenten legt ausschließlich der Handel fest.
2: Nicht zufrieden mit der Erhöhung ist der stellvertretende Obmann der IG Milch, Andreas Hetzlinger.
4: Mir betrifft so als Bio-Naturland-Heumilchbetrieb, bei mir macht das 1 Cent 35 aus. Also für mich ist das ein Klacks. Die wollen halt ein wenig Kosmetik betreiben. Das wird eh für die Milchbauern was dann. Aber es ist im Verhältnis eigentlich nichts.
2: Für effektive Hilfe, so sagt er, bräuchte es bis zu 1 Euro Unterstützung pro Kilo.
1: Frühgeborene Babys und ihre Mütter kommen in Salzburg oft früher wieder nach Hause als in anderen Bundesländern. Das macht eine mobile Betreuung für die Frühchen möglich, die es landesweit gibt. Seit dem Start vor 7 Jahren sind 1000 Frühgeborene betreut worden, Peter Paul Hanl berichtet.
5: Kinderkrankenschwestern des Vereins Mobile Kinderkrankenpflege Moki kümmern sich seit 2019 landesweit um frühgeborene Babys und ihre Mütter. Sie besuchen die Frühchen, kontrollieren deren Gewicht und Gesundheitszustand und beantworten Fragen der Eltern. Durch diese Nachsorge können Frühgeborene in Salzburg deutlich früher als in anderen Bundesländern das Spital verlassen, sagt Maria Haderer, geschäftsführende Obfrau von Moki Salzburg.
6: Man kann ausgehen, dass so im Durchschnitt wahrscheinlich 5 bis 7 Tage, vielleicht sogar manchmal 8 Tage, dass sie früher nach Hause gehen können.
5: Für die mobile Betreuung von Frühgeborenen bezahlt der Salzburger Gesundheitsfonds derzeit rund 200.000 Euro im Jahr. Für dessen Geschäftsführer Günter Lutzenberger gut investiertes Geld.
7: Weil das eine klassische krankenhausentlastende Maßnahme ist, die auch sehr gut angenommen wird. Es ist eine Win-Win-Situation. Es entlastet die Eltern, es entlastet aber natürlich auch die Neonatologie oder die Pädiatrie.
5: Für die Eltern von Frühgeborenen ist die Betreuung durch Moki dank des Landesgeldes kostenlos.
1: Die Einführung der Gebärdensprache als Unterrichtsfach in der AHS-Oberstufe wird sich im Bundesland Salzburg um 1 Jahr verzögern. Österreichweit wäre die Gebärdensprache im Lehrplan eigentlich mit dem kommenden Schuljahr verankert, und zwar als 2. lebende Fremdsprache. Die Planung des Unterrichts erweist sich auf Landesebene aber als schwierig, berichtet Marius Holzer.
8: Die Möglichkeit, in der Oberstufe die Gebärdensprache zu lernen und dann darüber hinaus in dieser auch maturieren zu können, das wird im Bundesland Salzburg erst ab Herbst 2027 möglich sein. Die Planung sei herausfordernd, sagt Anton Lettner von der Salzburger Bildungsdirektion.
9: Einerseits hatten wir die Herausforderung, dass wir das geeignete Personal finden, und andererseits braucht es im zweiten Schritt auch Schulstandorte, die bereit sind, das implementieren zu wollen, und vor allem braucht es Schüler und Schülerinnen, die ÖGEs als Wahlpflichtgegenstand belegen möchten.
8: Laut Bildungsdirektion sind bisher 2 Schulen im Gespräch, St. Ursula und das BG Nontal, beide Stadt Salzburg. Voraussichtlich werde man dort bis zum Jänner die Nachfrage erheben, so Lettner.
9: Es wird die Sprache an sich vorgestellt und die Möglichkeit geboten, sich dann bis Jänner dafür anzumelden. Und dann werden wir einen Überblick haben, wie viele Schüler und Schülerinnen das SOE-Pflichtgegenstand belegen möchten. Und wir sind sicher zuversichtlich, dass uns das gelingen wird.
8: Derzeit geht man von 2 bis 3 Lehrpersonen aus. Unterstützung kommt dabei von der Josef-Real-Schule, die ja hörbeeinträchtigte Kinder schon in der Primarstufe unterrichtet.
1: Zum Sport. Ab sofort sind Karten für alle Veranstaltungsorte der Vierschanzentournee der Skispringerinnen und Skispringer erhältlich. Bei der 75. Auflage kämpfen in diesem Winter erstmals neben den Herren auch die weltbesten Damen um den Tourneesieg. Damit werden in Bischofshofen auch die bisherigen Qualifikationstage zu Wettkampftagen, erklärt der Präsident der Vierschanzentournee, Manfred Schützenhofer.
10: Das Programm verändert sich dahin, dass wir am 4.1. schon anfangen mit den Damentrainings und am 5.1. dann natürlich der Tag nicht um 13 Uhr beginnt, sondern dann schon in der Früh anfängt wieder mit Herrentrainings und dann eben, wie gesagt, Damenbewerb und dann Herrenqualifikation. Die Tage werden etwas länger. Wir werden sehen, inwieweit was das hier auswirkt, aber wir gehen auf jeden Fall darauf aus, dass dementsprechend auch mehr Publikum da sein wird.
1: Das traditionelle Dreikönigsspringen am 6. Jänner in Bischofshofen bildet den Abschluss der Vierschanzentournee. Und damit zum Wetter und zu Claudia Schneider.
11: Ja, heute haben wir Hochdruckwetter, viel Sonnenschein. Zwischendurch ziehen mal dichtere Wolken durch und vor allem im Süden des Landes kann es ab und zu auch mal regnen oder auch ein Gewitter dabei sein. Aber großteils bleibt es trocken und es wird angenehm warm mit 22 bis 27 Grad. Und morgen am Donnerstag geht es ganz ähnlich weiter, wieder mit ein paar Restwolken, dann einigem Sonnenschein. Und morgen legt der Wind ordentlich zu, so der Nordwestwind, der ist morgen zu spüren mit Spitzen um die 40 km/h. In der Stadt Salzburg hat es jetzt 13, in Bischofshofen 12 und in Lofer 11 Grad.
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13: 7.36 Uhr, recht schönen guten Morgen am Mittwoch. Wo zwickt's?
11: Also uns sind keine Staus oder Störungen gemeldet worden. Insofern gute Fahrt.
13: Also auf den Straßen zwickt's einmal nicht. Guten Morgen.

0: So, gut aufpassen.
1: An meinem heutigen Ziel wird viel geflogen.
0: Oberstufenrealgymnasium.
2: Ist es nicht.
0: Nein, ist es nicht. Noch einmal.
1: An meinem heutigen Ziel wird viel geflogen.
0: Ich nehme Ihre Vorschläge gerne entgegen unter 0662 823 823.

0: satte 2 Minuten und 20 Sekunden Zeit zu überlegen für Philipp Wittmann. Schönen guten Morgen. Herr Wittmann? Moment. Moment. Herr Wittmann, Sie sind gleich bei uns. Moment. Jetzt ist er da. Herr Wittmann, Grüße.
1: Guten Morgen.
0: Guten Morgen. Hallo. Sorry, ich hatte ein kleines technisches Gebrechen.
1: Kein Problem.
0: Für Sie mehr Zeit zum Nachdenken. Wo fahren wir hin?
1: Ich sage jetzt, wo ganz viel geflogen wird, war die Greifvogelwarte auf der Burg Hohenwerfen.
0: Das ist es leider nicht.
1: Oh je.
0: Aber gut mitgedacht. Danke Ihnen sehr. Und der Rudolf Patzenberger darf es nur probieren. Guten Morgen.
2: Einen schönen guten Morgen.
0: Bitte, wo gehen wir hin? Oder wo fahren wir hin? Oder
2: ja,
0: wo fliegen wir hin?
2: Mein Vorschlag wäre Werfenweng. Da ist die Flugschule für Paragleiter und da wird immer viel geflogen.
0: Das ist richtig!
2: Super.
0: Nach dem ersten Hinweis gleich gewusst. Dabei hätte man noch so viele schwierige Tipps gehabt. Aber
2: also wir wohnen in der Nähe und unser Sohn ist begeisterter Paragleiter und die Schwiegertochter. Und
0: so
2: war das da ein Gedankenblitz von mir.
0: Sie selbst auch?
2: Ich nicht, nein, nur mein Sohn und Schwiegertochter.
0: Also Sie probieren es auch nicht, das ist einfach nichts für Sie.
2: Da bin ich schon so alt.
0: Das sage ich einmal. Das sage ich einmal. Danke, auf jeden Fall, Sie gewinnen.
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0: Wir wünschen Ihnen einen wunderbaren Ausflug. Danke fürs Mitspielen und danke fürs Wissen.
2: Ja, herzlichen Dank und einen schönen Tag noch.
0: Nächste Chance, meine Damen und Herren, gibt's natürlich morgen in Guten Morgen Salzburg.

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5: Im Studio Eva-Maria Fohn. Experten fordern diesen Schritt seit Wochen nach dem versuchten Anschlag mit einer Sprengstoffdrohne auf dem Flughafen Leipzig-Halle Anfang August, hat die deutsche Bundesregierung nun erstmals Russland klar dafür verantwortlich gemacht und Konsequenzen angekündigt. Die Reaktion aus Moskau folgte auf dem Fuß. Aus Berlin, Regina Pöll.
6: Drohnenkonfiguration, Sprengstoff und Zündtechnik am Tatort hätten darauf hingewiesen, so Innenminister Alexander Dobrindt.
7: Dass Russland den hybriden Angriff in Leipzig am 4. August zu verantworten hat.
6: Angesichts versuchter Anschläge und Spionage sei es höchste Zeit für klare Worte gewesen, sagt Sicherheitsexperte Nico Lange.
8: Das war militärischer Sprengstoff an Drohnen bei vollbetankten Flugzeugen. Das war ganz knapp an einer Katastrophe. Das erfordert doch geradezu, dass man die Täter ermittelt, benennt und dass man Konsequenzen verhängt.
6: Deutschland wird etwa das Generalkonsulat in Bonn schließen und Einreisekontrollen verschärfen. Russland weist die Vorwürfe zurück und kündigt eine, Zitat, spiegelbildliche Reaktion auf die deutschen Maßnahmen an.
5: Der Iran hat seine Vergeltungsangriffe auf US-Ziele in der Region verstärkt. Betroffen waren Jordanien, Kuwait, Bahrain und die autonome Region Kurdistan im Irak. Ob es Todesopfer gegeben hat, ist unklar. Zuvor waren bei US-Luftangriffen auf den Iran nach iranischen Angaben mindestens 11 Menschen getötet worden. Das Erstellen von Deepfake-Pornos soll in Österreich so schnell wie möglich strafbar werden. Nachdem immer mehr Fälle von mit künstlicher Intelligenz erstellten Nacktbildern im Internet auftreten, fordert die zuständige Frauenministerin nun Tempo ein und will Gesetzeslücken schließen. Viktoria Waldecker informiert.
9: Das eigene Gesicht taucht plötzlich in KI-Pornos auf. Für immer mehr Frauen eine erschreckende Entdeckung. Das bloße Erstellen von solchen sexualisierten Deepfakes ist bisher nicht strafbar. Diese Gesetzeslücke soll jetzt rasch geschlossen werden, sagt Frauenministerin Eva-Maria Holzleitner von der SPÖ.
10: Dass Opfer sich wehren können, Unterstützung erfahren und entsprechend der Täter in die Verantwortung genommen wird.
9: Mit September hat eine Arbeitsgruppe dazu die Arbeit im Justizministerium aufgenommen. Die EU hat schon vor 2 Jahren eine Richtlinie mit Strafen dazu vorgesehen. Österreich hat sie bisher aber nicht umgesetzt. Jetzt wolle man Tempo machen, sagt Holzleitner.
10: Wir wollen hier einfach ganz klar, dass die Rechte, die wir erkämpft haben, die für uns Standard sind, auch im Netz gelten.
9: Spätestens im Sommer 2027 soll das Erstellen von sexualisierten Deepfakes unter Strafe stehen. Und damit sollen sich Opfer auch vor Gericht dagegen wehren können.
5: In Tirol und in Niederösterreich hat es in der Nacht leichte Erdbeben gegeben. Ein Beben östlich von Innsbruck hatte die Stärke 2,6, jenes 6 Kilometer westlich von Ebreichsdorf in Niederösterreich die Stärke 2,5. In beiden Fällen berichteten Bewohner von einem Grollen im Untergrund. Schäden gab es keine. Das waren die Nachrichten mit Eva-Maria Fohn.
11: Jetzt das Wetter mit Claudia Schneider.
12: Ja, ein schwaches Hoch bringt uns heute viel Sonnenschein. Es ziehen zeitweise aber auch dünne Wolkenfelder durch. Und ab Mittag bilden sich dann im Süden dichtere Quellwolken, besonders entlang der Tauern oder auch im Lungau sind lokale Regenschauer möglich. Das Ganze bei angenehmen 22 bis 27 Grad. Dann in der Nacht auf morgen bleibt es stellenweise sogar sternenklar. Also nur zum Teil breitet sich ein bisschen Nebel aus oder das Wolken durchziehen. Und morgen dann ähnliches Spiel wie heute. Bisschen windiger. Und von den Temperaturen her aber ändert sich relativ wenig. In der Stadt Salzburg hat es 14 Grad, in Abtenau 13, in Tamsig 12 Grad.
11: 3 Minuten nach 8 am Mittwoch, jetzt der Blick auf die Straßen.
12: Weiterhin ein ruhiger Morgen auf Salzburg Straßen. Gute Fahrt.
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12: Und guten Morgen.
11: Morgen.

0: Werden die meisten kennen, du fährst auf der Autobahn, auf einmal Stau, alles wird langsamer, denkst du, was ist da, mein Navi zeigt nichts an, ist eigentlich nichts. Dann merkst, Unfall auf der Gegenfahrbahn. Alle werden langsamer, alle schauen, manche zücken sogar das Handy und filmen die Szene. Also der Sensationsgier sind offenbar kaum noch Grenzen gesetzt. Nur so lässt sich auch erklären, dass die Polizei beispielsweise die Absturzstelle nach dem Flugzeugabsturz am Attersee großräumig absperren musste.
1: Ja, dass Menschen sich da in ihrer Neugier ja kaum stoppen lassen, das fällt auch Kameramann Arnold Clement verstärkt auf. Er berichtet als Kamerareporter für den ORF und macht an Unfallorten Aufnahmen für Salzburg heute. Aus seiner Sicht gibt es inzwischen zwei Arten von Schaulustigen.
2: Natürlich die klassischen Schaulustigen, die halt einfach zufällig vorbeikommen, stehen bleiben und aussteigen oder so vorbeikommen zu Fuß. Aber eben auch die, die wirklich bewusst hinfahren, sich das anschauen, vor Ort sind, und eben auch dann filmen, berichten und glauben, sie müssen einfach über die Social Media da ihren Beitrag leisten.
1: Beiträge, die natürlich auch Falschinformationen enthalten können, weil die Fakten nicht überprüft sind. Die Polizei sperrt da inzwischen rigoros ab.
2: Ich glaube einfach, es ist eine Reaktion auf das. Man muss irgendwie reagieren. Und das ist ja jetzt nicht nur die Polizei, sondern die Polizei in Kooperation mit der Feuerwehr, dass die schauen, Sichtschutzwände aufbauen, den Tatort, den Brandort oder wie auch immer, einfach weiträumiger abzusperren, um eben nicht irgendwelche Fake News zu schnell in den Umlauf zu bringen über diese Social-Media-Plattformen.
0: Früher hat es gereicht, wenn der Herr Inspektor gesagt hat, gehen Sie weiter, hier gibt es nichts zu sehen, heute muss man Wände aufstellen.
1: Na, und für ihn ist auch klar, dass die Profis sich deshalb einfach stärker auf die Qualität ihrer Arbeit konzentrieren müssen.
2: Also das glaube ich absolut, dass dieses pietätvolle Vorgehen, also immer so den Gedanken, es könnte meine Familie sein, es könnte mein Freundeskreis sein, es könnte mein Haus sein, das brennt, dass man sich immer so verhält und auch damit eine Vorbildwirkung ist für die Leute, die einfach dort halt dann als Schaulust gekommen oder einfach auch wirklich hingerufen werden in diesen Social-Media-Gruppen. Also ich glaube schon, dass man eine gewisse Vorbildfunktion hat. Das Auftreten wird beobachtet von den Leuten. Das merkt man ganz genau. Also die sind oft mehr dann fokussiert, was macht man mit der Kamera.
1: Beiträge und Pressefotos von Arnold Clement, von diversen Verkehrsereignissen, von Polizeieinsätzen, aber genauso von Natur- und Astrofotografien, die werden regelmäßig in unseren Nachrichten und auf den Social-Media-Kanälen veröffentlicht.

0: Boah, ich blättert gerade ein bisschen im neuen Café-Report für 2026. Der hat 28 Seiten, meine Damen und Herren. Ich habe gar nicht gewusst, dass man so viel über Kaffee schreiben kann. Da stehen Sachen drin wie, welche Kaffeemaschine wir uns wünschen. Einen Vollautomaten mit ganzen Bohnen. Das ist die beliebteste Kaffeemaschine.
1: Aha.
0: Und
1: Cappuccino ist das, ist unser beliebster Kaffee.
0: Auf jeden Fall ist das alles so klein geschrieben, dass ich es gar nicht lesen kann.
1: Das ist jetzt blöd.
0: Und darum haben wir diese 28 Seiten auf eine Minute zusammengefasst. Marin Perlakovic.
2: Wir sind definitiv ein Land der Kaffeetrinker.
3: Ohne Kaffee gibt bei mir im Leben gar nichts.
1: Ein guter Kaffee darf nicht fehlen, weil das brauche ich.
2: 7 von 10 trinken täglich Kaffee, fast die Hälfte der 1000 Befragten sogar mehrmals täglich und der Großteil bezeichnet sich als Kaffeeliebhaber.
4: Schau mal, Kaffee, ist das nicht herrlich?
2: Genuss steht dabei im Vordergrund. Erst danach folgt Gewohnheit als Kaffeemotiv, gefolgt vom Wunsch nach Energie und Wachwerden.
5: Mich belebt der.
6: Der Kaffee gehört zum Frühstück dazu und einmal Nachmittag.
2: Was aber nicht für alle gilt.
7: Vom kleinen Schwarzen bis zum Cappuccino alles.
2: Ja, das beliebteste Kaffeegetränk ist nämlich der Cappuccino vor dem Espresso und dem Verlängerten. Männer trinken Kaffee übrigens öfter schwarz als Frauen. Und Kaffee ist laut der Studie auch mehr als nur ein Getränk. Es ist ein Stück Lebensgefühl.
8: Auf den Kaffee gehen, kurze Auszeit und dann trinkt man gemütlich den Kaffee im Nachmittag.
2: 87% der Befragten verbinden mit dem Duft von Kaffee positive Gefühle. Genauso viele sehen das Heferlgetränk als kleine Auszeit im Alltag. Und 83% sind der Meinung, dass Kaffee Menschen zusammenbringt.
4: Schau mal, Kaffee, ist das nicht herrlich?
0: Wie viel Kaffee getrunken wird, glaube ich, steht aber nicht in dem Report. Aber ich habe noch keinen gefunden, der mehr trinkt als ich.
1: Ja, das solltet ihr zu denken.
0: Bei der Gelegenheit ist erst 8.22 Uhr, da geht noch ein Cappuccino, oder? Wie lange darf man denn trinken?
1: Nur am Vormittag, bis am Vormittag. Manche bestünden auf die Nacht.

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4: Salzburg Milch zahlt Bauern mehr für Milch. Salzburger Frühchen kommen dank Betreuung früher nach Hause. Das Wetter ist heute wechselhaft und warm. 8.30 Uhr am Mittwoch, dem 2. September, begrüßt Sie Konstanze Kreuzberger. Die Salzburg Milch zahlt Bauern ab sofort mehr für deren Milch, um sie beim Zukauf von Grünfutter zu unterstützen. 3.200 Lieferanten sind das einschließlich jener der Pinzgau Milch. Doch diese Unterstützung muss finanziert werden und stößt zudem nicht bei allen Bauern auf Begeisterung, berichtet Jörg Eisenberger.
5: Bis zu 2,8 Cent mehr pro Kilogramm Milch gibt es seit gestern für die Lieferanten der Salzburg Milch. Ein Zeichen der Wertschätzung und Partnerschaft gegenüber den bäuerlichen Eigentümerinnen und Eigentümern, sagt Florian Schwab von der Salzburg Milch.
6: Ausschlaggebend war für uns der Bio-Gedanke. Sie wissen ja, dass durch die Dürre freigegeben wurde, dass Bio-Betriebe auch nicht Bio-Futter zukaufen dürfen. Und wir bei der Salzburg Milch haben uns dazu entschlossen, dem nicht nachzugehen, dass unsere Bauern eben nur den Bio-Grundsatz hochhalten sozusagen und nur weiterhin Bio-Futter verfüttern dürfen. Und deswegen haben wir uns auch entschlossen, die Bauern in dieser Situation, das betrifft jetzt nicht nur Bio-Bauern, sondern natürlich alle Bauern, mit einem höheren Milchpreis unter die Arme zu greifen.
5: Schlussendlich muss das ja auch finanziert werden. Wird denn der Konsument das zahlen müssen?
6: Im Endeffekt werden wir sicherlich im Herbst auf den Handel zugehen und Preisanpassungen vornehmen müssen. Den Preis für die Konsumenten legt ausschließlich der Handel fest.
5: Nicht zufrieden mit der Erhöhung ist der stellvertretende Obmann der IG Milch, Andreas Hetzlinger.
7: Mir betrifft so als Bio-Naturland-Heumilchbetrieb, bei mir macht das 1 Cent 35 aus. Also für mich ist das ein Klacks. Die wollen halt ein wenig Kosmetik betreiben. Das wird eh für die Milchbauern was dann. Aber es ist im Verhältnis eigentlich nichts.
5: Für effektive Hilfe, so sagt er, bräuchte es bis zu 1 Euro Unterstützung pro Kilo.
4: Die Einführung der Gebärdensprache als Unterrichtsfach in der AHS-Oberstufe wird sich im Bundesland Salzburg um ein Jahr verzögern. Österreichweit wäre die Gebärdensprache im Lehrplan eigentlich mit dem kommenden Schuljahr verankert, und zwar als zweite lebende Fremdsprache. Die Planung des Unterrichts erweist sich auf Landesebene aber als schwierig, berichtet Marius Holzer.
8: Die Möglichkeit, in der Oberstufe die Gebärdensprache zu lernen und dann darüber hinaus in dieser auch maturieren zu können, das wird im Bundesland Salzburg erst ab Herbst 2027 möglich sein. Die Planung sei herausfordernd, sagt Anton Lettner von der Salzburger Bildungsdirektion.
9: Einerseits hatten wir die Herausforderung, dass wir das geeignete Personal finden, und andererseits braucht es im zweiten Schritt auch Schulstandorte, die bereit sind, das implementieren zu wollen, und vor allem braucht es Schüler und Schülerinnen, die ÖGEs als Wahlpflichtgegenstand belegen möchten.
8: Laut Bildungsdirektion sind bisher 2 Schulen im Gespräch, St. Ursula und das BG Nonntal, beide Stadt Salzburg. Voraussichtlich werde man dort bis zum Jänner die Nachfrage erheben, so Lettner.
9: Es wird die Sprache an sich vorgestellt und die Möglichkeit geboten, sich dann bis Jänner dafür anzumelden. Und dann werden wir einen Überblick haben, wie viele Schüler und Schülerinnen das als Wahlpflichtgegenstand belegen möchten. Und wir sind sicher zuversichtlich, dass uns das gelingen wird.
8: Derzeit geht man von 2 bis 3 Lehrpersonen aus. Unterstützung kommt dabei von der Josef-Real-Schule, die ja hörbeeinträchtigte Kinder schon in der Primarstufe unterrichtet.
4: Ab Samstag findet die alljährliche Almabkehr statt. Dabei wird der Kanal mit dem Gebirgswasser aus der Königsee-Ache trockengelegt, gereinigt und repariert. Wie jedes Jahr dauern die Reinigungs- und Instandhaltungsarbeiten an.

0: Kanalbett und Anlagen 3 Wochen. Eine Petition in den vergangenen Jahren, die Almabkehr zu verschieben, ist abgelehnt worden. Denn die Salzburger Festspiele brauchen das Kühlwasser aus dem Almkanal und nach der Abkehr dann das Heizkraftwerk Mitte. Frühgeborene Babys und ihre Mütter kommen in Salzburg oft wieder früher zurück nach Hause als in anderen Bundesländern. Das macht eine mobile Betreuung für die Frühchen möglich, die es landesweit gibt. Seit dem Start vor 7 Jahren sind 1000 Frühgeborene betreut worden. Das ist nicht nur für die Eltern eine Erleichterung, sondern auch für die Spitäler, berichtet Peter-Paul Hahnl.
1: Kinderkrankenschwestern des Vereins Mobile Kinderkrankenpflege Moki kümmern sich seit 2019 landesweit um frühgeborene Babys und ihre Mütter. Sie besuchen die Frühchen, kontrollieren deren Gewicht und Gesundheitszustand und beantworten Fragen der Eltern. Durch diese Nachsorge können Frühgeborene in Salzburg deutlich früher als in anderen Bundesländern das Spital verlassen, sagt Maria Haderer, geschäftsführende Obfrau von Moki Salzburg.
2: Man kann ausgehen, dass so im Durchschnitt wahrscheinlich 5 bis 7 Tage, vielleicht sogar manchmal 8 Tage, dass sie früher nach Hause gehen können.
1: Für die mobile Betreuung von Frühgeborenen bezahlt der Salzburger Gesundheitsfonds derzeit rund 200.000 Euro im Jahr. Für dessen Geschäftsführer Günter Lutzenberger gut investiertes Geld.
3: Weil das eine klassische krankenhausentlastende Maßnahme ist, die auch sehr gut angenommen wird. Es ist eine Win-Win-Situation. Es entlastet die Eltern, es entlastet aber natürlich auch die Neonatologie oder die Pädiatrie.
1: Für die Eltern von Frühgeborenen ist die Betreuung durch Moki dank des Landesgeldes kostenlos.
0: Zum Sport. In der Fußball-Bundesliga hat sich Meister LASK am Abend zumindest vorläufig wieder an die Tabellenspitze gesetzt. Die Linzer haben auswärts beim WAC mit 3:1 gewonnen. Der FC Red Bull Salzburg empfängt heute Abend den Tabellenzweiten Rapid Wien und könnte die Wiener mit einem Heimsieg überholen. Spielbeginn in Klessheim ist um 20.30 Uhr. Bereits gestern Abend haben die Salzburger einen weiteren Neuzugang präsentiert. Der 26-jährige dänische Offensivspieler Jesper bei Lindström kommt leihweise vom SSC Napoli. Mehr zum Fußball hören Sie in wenigen Minuten in Guten Morgen Salzburg. Und jetzt zum Wetter und zu Claudia Schneider.
4: Ja, das schaut nach einem wirklich guten Ferientag heute wieder aus. Am Nachmittag wird es spätsommerlich warm mit bis zu 27 Grad. Uns erwartet jede Menge Sonnenschein, nur ein paar dünne Wolken dämpfen die Sonne ab und zu. Nachmittags braucht es dann im Süden, besonders im Tauern- oder Lungau-Bereich, eventuell mal einen Regenschutz. Da sind kurze Schauer möglich. Die Nächte sind jetzt auch immer recht frisch. Aber sonst, morgen setzt sich dann auch sehr schnell wieder die Sonne durch. Morgen gibt es aber lebhaften Nordwestwind. Von den Temperaturen her, ja, jetzt merkt man schon, jetzt geht es bergauf. In der Stadt Salzburg hat es 16 Grad, in Bischofshofen sind es 13, in Zell am See auch 13 Grad.
5: Unser Blick für Sie auf die Straßen, 8.36 Uhr.
4: Und da kann ich Ihnen weiterhin nichts Neues berichten, von keinen längeren Staus.
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0: Beim 4:1 gegen die Wiener Austria haben Salzburgs Fußballbullen am Sonntag die bisher wohl beste Leistung in dieser Saison gezeigt. Und die es schon heute anzuschließen gilt, sehr wichtig, in Teil 2 der Wiener Festwochen gastiert heute Abend nicht Violett, sondern Grün-Weiß im Stadion in Gläsern und damit der Tabellenzweite. Es ist Rapid Wien. Einen schönen guten Morgen, Thomas Gronaus.
1: Ja, und zwar jene Grün-Weißen, die in der vergangenen Saison alles andere als ein Lieblingsgegner der Bullen gewesen sind. Und damit einen schönen guten Morgen. Einem 2:1 im ersten Saisonduell sind da nämlich aus Salzburger Sicht danach 3:0:1 Niederlagen gegenübergestanden. Eine Statistik, die Salzburgs Neotrainer Danny Röhl kein Kopfzerbrechen bereitet.
2: Eigentlich nicht. Wir fokussieren uns auf diese Saison, auf unsere Aufgabe. Also ich glaube, Rapid ist auch gewarnt. Sie sehen schon auch unsere Form. Und deswegen sage ich, wenn da zwei Top-Mannschaften aufeinandertreffen, vielleicht eines der interessantesten Spiele oder Paarungen auch während der Saison.
1: Treffen doch zwei der drei formstärksten Teams der noch jungen Saison aufeinander. Rapid muss zwar das schmerzhafte Aus in der Conference League Quali verdauen, ist in der Liga allerdings noch ohne Punkteverlust. Und auch bei den Salzburgern um Neokapitän Nikolas Veratschnik sind 3 Siege und ein Unentschieden auf der Habenseite.
3: Wir haben am Wochenende gewonnen, Rapid hat am Wochenende gewonnen. Also ich glaube, wir werden alle mit Selbstvertrauen auftreten und ich glaube dann auch für einen neutralen Zuschauer ein spannendes Spiel liefern können.
0: Indem die Salzburger wohl auch an der gegen die zuletzt gegen Austria Wien gezeigte Leistung gemessen werden.
1: Ja, denn die sollte fürs erste Mal die Messlatte sein. Jetzt geht es darum, solche Leistungen konstant hinzulegen. Dafür muss sich das neu zusammengewürfelte Team um Nikolas Veratschnik auch abseits des Spielfeldes weiterentwickeln.
3: Da tun wir uns gut in der Kabine und jeder ist mit jedem beieinander und ich glaube, wir entwickeln uns da außerhalb vom Platz gut und ich glaube, das ist wichtig, dass wir dann auch uns am Platz besser verstehen, wenn außerhalb alles passt.
1: Im Idealfall auch heute Abend ab 20:30 Uhr, da wird der Flutlicht-Klassiker gegen Rapid in Klessheim angepfiffen.

0: Kollege Raphael Obermeier ist so jung, meine Damen und Herren, der kann sich nur an seine erste Tasse Kaffee erinnern, stimmt's?
1: Darf ich überhaupt schon Kaffee trinken?
0: Weil ja heute der neue Kaffee-Report erschienen ist. Die Jugend von heute trinkt nicht mehr so viel Kaffee, oder?
1: Na, tatsächlich, und bin ich vielleicht selber auch ein bisschen der Fall, Matcha-Latte, was gibt, trinke ich?
0: Was?
2: Matcha-Latte?
0: Matcha-Latte.
1: Das grüne Zeug, was nach Gras schmeckt, würdest du wahrscheinlich sagen, wenn du es das erste Mal probierst.
0: Woher willst du wissen, wie Gras schmeckt?
1: Nein, ich kann jetzt nicht sagen, dass ich mal in einer Wiesn abbissen habe, das wäre ja zu viel, aber vom Geruch her ungefähr.
0: Also.
1: Wurscht, Matcha ist gut und trinken, glaube ich, viele, viele junge Menschen.
0: Ja, es gibt da jetzt so viel anderes, es ist Wahnsinn.
2: Du kommst aber jetzt aus dem Strudel nicht mehr aus.
1: Nein, Kaffee ist gut, aber die erste Tasse ist natürlich, ja. Man braucht, glaube ich, zwei, drei.
2: Wie das ist halt wie bei
1: anderen
2: Bier,
1: Getränken. Ja, genau, wollte ich gerade sagen.
0: Also ich merke,
1: ein bisschen durchbeißen und dann geht's.
0: Eine lustige Endlos-Diskussion, die du vielleicht noch neu nur fortführen kannst halt bei dir.
1: Ja, werden wir ein bisschen drüber reden. Und wir reden auch über die Spendenbereitschaft bei Pfandautomaten. Kennt man eh, wenn man seine Leergebinde zurückbringt, Plastikflaschen und Dosen und so weiter, kann man ja auswählen zwischen Spenden und Ausbezahlen und wie viele da tatsächlich auf Spenden klicken und wo das Geld hinkommt, das klären wir auch am Vormittag.
0: Claudia Schneider und Wolfgang Tannon wünschen Ihnen einen wonnevollen Mittwoch. Das habe ich noch nie gesagt.

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1: Im Studio ist Eva-Maria Fohn. Die Verlängerung des Wehrdienstes ist in der Regierung fix paktiert. Eine Zweidrittelmehrheit braucht es allerdings für die mögliche Verlängerung des Zivildienstes. Das heißt die Zustimmung von Grünen oder FPÖ. Beide Parteien stellen aber Bedingungen. Astrid Petermann informiert.
2: Ein stimmiges Gesamtpaket hätten die Grünen gerne, sagt der grüne Wehrsprecher David Stöckmüller. Jedenfalls, so Stöckmüller, müsse es mehr Geld auch für die Zivildiener geben.
3: Wenn die Regierung unsere Zustimmung haben möchte, dann gibt es mehr Gehalt auch für die Zivildiener.
2: Mehr Geld für Zivildiener, das hat Verteidigungsministerin Claudia Tanner von der ÖVP zuletzt allerdings abgelehnt. Verpflichtend verlängert werden soll der Zivildienst ja erst, wenn sich 2028 zu wenige für das Bundesheer melden. FPÖ-Wehrsprecher Volker Reifenberger ist im Interview mit der Tageszeitung Der Standard 2028 als Referenzjahr zu spät. Er will in den Verhandlungen darauf drängen, schon früher eine Entscheidung zu treffen.
1: In Deutschland gibt es binnen 24 Stunden einen zweiten Anschlag auf das Stromnetz. Nach Polizeiangaben haben Unbekannte einen Kurzschluss in einem Umspannwerk bei Köln herbeigeführt. Zuleitungen zu einem Kraftwerk sind ausgefallen. Gestern früh hatten Unbekannte nahe einem Kohlekraftwerk in Brandenburg Kurzschlüsse an Hochspannungsleitungen ausgelöst. Auf Landes- und Gemeindeebene weist die Steiermark im Bundesländervergleich die höchste Schuldenlast pro Einwohner auf. Laut der Statistik Austria liegt dort die Pro-Kopf-Verschuldung bei 8.611 Euro. Dahinter folgen Kärnten und das Burgenland. Schlusslichter sind Tirol und Oberösterreich mit etwa 3.300 Euro. Bei den US Open in New York steht Österreichs derzeit beste Tennisspielerin Anastasia Potapova in der zweiten Runde. Wolfgang Eichinger, Potapova besiegt in der Nacht die Lettin Daria Semenitskaja klar in zwei Sätzen.
4: Die Rückenprobleme der letzten Wochen waren für die 25-Jährige überhaupt kein Problem und Anastasia Potapova war auch für ihr Auftaktspiel in New York mental perfekt vorbereitet. Eine positive Anspannung hat sie vor dem Spiel gespürt. Von Angst zu scheitern keine Spur.
5: Of course I do feel nervous, but it's a nice nerves. It's not like I'm scared or something.
4: Und Anastasia Potapova hat der Lettin Daria Semenitskaja gezeigt: Lange will ich nicht auf dem Platz stehen. Nach nur einer Stunde und 14 Minuten war für die Österreicherin der Arbeitstag auch bereits vorbei. 6:2 und 6:2 der Erfolg. Im Herrenbewerb war für Filip Misolic der Arbeitstag in New York leider auch rasch vorbei. Bei seinem Comeback nach 6 Monaten Verletzungspause verliert der Steirer gegen die Nummer 25 der Welt, den Argentinier Gerundolo, klar in 3 Sätzen. Neben Potapova stehen auch Lili Tak und Juri Rodionov beim Grand-Slam-Turnier in New York in der 2. Runde.
1: Das waren die Nachrichten mit Eva-Maria Fohn. Zum Wetter.
6: In vielen Teilen des Landes scheint die Sonne schon und auch in Niederösterreich und Wien sowie im Süden kommt zeitweise die Sonne durch. Im Süden entstehen mit der Sonne dann allmählich wieder Quellwolken und ein paar Regenschauer und Gewitter, vor allem in Kärnten und der Steiermark. Mäßiger Westwind und sommerlich warm mit Höchstwerten von 21 bis 29 Grad. Morgen ähnlich warm, windig und einiges an Sonne. Von Salzburg ostwärts anfangs noch dichtere Wolken und vereinzelt Schauer. So viel zum Wetter mit Nicola Biermeier.
7: 9:03 ist die ORF Radio Salzburg Verkehrsinformation mit guten Nachrichten. Es läuft, da sind uns keine Störungen gemeldet worden. Gute Fahrt. Was wünschen wir?
8: Schöne Ferien.
7: Genau, und die anderen wünschen gute Musik. Bitte, läuft schon.
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7: Gleich Stephanie Berger, die Buggles und jetzt die Bee Gees. Kommen Sie gut durch den Mittwoch mit uns.

0: Fotoapparat in der Hand, Fernglas um den Hals und dann ab zum Unglücksort. So haben sich bei der Bergung am Attersee zahlreiche Schaulustige auf den Weg gemacht, teilweise sogar kilometerweit her. Schönen Vormittag am Mittwoch, das ist Radio Salzburg. Wie extrem diese Sensationslust mittlerweile ist, hat man eben bei dem Flugzeugabsturz am Attersee wieder gesehen. Das Gebiet musste großräumig abgesperrt werden, weil die Schaulustigen die Arbeit der Einsatzkräfte sogar behindert haben. Unser Kollege Arnold Clemens berichtet seit vielen Jahren als Kamerareporter für uns, für den ORF, von Unfällen und Einsätzen in Salzburg. Und er hat Viola Wörter erzählt, dass er immer öfter Dinge erlebt, bei denen er selbst nur den Kopf schütteln kann.
1: Ja, das Problem ist also auf der einen Seite der Platz oft. Das heißt, also jetzt hat man es gerade wieder gemerkt bei dem Brand letzte Woche am Garihammerweg, dass einfach so viele Schaulustige kommen aus der ganzen Siedlung, da waren 100 Leute, dass man einfach wirklich dann schauen muss, wo positioniert man sich, wo stellt man die Kamera hin, ist das eine. Und das andere ist natürlich auch, dass die Leute zu uns dann oder auch in dem Fall auch zu mir oft herkommen und dann gleich fragen, was ist passiert, wer ist schuld an dem Unfall, war das Brandstiftung, wo noch überhaupt nicht irgendwas bekannt ist. Das ist das Problem. Auf der anderen Seite können die Einsatzkräfte sehr wohl unterscheiden, ob man jetzt von einem offiziellen Medium ist oder einfach nur ein Schaulustiger ist. Deswegen glaube ich, es ist auch immer wichtig, dass man sich halbwegs den Ausweis umhängt und zumindest eine Warnweste anzieht, dass man einfach auch dort wahrgenommen wird als offizieller Medienvertreter.
2: Aber was bedeutet es für dich oder so auch für dein Berufsverständnis und wie erlebst du das auch, diese Entwicklung?
1: Ich glaube einfach, dass es keine gute Entwicklung ist, zu schnell Informationen rauszugeben. Und da ist immer das Problem dabei, dass einfach Fake News bewusst oder unbewusst, dass einfach Sachen hinausgehen und uns dann auch schaden. Im Endeffekt ist das irgendwo in einem Social-Media-Kanal. Die Leute schauen aber gar nicht mehr am Abend dann die Sendung, kaufen am nächsten Tag vielleicht auch gar nicht mehr die Zeitung und glauben dann das, was drinnen ist. Und das ist für uns dann schon ein Problem, dass man einfach sagt, ja, man hat dann wirklich die Informationen, aber die werden dann vielleicht nicht mehr so konsumiert wie früher.
0: Wegschauen und Handy wegstecken. Das wäre angebracht, weil stellst du dir vor, das wären ihre Angehörigen, die da gerade Hilfe brauchen.

0: Glasses im Ohr und die Sonnenbrille auf der Nase oder zumindest in Griffweite am Arbeitsplatz. Wir walken on sunshine durch den Mittwoch.
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0: Und gleich mit Katharina and the Waves.
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0: Davor noch das Gefühl, wenn man heute keine Sonnenbrille dabei hat und einmal blöd in die Sonne schaut. Tut ziemlich weh. Und genauso weh kann auch Liebe tun. Das weiß Billy Ocean.

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2: Um 9:30 begrüßt sie Constanze Kreuzberger. Die Salzburgerinnen und Salzburger haben durchschnittlich 4.300 Euro Schulden. Im österreichweiten Vergleich liegen sie damit im hinteren Mittelfeld. Die Steiermark führt das Ranking an. Dort ist die durchschnittliche Pro-Kopf-Verschuldung doppelt so hoch wie in Salzburg. Am niedrigsten ist die Schuldenlast pro Einwohner in Tirol. Dort beträgt sie knapp über 3.000 Euro. Das geht aus einer Auswertung der Statistik Austria hervor. In Kirch an Schöring im benachbarten Bayern ist ein E-Bike-Fahrer ums Leben gekommen. Laut Polizei ist der 76-Jährige an einer Kreuzung mit einem zweiten E-Bike-Fahrer zusammengestoßen und anschließend unter den Anhänger eines vorbeifahrenden Lastwagens geraten. Der Pensionist ist noch an der Unfallstelle seinen schweren Verletzungen erlegen. Die Ermittlungen laufen. Ab Samstag findet die alljährliche Almabkehr statt. Dabei wird der Kanal mit dem Gebirgswasser aus der Königseeache trockengelegt, gereinigt und repariert. Wie jedes Jahr dauern die Reinigungs- und Instandhaltungsarbeiten an Kanalbett und Anlagen 3 Wochen. Während der Arbeiten werden Fußgänger und Radfahrerinnen zwischen der Neutor- und der Sinnhubstraße auf die andere Seite des Almkanals umgeleitet. Eine Petition in den vergangenen Jahren, die Almabkehr zu verschieben, ist abgelehnt worden, denn die Salzburger Festspiele brauchen das Wasser aus dem Almkanal für die Kühlung und nach der Abkehr nutzt es das Heizkraftwerk Mitte. Damit zum Wetter. Sonne und Wolken wechseln einander heute ab. Am Nachmittag und Abend sind in den Tauern und im Lungau Regenschauer oder einzelne Gewitter möglich. Überall sonst dürfte es durchwegs trocken bleiben. Die Temperaturen steigen auf 21 bis 25 Grad. Morgen am Donnerstag gibt es ebenfalls einen Mix aus Sonne und Wolken und Temperaturen bis 26 Grad.
3: Sie warten auf Regen? Dann bitte noch 5 Minuten Geduld. It's raining man. Ein musikalischer Regenspritzer, gleich von den Weather Girls. 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Jetzt noch Verkehr, 9:32 Uhr auf Radio Salzburg. Verkehrsinformation, kurz und knapp, es läuft. Kommen Sie sicher an Ziel.
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0: Von Norwegen bis zum Schwarzen Meer. Und das alles mit dem Radl. 18 Jahren haben sich genau das vorgenommen. Einer von ihnen kommt aus Salzburg. Sie fahren entlang des ehemaligen Eisernen Vorhangs. Die Grenze, die Europa ja nach dem Zweiten Weltkrieg jahrzehntelang geteilt hat. Am 14. August sind sie in Norwegen losgeradelt. Und diese Woche geht es für sie quer durch Österreich. Und Marius Holzer, dabei merken sie, dass diese Reise nicht nur körperlich eine Herausforderung ist.
1: Begonnen hat die Radtour in den felsigen Hügeln im Nördlichen. Norwegen. Weiter ging es entlang der finnisch-russischen Grenze, vorbei an saftig grünen Nadelwäldern, die mit dunkelblauen Seen und Flüssen durchzogen sind. Sportlich ist man vorbereitet. Was zur größten Herausforderung für die 70- bis 85-Jährigen wird, ist das Zwischenmenschliche, sagt der Salzburger Gottfried Hinterholzer.
2: Die Kälte, das enge Zusammensein, man schläft, alles andere als gut. Es gibt natürlich, wenn alte Männer beieinander sind, gibt es hier und da auch Reibereien.

0: Wir sind immer wieder froh, wenn das dann bereinigt wird und sich nachher wieder in die Augen schauen kann und es geht weiter.
1: Weiter geht's ja noch ein ganzes Stück auf dem sogenannten Iron Curtain Trail entlang des ehemaligen Eisernen Vorhangs, radle man aus zwei Gründen, sagt der 84-jährige Herbert Lackner.
2: Die Geschichte erleben, machen, selbst einmal die Grenze zu sehen. Wir haben heute den Point Alpha gesehen, also vielleicht die heutige Generation ein bisschen darauf aufmerksam machen, was damals los war. Das zweite Vorhaben, das wir verfolgen, ist, wir wollen den Leistungssport der Senioren im Bewusstsein der Öffentlichkeit mehr verankern.
1: Die Gruppe durchquert in dieser Woche Österreich. Aufgeben werde man jetzt in der Heimat, aber nicht so Hinterholzer.
0: Wer fährt schon einmal mit dem Radl ans Schwarze Meer? Das ist mein Ziel und das werden wir auf alle Fälle durchziehen.
1: Mitte September wollen die Senioren dann dieses Ziel erreichen. Dann hätten sie 20 Länder besucht und 10.000 Kilometer mit dem Rad bewältigt.
3: Radfahren entlang des Eisernen Vorhangs mit ganz vielen Erinnerungen von damals. Jetzt eine Erinnerung, als der Vorhang dann endlich fällt, 1989. Und Nena wenige Tage danach diesen Song hier veröffentlicht.
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0: Was brauchen Sie, damit Ihre Frisur sitzt? Zu was greifen Sie in der Früh? Zu Haarspray? Zu Wachs? Oder Gel? Das nehme ich zum Beispiel her. Oder zu Mayonnaise?
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0: Ja, wirklich. Rod Stewart schmiert sich Mayo in seine Haare. Das hat er mal in einem Interview so nebenbei erzählt. Also er schmiert das ins Handtuch und wickelt sich dann dieses Handtuch um die Haare. Und zack, fertig ist eine weltbekannte Frisur. Eine Portion Mayo Rod Stewart gibt es gleich nach dem

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1: Im Studio Eva-Maria Fohn. Die neuen Angriffe in der Golfregion treiben die Preise für Öl und Gas weiter in die Höhe. Besonders beim Erdgas geht die Entwicklung steil nach oben. In Europa kostet die Megawattstunde mit mehr als 70 Euro so viel wie seit 3 Jahren nicht mehr, Volker Obermeier berichtet.
2: Neben den Angriffen im Nahen Osten lässt die Furcht vor Lieferengpässen die Preise steigen. Die Golfregion ist für die Gasversorgung zentral. Fehlen Kapazitäten, dann macht sich das im Verkauf bemerkbar, sagt der Analyst Jens Czernowski.
3: Momentan haben wir, seitdem wir kein Gas mehr aus Russland bekommen können, viel mehr Nachfrage und viel zu wenig Angebot. Und das lässt den Preis quasi in die Höhe schießen.
2: In Asien sowie in Europa brauchen etwa die Chemie- und die Halbleiterindustrie Gas und Gasprodukte. In Europa wiederum steigt außerdem der Bedarf, weil vor der Heizsaison die Speicher noch nicht ausreichend gefüllt sind. Je länger die Angriffe im Nahen Osten dauern, desto wahrscheinlicher werden weitere Lieferunterbrechungen, auch weil es an Transportmöglichkeiten per Schiff mangelt. Höhere Kosten auch beim Öl befeuern wiederum die Teuerung.
1: In der Demokratischen Republik Kongo ist die Zahl der Ebola-Toten auf mehr als 3.000 gestiegen. Seit Mitte Mai seien 3.007 Menschen an der hochansteckenden Infektionskrankheit gestorben, teilen die Gesundheitsbehörden des zentralafrikanischen Landes mit. Mehr als 6.100 Ebola-Fälle sind demnach bestätigt. In der deutschen Stadt Augsburg hat sich in der Nähe des Hauptbahnhofs eine Explosion ereignet. Zudem wurde ein verdächtiger Gegenstand gefunden. Der Zugverkehr wurde eingestellt. Die Polizei ist im Großeinsatz. Bei der Explosion erlitten 2 Menschen ein Knalltrauma, berichtet die Polizei. In umliegenden Gebäuden wurden Fensterscheiben beschädigt. Ein um 28-Jährigen wird heute vor dem Landesgericht Ried in Oberösterreich der Prozess gemacht. Er soll seine ehemalige Lebensgefährtin über Monate hinweg misshandelt haben, sowohl körperlich als auch psychisch. Die Frau hat offenbar ein Martyrium hinter sich, Caroline Ploberger informiert.
4: Auf Schritt und Tritt habe der Mann die Frau in der Wohnung verfolgt, um ihre Flucht zu verhindern. Das Handy soll ihr abgenommen haben und sogar Essen und Trinken habe ihr auf das Zimmer gebracht, offenbar um Kontakt nach außen zu unterbinden. Teilweise soll der 28-Jährige die Frau auch bis zur Bewusstlosigkeit gewürgt und ihren Kopf gegen den Boden oder die Wand geschlagen haben. Dazu soll er sie auch mit dem Messer bedroht haben. Als seine Lebensgefährtin die Beziehung beenden wollte, solle ihr mit dem Umbringen gedroht haben, so die Anklage der Staatsanwaltschaft. Der 28-Jährige ist im Juni festgenommen worden. Dabei habe er sich heftig gewehrt und soll auch einen Polizeibeamten verletzt haben. Heute muss er sich vor dem Landesgericht Ried verantworten. Im Falle einer Verurteilung drohen dem Mann zwischen 6 Monaten und 5 Jahren Haft.
1: Und pünktlich zum Transferende hat ein Österreicher den Sprung von Spanien in die englische Fußball-Premier League geschafft. David Affengruber wechselt von Elche zu Fulham nach London. Das waren die Nachrichten mit Eva-Maria Fohn. Zum Wetter.
5: Zeitweise scheint heute überall die Sonne, allmählich auch im Süden. Genau hier tauchen aber mit der Sonne dann größere Quellwolken und ein paar Regenschauer und Gewitter auf, vor allem in Kärnten und der Steiermark. Mäßiger Westwind und sommerlich mit Höchstwerten von 21 bis 29 Grad. Morgen ähnliche Höchstwerte, zudem windig und zeitweise sonnig. Von Oberösterreich bis ins Burgenland sind auch kompaktere Wolken dabei und vereinzelt kann es leicht regnen. So viel zum Wetter mit Nicola Biermeier.
6: 2 Probleme gibt es momentan. Hier ist die ORF Radio Salzburg Verkehrsinformation um 10:03. Einmal auf der B1 zwischen Meierwies und Eugendorf melden uns Radio Salzburg Hörerinnen und Hörer einen Unfall. Näheres ist uns momentan noch nicht bekannt. Rechnen Sie in diesem Bereich mit Verzögerungen. Und noch kleines deutsches Eck, B20 bei Bad Reichenhall. Auch hier melden uns Radio Salzburg Hörerinnen und Hörer einen Unfall. Auch hier bitte mit Verzögerungen rechnen. Gute Fahrt! Achtung, Warnhinweis, wenn Sie in der Arbeit sind und nicht daheim oder wenn Kinder in Ihrer Nähe sind, dann bitte jetzt dementsprechend so verhalten und alles anlassen. Warnhinweis Ende, Musik Start. Joe Cocker gibt's jetzt und gleich auf SDS und Simple Red.
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0: Zwei Knöpfe, zwei Möglichkeiten, eine kleine Gewissensfrage. Ausbezahlen oder spenden? 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Seit fast zwei Jahren gibt es in Österreich das Einwegpfand. 25 Cent für jede Plastikflasche, für jede Getränkedose. Und kennen Sie eh, sammelt man dann ewig daheim und dann geht man irgendwann so ein bisschen Walk of Shame mäßig mit dem großen Sackerl, gefühlt wie Santa Claus oder so, hin zum Automaten im Supermarkt, schmeißt es rein und am Ende kommt dann die Entscheidung auf dem Bildschirm. Nehme ich das Geld mit oder lasse ich es dafür einen guten Zweck? Katharina Palowski, wie oft wird denn am Pfandautomaten eigentlich auf Spenden gedrückt und vor allem, wo landet denn dieses Geld?
1: Bei Billa und Billa Plus wurden heuer bis Mitte August österreichweit insgesamt mehr als 300.000 Euro gespendet. Gespendet wird für die Naturschutzstiftung Blühendes Österreich. Bei Spar und Interspar kamen im Vorjahr mehr als 670.000 Euro zusammen. Das Geld kommt in Wien der Feuerwehrjugend zugute. Bei Lidl Österreich sind seit dem Start weit mehr als 100.000 Euro zusammengekommen. Die Erlöse gehen an das Rote Kreuz, Pro Juventute, dem Naturschutzbund und dem Verein Freunde der Tierecke. Die Supermarktkette Hofer spricht von einem namhaften Betrag, den sie aber nicht nennt. Unterstützt werden das Rote Kreuz und die Kinderkrebshilfe. 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
0: Salzburg. Ja, das sind teilweise ordentliche finanzielle Rücklagen, die viele von uns daheim rumliegen haben. Im Abstückhammerl, im Sackerl, weil man gefühlt seit vier Wochen immer zum Pfandautomaten ist.

0: Schauen Sie bitte mal in Ihre Schublade. Also entweder die direkt beim Arbeitsplatz oder diese eine Schublade, die wir alle haben in der Küche. Was liegt denn da seit Ewigkeiten herum? Der Kugelschreiber, der nimmer schreibt, der Kaugummi, den niemand mehr kauen will, oder die Schokolade, die schon ein bisschen weiße Flecken hat. Alpha Will hatten in ihrer Schublade was bisschen was Besseres. Eine Songidee, die zwar da jahrelang drinnen herumliegt, aber irgendwann hat man sie rausgenommen und irgendwann ist dann daraus dieser Welthit geworden.
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0: Und vielleicht nutzen wir das gleich mal, dass wir die Schublade ein bisschen aufräumen und ausmisten, weil der kaputte Kugelschreiber, der kann wirklich weg.

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4: Um 10:30 begrüßt sie Konstanze Kreuzberger. Auf der A10 Tauernautobahn gibt es am Samstag noch einmal Abfahrtsperren gegen den Ausweichverkehr. Von 8 bis 18 Uhr ist bei Werfen die Auffahrt Richtung Salzburg gesperrt und beim Zubringer Bischofshofen die Abfahrt. Autofahrer können hier nicht auf die Salzachtalstraße ausweichen. Bei Bedarf kann auch die Abfahrt bei Pfarrwerfen gesperrt werden. Grund ist das erwartete starke Rückreisewochenende durch das Ferienende in Wien, Niederösterreich und dem Burgenland. Die Sperren gelten dann für alle, also auch für Einheimische. Die Salzburgerinnen und Salzburger haben durchschnittlich 4.300 Euro Schulden. Im österreichweiten Vergleich liegen sie damit im hinteren Mittelfeld. Die Steiermark führt das Ranking an. Dort ist die durchschnittliche Pro-Kopf-Verschuldung doppelt so hoch wie in Salzburg. Am niedrigsten ist die Schuldenlast pro Einwohner in Tirol. Dort beträgt sie knapp über 3.000 Euro, wie es einer Auswertung der Statistik Austria hervorgeht. Ab Samstag findet die alljährliche Almabkehr statt. Dabei wird der Kanal mit dem Gebirgswasser aus der Königsee-Arche trockengelegt, gereinigt und repariert. Wie jedes Jahr dauern die Reinigungs- und Instandhaltungsarbeiten an Kanalbett und Anlagen 3 Wochen. Eine Petition in den vergangenen Jahren, die Almabkehr zu verschieben, ist abgelehnt worden, denn die Salzburger Festspiele brauchen das Wasser aus dem Almkanal zum Kühlen. Nach der Abkehr braucht es dann das Heizkraftwerk Mitte. Damit zum Wetter, Sonne und Wolken wechseln einander heute ab. Am Nachmittag und Abend sind in den Tauern und im Lungau Regenschauer oder einzelne Gewitter möglich. Überall sonst dürfte es durchwegs trocken bleiben. Die Temperaturen steigen auf 21 bis 25 Grad. Morgen am Donnerstag gibt es ebenfalls einen Mix aus Sonne und Wolken und Temperaturen bis 26 Grad.
5: Auf Salzburgstraßen läuft's aber in Deutschland momentan nicht. Das ist die ORF Radio Salzburg Verkehrsinformation um 10.32 Uhr. Eine Meldung für die B20 Richtung Bad Reichenhall. Vor Pieding gibt es den Stau. Unsere Verkehrs- und Sonnenmessen momentan eine Viertelstunde Zeitverlust. Wenn Sie sonst was entdecken, Stauunfall oder Blitzer, dann gerne bei uns anrufen. Kostenlos unter der Kurzwahl Stern 300. Danke Ihnen und gute Fahrt.

0: Wolfgang Ambros hier in Radio Salzburg oder gleich auch John Paul Young und Eros Ramazzotti. Das ist der Vormittag am Mittwoch und das ist die Frage, die gerade irgendwie alle beschäftigt. Wie wird denn jetzt das Wetter am Wochenende? Weil die Handy-Apps zeigen unterschiedlichstes an. Können uns gerne mal vergleichen mit der Familie daheim oder mit den Arbeitskolleginnen und Kollegen. Also da ist von bis irgendwie alles dabei. Das unterschiedlichste Wetter auf irgendwie doch zur gleichen Uhrzeit. Aber wer braucht denn schon Wetter-Apps, wenn man doch einfach Alexander Ohms haben kann von der Salzburger Wetterdienststelle? Schönen Vormittag.
1: Schönen Vormittag. Ja, die Apps allein sind ja nicht unbedingt die Schuld, sondern es sind die Modelle, die dahinter stehen. Und diese Modelle, die tun sich mit dem Samstag noch ein bisschen schwer. Der hat schon einmal freundlicher ausgesehen, wird aber jetzt wahrscheinlich eher der unfreundlichste Tag des Wochenendes, zumindest einmal stundenweise. Aber zunächst einmal haben wir noch viel Sonnenschein. Das betrifft sowohl den heutigen Tag, aber auch den Donnerstag und den Freitag. Da gibt es im ganzen Land sehr freundliche Verhältnisse, spätsommerliche Temperaturen heute so bis zu 27 Grad. Dazu auch ein paar Wolken, vielleicht im Lungau, ganz vereinzelt auch noch einmal ein kurzer Regenschauer heute im späteren Nachmittag, aber ansonsten eben trockene Verhältnisse.
0: Und wie schon angesprochen, der Freitag, der wärmste Tag der Woche.
1: Genau, da schwingen sich die Temperaturen noch einmal in Richtung Hochsommer auf. Temperaturen bis zu 31 Grad am Freitagnachmittag. Warum ist das so? Einerseits wird es am Freitag auch am meisten Sonnenschein geben. Da ziehen am wenigsten Wolken durch. Da wird der Himmel gerade am Nachmittag oft ganz wolkenlos sein. Und dazu kommt eben noch einmal etwas wärmere Luft von Süden heran. Und damit schaffen wir dann noch einmal diese hochsommerlichen Verhältnisse. Aber es ist eben, wie gesagt, nur der eine Tag vorläufig einmal.
0: Samstag hast du es auch schon angesprochen, da tun sich die Modelle momentan noch ein bisschen schwer. Sonntag, der ist noch offen, wie wird es da?
1: Da schaut es wieder gut aus. Diese Front, die da am Samstag durchzieht, die wird wahrscheinlich eben nur ein paar Stunden betreffen, am ersten den Samstagvormittag, wo es einmal im Norden des Landes auch ein paar Regenschauer gibt. Nachmittag wird schon sonniger und der Sonntag bringt wahrscheinlich eben wieder viel Sonnenschein und auch schon wieder Temperaturen bis zu 27 oder 28 Grad. Also der schaut durchaus wieder sehr sommerlich aus.
0: Also meine Damen und Herren, vergessen Sie Ihre Handy-Apps, einfach Radio Salzburg hören, weil dank Alexander Ohms und Co. wissen Sie dann wirklich, wie das Wetter wird. Danke dir, noch einen schönen Mittwoch.
1: Ebenfalls. Servus.

0: Mit Eros Ramazzotti hat man es auch machen können in den 80ern oder auch teilweise noch in den 90ern und mit vielen, vielen anderen auch. Es war wirklich jahrelang immer das Gleiche. Man hat die Zeitung aufgemacht, hat das Poster in der Mitte rausgenommen und ab damit auf die Kinderzimmerwand. Die Bravo hat es möglich gemacht, seit mittlerweile 70 Jahren.
1: Ja, das ist die verbotene Zeitung.
2: Ja, Dr. Sommer.
3: Und die großen Ausschnitte. Kim Wilde war drauf, es war Limahl drauf.
0: Ja, Limahl ist auch bei vielen auf der Wand gepickt. Vielleicht auch bei Ihnen.
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0: Jetzt pickt er bei uns am Plattenteller. Neverending Story am Mittwochvormittag.

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1: Jeder, der Tomaten im Garten gezogen hat, der weiß, jetzt ist Erntezeit. Wer wirklich viele Tomaten auf einmal verarbeiten muss, dem sei selbstgemachte Tomatensauce zu empfehlen, die wirklich ganz einfach herzustellen ist. Dafür habe ich uns die Tomaten halbiert und auf ein tiefes Backblech gelegt. Darauf verteilt wird jetzt frischer Rosmarin, Oregano, Basilikum, Salz, Pfeffer, einige Knoblauchzehen und auch einige Zwiebelstückchen. Zum Schluss noch Olivenöl darüber geben, alles gut durchmischen und dann ab damit ins Backrohr bei 200 Grad, so für circa 30 Minuten, bis alle Zutaten so richtig schön weich sind. Danach einfach die Mischung passieren. Nochmal aufkochen lassen und in sterile Gläser abfüllen. Und zack, ist der Wintervorrat schon wieder aufgefüllt. Gutes Gelingen wünsche ich und Mahlzeit.
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3: Im Studio Eva-Maria Fohn. Nach dem Mordfall in einer Zelle in der Justizanstalt Klagenfurt zeigt sich der 17-jährige Verdächtige geständig. Er hat

0: zugegeben, seinen 19-jährigen Zellengenossen bis zur Bewusstlosigkeit gewürgt und dann mit der Klinge eines Einwegrasierers getötet zu haben. Angela Ellersdorfer-Truntschnick berichtet.
1: Seit Anfang August haben sich die beiden Häftlinge eine Zelle in der Jugendabteilung der Justizanstalt Klagenfurt geteilt. Dabei hätten sie sich nie gut verstanden, hat der 17-Jährige in seiner Einvernahme ausgesagt. In der Nacht zum 1. September sei es dann zu einer körperlichen Auseinandersetzung gekommen, sagt der Sprecher der Staatsanwaltschaft Christian Pirker.
2: Bei der Beschuldigte das Opfer bis zur Bewusstlosigkeit gewürgt haben will und anschließend durch die Zufügung der Schnittverletzungen getötet haben soll.
1: Dass es wiederholt zu Schwierigkeiten zwischen den beiden gekommen sei, darüber würden der Justizanstalt aber keine Meldungen vorliegen, heißt es.
0: Bei der möglichen Verlängerung des Zivildienstes im Rahmen der Wehrdienstreform stellen Grüne und FPÖ Bedingungen für ihre Zustimmung. Die Grünen fordern mehr Geld für die Zivildiener. Die FPÖ drängt auf eine Entscheidung noch vor 2028. Die Regierung will den Zivildienst um 2 Monate verpflichtend verlängern, wenn sich 2028 zu wenige für das Bundesheer melden. Beim Laden eines Elektroautos kommt es bei der ein und derselben Ladesäule teils zu massiven Preisunterschieden. Es kommt nämlich darauf an, welche Zahlungsmöglichkeit ausgewählt wird. Julian Kern informiert.
3: Beim Bezahlen an der Ladesäule gibt es 3 Möglichkeiten. Entweder man ist Vertragspartner des Ladesäulenbetreibers, man bezahlt mit der Kreditkarte oder man nutzt eine Ladekarte eines fremden Anbieters. Und je nachdem, welche dieser 3 Möglichkeiten man wählt,
4: gibt es große Unterschiede. Bis zu mehr als das Doppelte zwischen dem niedrigsten und höchsten Preis,
3: sagt ÖAMTC-Direktor Ernst Klobutschnick. Grund für die teils massiven Preisunterschiede an derselben Ladesäule für dieselbe Kilowattstunde Strom seien laut der ÖAMTC-Studie vor allem die Gebühren, die sich die Anbieter im Hintergrund verrechnen. Noch heuer soll die entsprechende EU-Verordnung überarbeitet werden. Der ÖAMTC-Chef appelliert für einheitlichere Regeln im, Zitat, Tarifdschungel, damit es künftig günstigere Strompreise beim Laden für alle gibt, unabhängig vom Zahlungsmittel.
0: In der deutschen Stadt Augsburg ist der Hauptbahnhof wieder freigegeben worden. Der Bahnhof war nach einer Explosion in der Nähe und dem Fund eines verdächtigen Gegenstands gesperrt worden. Der Verdacht einer Bombe hat sich aber nicht erhärtet. Unklar bleibt, wer oder was die Explosion ausgelöst hat. 2 Menschen erlitten dabei ein Knalltrauma. Nach der Internetsuchmaschine Google folgt nun auch der US-Hard- und Softwareentwickler Apple einer umstrittenen Maßnahme von US-Präsident Trump. Wer in den USA in Apple-Karten den Lake Ontario in Kanada sucht, findet nur mehr den Lake America. Trump hatte die Umbenennung im Zollstreit mit Kanada verfügt. Im Ontario-See verläuft eine Grenze zwischen den USA und Kanada. Das waren die Nachrichten mit Eva-Maria Fohn. Zum Wetter.
5: Die Sonne scheint heute in ganz Österreich, zumindest zeitweise. Die meisten und dichtesten Wolken sind heute im Süden dabei. Hier bilden sich allmählich auch ein paar Regenschauer oder Gewitter, speziell in Kärnten und der Steiermark. Es wird sommerlich warm mit 21 bis 29 Grad. Morgen ganz ähnliche Höchstwerte, zudem windig und zeitweise sonnig. Von Oberösterreich bis ins Burgenland sind auch kompaktere Wolken dabei und vereinzelt kann es hier leicht regnen. Soviel zum Wetter mit Nicola Biermeier.
6: Wir begleiten Sie durch den Mittwoch mit der ORF Radio Salzburg Verkehrsinformation um 11:03. Weiterhin normaler Verkehr auf unseren Straßen, sind uns keine Störungen gemeldet worden. Kommen Sie sich an, erzählen.
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6: Okay, dann bitte jetzt recht freundlich. Okay, ist vielleicht nicht der beste Lacher, aber dafür die beste Musik, der beste Song. Thriller, Michael Jackson, gleich mit dabei, jetzt in einer Viertelstunde nur Musik.
7: Und jetzt wieder 11:04 mit viel Musik durch den Vormittag.
6: Wir beginnen mal mit Status Quo.

0: Hören Sie das auch momentan in der Früh? Also hören Sie, dass Sie nichts hören? Kein Vogelgezwitscher mehr in der Früh beim Aufstehen. Die haben uns ja monatelang jetzt aufgeweckt, wenn man das Fenster kippt, kommt hat und in unserem Bett gelegen ist. Aber jetzt hört man fast keine Vögel mehr. Warum? Weil die Brutzeit ist jetzt vorbei und jetzt sparen sich die Vögel die Energie. Schade, weil das Zwitschern war schon fesch. Eine Studie aus Deutschland zeigt jetzt sogar, welche Stimmen uns Menschen besonders gut gefallen und woran das liegt, Miriam Steiner. Was hören wir denn gerne?
1: Menschen mögen besonders abwechslungsreich.

0: weibliche Gesänge. Und auch hohe Töne kommen gut an, solange sie nicht zu laut sind. Christoph Randler, Biologe und Studienautor, erklärt:
1: Man kann sich vielleicht vorstellen, so ganz hohe Töne erinnern entfernt an eine Kreissäge. Und ganz tiefe Töne Richtung Verkehrslärm.
0: Die Siegerin dieses Wettsingens, ganz klar die Amsel. Ihr Gesang gefällt den Studienteilnehmenden am besten. Auch die Kohlmeise wird gerne gehört. Weniger beliebt hingegen sind die krächzende Schleiereule und die Krähe. Doch warum wirken manche Vogelgesänge eigentlich so beruhigend auf Menschen? Laut Christoph Randler könnte eine mögliche Erklärung in der menschlichen Evolution liegen.
1: Evolutionsbiologisch gesehen auf die letzten Jahrtausende kann zum Beispiel so ein Vogelgesang auch darauf hindeuten, dass gerade keine Gefahr droht. Also Vögel hören zum Beispiel auf zu singen, wenn ein Unwetter kommt, Stürme kommen oder sowas. Das könnte dann einfach eine beruhigende Wirkung haben.
0: Die Studienergebnisse sind daher auch für die Gestaltung von Räumen interessant.
1: Also in Japan wird es zum Teil gemacht, dass die in Bahnhöfen oder an Flughäfen dann manchmal diesen Sonnenvogel singen lassen aus dem Lautsprecher, um irgendwie eine ruhigere Atmosphäre zu schaffen.
0: Gerade an stressigen Orten wie Wartezimmern können natürliche Klänge im Hintergrund das Wohlbefinden steigern und Stress reduzieren. Zumindest solange keine Krähe dazwischen ruft.
2: Beim Zahnarzt wäre das vielleicht cool, oder? Muss man halt die Boxen laut genug aufdrehen, dass man den Bohrer nicht hört.
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2: Dreh mal lieber die Musik auf. Supertramp jetzt.

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4: Um 11:30 begrüßt sie Constanze Kreuzberger. Die Salzburg-Milch zahlt ihren rund 3.200 Milchbauern ab sofort bis zu 2,8 Cent mehr pro Kilogramm Milch. Damit sollen die zusätzlichen Kosten für zugekauftes Futter wegen der Trockenheit abgefedert werden. Zudem sollen Biobauern animiert werden, bei Biofutter zu bleiben, obwohl ihnen wegen der Dürre erlaubt worden ist, auch konventionelles Futter zu geben. Die IG Milch hält die Erhöhung allerdings insgesamt für viel zu gering. Sie sei für die Bauern kaum spürbar. Für die Konsumenten könnte sie allerdings im Herbst in Form von teurerer Milch spürbar werden. Auf der A10 Tauernautobahn gibt es am Samstag noch einmal Sperren gegen Ausweichverkehr. Von 8 bis 18 Uhr ist bei Werfen die Auffahrt Richtung Salzburg gesperrt und beim Zubringer Bischofshofen die Abfahrt. Autofahrer können hier nicht auf die Salzachtalstraße ausweichen. Bei Bedarf kann auch die Abfahrt Pfarrwerfen gesperrt werden. Grund ist das erwartete starke Rückreisewochenende durch das Ferienende in Wien, Niederösterreich und dem Burgenland. Die Sperren gelten dann für alle, also auch für Einheimische. Die Einführung der Gebärdensprache als Unterrichtsfach in der AHS-Oberstufe wird sich im Bundesland Salzburg um ein Jahr verzögern. Österreichweit wäre die Gebärdensprache im Lehrplan eigentlich mit dem kommenden Schuljahr verankert, und zwar als zweite lebende Fremdsprache. Die Planung des Unterrichts erweist sich auf Landesebene wegen der Suche nach Lehrpersonal aber als schwierig. Laut Bildungsdirektion soll die Gebärdensprache künftig etwa am Gymnasium St. Ursula und am BG Nonntal unterrichtet werden. Damit zum Wetter. Der heutige Mittwoch geht zeitweise sonnig über die Bühne. Ein paar dichtere Wolken kommen im Laufe des Tages aber dazu, und in den Tauern und im Lungau sind allmählich Regenschauer oder einzelne Gewitter möglich. Sonst dürfte es trocken bleiben. Die Temperaturen steigen auf 22 bis 26 Grad. In den südlichen Landesteilen kann es am Abend stellenweise regnen oder gewittern. Morgen am Donnerstag gibt es ebenfalls einen Mix aus Sonne und Wolken und Temperaturen bis 26 Grad.
5: 11.32 Uhr ist die ORF Radio Salzburg Verkehrsinformation. Stockender Verkehr momentan in der Stadt Salzburg, zum Beispiel auf der Ignaz-Harrer-Straße oder auch der Sternig-Straße. Ihr Zeitverlust liegt aber unter 10 Minuten.
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0: Hey, das sind mal gute Nachrichten. Sowas hört man doch gerne. Radio Salzburg läuft binnen am Mittwochvormittag. Die guten Nachrichten. Frühgeborene Babys und ihre Mütter können in Salzburg im Schnitt früher aus dem Spital nach Hause zurückkehren als in anderen Bundesländern in Österreich. Möglich macht es eine mobile Betreuung durch Kinderkrankenschwestern zu Hause. Darüber haben wir ja heute schon in Guten Morgen Salzburg berichtet. Aber Peter-Paul Handl, wie geht's denn diesen Müttern und was sind denn die Herausforderungen mit einem zu früh geborenen Baby?
1: Alternsetzig Saran Cimek ist seit etwas mehr als 2 Wochen mit ihrem jüngsten Sohn Andreas wieder zu Hause. Der Bub ist am 7. August auf die Welt gekommen, deutlich zu früh. Deshalb ist er zunächst auch mit einer Magensonde ernährt worden. Und trotz dieser Sonde sind Mutter und Kind nach Hause entlassen worden. Möglich ist das nur, weil eine Kinderkrankenschwester des Vereins Mokki Salzburg regelmäßig vorbeischaut und Altern Zetzek Saran Cimek mit Rat und Tat zur Seite steht.
2: Obwohl also ich habe andere Kinder, heißt das nicht, dass ich alles selber wissen. Ich habe immer irgendwelche Fragen, immer irgendwelche Unsicherheiten. Ich habe immer noch jetzt auch die Sorge, dass ob er genug bekommt. Dann frage ich oft Tina, also unsere Krankenschwester. Und ja, sie gibt uns Tipps, dass ich mehr Milch bekommen konnte.
1: Die angesprochene Tina ist Kinderkrankenschwester Tina Trautschold. Sie begleitet nicht nur Altern Zetzek Saran Cimek, sondern macht täglich 3 bis 5 Hausbesuche bei Müttern mit frühgeborenen Babys. Diese Mütter haben manchmal wochen- oder gar monatelange Krankenhausaufenthalte rund um die Frühgeburt hinter sich.
3: Und dann sind die wirklich dankbar, wenn sie dann nach Hause gehen dürfen. Das Krankenhaus ist toll und sie sind gut umsorgt, aber viele Eltern sagen, sie kommen dann nicht so recht zur Ruhe und das Zuhause ist einfach entspannter und gemütlicher. Und da sind viele sehr dankbar, dass sie einfach nach Hause gehen können, aber trotzdem noch begleitet werden, gerade in der Anfangszeit.
1: Das kann Altern Zetzek Saran Cimek nur bestätigen.
2: Ich habe noch andere 2 Kinder und dann die brauchen auch die Mama. Also schnell wie möglich nach Hause wollte ich kommen und wieder nach Hause kommen können, das wäre sehr schön.
0: Cool, oder? Diese mobile Frühchenbetreuung. Tolle Nachrichten. Das hört man gerne.

0: Wir düsen im Sauserschritt Richtung Mittagstisch oder Richtung Frühstückstisch. Ja, der Peter und die Marianne Müller haben mir eine Mail geschrieben. Die sind gerade auf den Färöerinseln, sitzen gerade beim späten Frühstück und hören Radio Salzburg. Wie nett. Liebe Grüße, danke fürs Hören. Wir wünschen guten Morgen oder guten Appetit, wenn es bei Ihnen auch schon eher das Mittagessen ist. Und dazu gibt's von uns gute Musik.
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0: Weißenkirchen liegt am nördlichen Donauufer der Wachau. Seinen Namen verdankt der Ort der um 1190 aus hellem Stein erbauten Kapelle, die als Lichtenkirchen bezeichnet wurde. Die Wehrkirche Maria Himmelfahrt geht baulich auf die Romanik zurück. Sie erhielt im 14. Jahrhundert das Mittelschiff und wurde im 16. spätgotisch, im 18. Jahrhundert barock umgebaut. Die beiden Wehrtürme bergen mit ihren vier historischen Glocken einen besonderen Schatz. Die große Frauenglocke wurde 1455, zwei weitere 1515 und 1696 gegossen. Eine kleine Glocke aus dem 14. Jahrhundert dient bis heute als Sterbeglocke.
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2: Herzlich willkommen zum Mittagsjournal. Das sind unsere Themen. Umfangreiche Studie belegt, Bildung wird sehr oft vererbt. EU-Außenminister beraten nach versuchtem Drohnenanschlag über neue Russland-Sanktionen. Im Journalstudio Martin Balder. Wovon hängt ab, wer in Österreich welche Bildungschancen hat? Zu dieser Frage legt das Institut für höhere Studien jetzt die bisher wohl umfangreichste Erhebung vor. Dort hat man die einzelnen Bildungskarrieren von mehr als 85.000 Schülerinnen und Schülern ausgewertet. Felix Nowak aus unserer Innenpolitikredaktion. Was sind denn die zentralen Erkenntnisse?
3: In erster Linie, dass Bildung in Österreich besonders stark von den Eltern vererbt wird. Haben die Eltern also keinen höheren Bildungsabschluss, dann haben auch die Kinder eher schlechte Chancen. Das ist keine radikal neue Erkenntnis, aber jetzt ist sie so umfangreich wie nie zuvor dokumentiert worden. Die Studie zeigt gleichzeitig, dass Migrationshintergrund bei weitem nicht so sehr über den Bildungsweg bestimmt. Das ist doch eher überraschend.
2: Und was lässt sich daraus ableiten?
3: Die Forscherinnen und Forscher des IHS empfehlen vor allem einen Ausbau der Ganztagsschulen in Österreich, denn bisher sei es so, dass viele schulische Leistungen in den Nachmittag verlagert würden, also Hausübungen, aber auch Nachhilfe zum Beispiel, und da komme es eben noch viel stärker auf das Elternhaus an.
2: Danke, Felix Nowak. Die Außenministerinnen und Minister der EU beraten heute in Irland über eine klare Antwort an Russland. Die deutsche Regierung macht ja Moskau für den Anschlagsversuch mit einer Sprengstoffdrohne am Leipziger Flughafen verantwortlich und spricht von Eskalation. Aus Wicklow, Tim Kupal.
4: Solidarität mit Deutschland, weitere Sanktionen gegen Russland, so kann man die Aussagen der EU-Außenminister hier zusammenfassen. Österreichs Staatssekretär Sepp Schellhorn-Neos.
5: Volle Solidarität mit Deutschland.
4: Weitere Schritte auf diplomatischer Ebene schließt Schellhorn nicht aus.
5: Zum einen haben wir heute einmal auch den direkten Austausch mit dem deutschen Außenminister, um abgedatet zu werden. Und das andere wird natürlich auch Österreich entscheiden.
4: Frankreich hat bereits den russischen Botschafter einberufen. Russlands Vorgehen sei durch nichts zu rechtfertigen, sagt Frankreichs Außenminister Jean-Noël Barrot.
6: Injustifiable, injustifié.
4: Deutschlands Außenminister Johann Wadephul fordert weitere EU-Sanktionen gegen Russland.
7: Und der Druck auf Russland wird erhöht und die Unterstützung für die Ukraine bleibt ebenfalls auf einem hohen Niveau. Das ist die Geschlossenheit, die wir in diesen Stunden zeigen.
4: Europa arbeitet an einer Antwort auf Russlands Bedrohung. Noch sind es nur Worte, aber die Sprache ist deutlich schärfer geworden.
2: Nach dem Angriff auf ein Umspannwerk im deutschen Bundesland Brandenburg hat die Polizei nun Ermittlungen wegen Terrorverdachts aufgenommen. Bei dem Anschlag mit selbstgebastelten Sprengsätzen waren gestern mehrere Leitungen und ein Block eines Kohlekraftwerks beschädigt worden. Die Hintergründe sind noch unklar. Vogelgezwitscher wirkt auf den Menschen meist beruhigend. Welcher Gesang am besten ankommt und warum, das hat nun eine Studie der Universität Tübingen untersucht. Miriam Steiner informiert.
8: Für viele Menschen gehört Vogelgesang zu den angenehmsten Geräuschen der Natur. Doch nicht jeder Vogel klingt gleich schön. Eine neue Studie zeigt, Menschen mögen vor allem abwechslungsreiche Gesänge. Und auch hohe Töne kommen gut an, solange sie nicht zu laut sind. Christoph Randler, Biologe und Studienautor, erklärt.
9: Man kann sich vielleicht vorstellen, so ganz hohe Töne erinnern entfernt eine Kreissäge und ganz tiefe Töne Richtung Verkehrslärm.
8: Am besten hat den Studienteilnehmenden der Gesang der Amsel gefallen. Weniger beliebt hingegen ist die Krähe. Doch warum wirken manche Vogelgesänge so beruhigend? Eine mögliche Erklärung: Vögel waren früher wichtige Warnsignale. Bei Gefahr verstummten sie und genau deshalb kann ihr Gesang bis heute beruhigend auf Menschen wirken.
2: Das war das Mittagsjournal mit Martin Balder. Und nun zum Wetter.
10: Mit einer Mischung aus Sonnenschein und Wolken geht es durch den Tag. Außerdem tauchen am Nachmittag und Abend ein paar Schauer und Gewitter auf. Und zwar am ehesten in Kärnten, in der Steiermark, in der Buckligen Welt.

0: und im Burgenland. Die Temperaturen, die sind auch heute wieder spätsommerlich. In den Landeshauptstädten hat es derzeit in Wien und Eisenstadt um 25 Grad, in St. Pölten und Linz 24, in Salzburg 23 Grad, in Innsbruck und Bregenz 22, in Graz 23 und in Klagenfurt 20 Grad. Und in den nächsten Stunden wird es noch eine Spur wärmer. Die Höchstwerte liegen bei 21 bis 29 Grad. Am wärmsten wird es in Niederösterreich und im Burgenland. Morgen geht es mit ähnlichen Höchstwerten weiter. Dazu gibt es überwiegend sonniges Wetter. Vor allem in der Früh halten sich von Oberösterreich bis ins Burgenland und bis in die Steiermark aber noch viele Wolken. Und ganz vereinzelt kann es kurz regnen. Außerdem legt der Wind morgen ordentlich zu und bläst verbreitet mit Böen um die 40 oder 50 Kilometer pro Stunde. So viel zum Wetter von Nathalie Auer.
1: 6:56 für die ORF Radio Salzburg Verkehrsinformation. Kurz und knapp, es läuft auf Salzburg Straßen, sind uns keine Störungen gemeldet worden. Kommen Sie sicher nicht zählen. Hallertschinken zum Mittagessen. Ja, das passt, oder? Aber würden Sie damit auch auf einem galoppierenden Pferd herumreiten und dann auch noch die Palatschinken wenden? In 10 Minuten hören Sie hier bei uns, wer denn das tatsächlich macht und warum es dafür sogar Staatsmeister gibt. Aber jetzt hören wir mal Kenny Rogers und Dolly Parton, Mahlzeit am Mittwoch. Baby.

0: Also Palatschinken essen kann jeder, aber haben Sie schon mal einen Palatschinken auf einem galoppierenden Pferd gewendet? Radio Dafür gibt es sogar Staatsmeister. Die Palatschinkenfreude Himberg sind gerade in ganz Österreich unterwegs und bringen anderen das richtige Schupfen bei. Und Julia Schweiger ist dabei gewesen beim Palatschinkenschupfen in Salzburg.
1: Bevor die jungen Voltigiererinnen mit der Pfanne aufs Pferd steigen, gibt es einen Crashkurs von den amtierenden Staatsmeistern im Palatschinkenschupfen.
2: Probieren wir einfach ganz klassisch aus dem Handgelenk.
3: Genau, wichtig ist, Pfanne geht nach oben und dann fliegt die Palatschinke schon von selber.
1: Gesagt, getan. Die Mädels werfen sich aufs galoppierende Pferd, turnen darauf herum und wirbeln jetzt auch noch Palatschinken durch die Luft. Für die 12-jährige Luise vom Reitstall in Vals ist das offenbar kein Problem.
4: Ja, es ist auf jeden Fall nicht so einfach, sich auf zwei bzw. eigentlich drei Sachen zu konzentrieren, dass man halt stehen bleibt, dass man gut ausschaut und dass der Palatschinken in der Pfanne landet.
1: Wie oft sind dir die Sachen auf den Boden gefallen oder hast du das gleich mal im Griff gehabt?
4: Am Boden habe ich es eigentlich ganz gut geschafft. Am Pferd habe ich es schon ein paar Mal runterfallen lassen, weil dadurch, dass das Pferd halt auch rennt, fliegt halt nicht nach oben, sondern nach hinten und dann muss es schon anpassen, wie du es wirfst. Aber dann ist eigentlich noch ein paar Mal richtig gut gegangen.
1: Auch die 13-jährige Eva nimmt die zusätzliche Herausforderung locker.
5: Also es war halt schon schwerer, weil man halt das Gleichgewicht nur mehr halten muss. Aber eigentlich finde ich es gegangen.
1: Palatschinkenfreund und Staatsmeister Gabriel Marteau.
6: Unglaublich, was die Kids da leisten. Und mich freut vor allem, dass wir so viele junge Palatschinkenschupftalente gefunden haben. Ja.
1: Bei ihrer Österreich-Tour zeigen die Palatschinkenfreunde Himberg aber nicht nur ihr Können. Sie sammeln auch Spenden für ein Bildungsprojekt, erklärt sein Co-Pilot David Hamp.
7: Die ganze Tour steht im Namen von unserem Projekt Palatschinken für Bildung. Und wir unterstützen da ein Schulküchenprojekt in den ärmsten Ländern. Weltweit.
1: Ab Herbst wollen die Palatschinkenfreunde dafür auch mit Schulen in Österreich zusammenarbeiten. Bei Schulfesten soll dann für den guten Zweck gekocht und geschupft werden.
0: Ja, gerne direkt auf meinen Teller schupfen. Marmelade nehme ich selber mit. Keine Sorge.

0: Mit der besten Musik geht's durch die Mittagspause am Mittwoch. Radio Salzburg läuft bei Ihnen. Gleich mit dabei auch Georg Danzer, Upper und Boy George. Davor geht's ab ins Nachrichtenstudio zu Constanze Kreuzberger.
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2: Erhöhung der Limberg-Sperre gestartet. Masseur wegen Vergewaltigung einer Patientin vor Gericht. Das Wetter ist heute wechselhaft und warm. Zum ORF Radio Salzburg Mittagsjournal um 12:30 begrüßt sie Constanze Kreuzberger. Ein Masseur aus dem Tennengau steht seit heute früh wegen der Vergewaltigung einer Patientin vor Gericht. Er habe ausgenutzt, dass das

0: Opfer nach einer Trennung Hilfe gesucht habe, heißt es von der Anklage. Der Masseur bestreitet das aber, sein ursprüngliches, teilweises Geständnis bei der Polizei hat er zurückgezogen, berichtet Jörg Eisenberger.
1: Er habe nämlich gefürchtet, die Polizei würde ihn schlagen, wenn er nicht irgendetwas sage, meint der 54 Jahre alte Masseur, der seit Jahrzehnten als solcher arbeitet. Der Österreicher mit asiatischen Wurzeln sagt, in seinem Geburtsland würde die Polizei so vorgehen. Die Vergewaltigung sei aber nicht geschehen, das Opfer habe wohl geträumt. Dass er Kondome im Behandlungsraum aufbewahre, habe nichts mit Sex oder Übergriffen auf Patientinnen zu tun, sondern damit, dass er diese Dinge vor seinen Kindern verstecke. Dass er ein Kondom neben die nackte Patientin auf dem Massagebett gelegt habe, sei nur gut gemeint gewesen für ihren neuen Freund. Doch diese Vergewaltigung sei niemals erfunden, erwidert Sabina Moser, Rechtsanwältin der jungen Frau. Die brauche seit dem Übergriff Psychotherapie.
2: Opfer finden prinzipiell nach solchen Vorfällen keine Ruhe mehr, beschäftigen sich ständig im Kopf damit, warum ist so etwas passiert. Und in dem Fall hat sie ja den Täter quasi schon sehr lange Zeit gekannt. Und umso belastender ist es natürlich dann für ein Opfer, wenn so etwas passiert.
1: Wem das Gericht glaubt, dem Masseur oder der jungen Frau, wird sich bald zeigen, denn in etwa 2 Stunden wird das Urteil erwartet.
0: Die Limbergsperre in Kaprun wird bis Ende nächsten Jahres um knapp 9 Meter erhöht. Damit soll mehr Wasser im Stausee gespeichert werden. Das dadurch gewonnene Wasservolumen entspricht dem jährlichen Trinkwasserbedarf der Stadt Salzburg. Gestern ist auf der Staumauer die Firstfeier für das Millionenprojekt gefeiert worden, berichtet Karl Kern.
3: Die erhöhte Staumauer muss einer Wasserlast von 920.000 Tonnen standhalten. Kein Problem, ist Roman Kohler, Leiter der Abteilung Talsperren beim Verbundkonzern, überzeugt.
4: Man kann sagen, dass es noch sicherer ist wie vorher, weil man hat den Hochwasserabfall ertüchtigt, der hat jetzt eine größere Hochwassermenge, ist abführbar. Das Freibad hat man erhöht und das ist auch eine Gewölbemauer, also spezieller Mauertyp. Das heißt, die Erhöhung selber trägt selber was bei zur Abtragung der Wasserlast.
3: Der Nutzinhalt des Stausees Wasserfallboden wird um 16% erhöht. Die Speicherkapazität steigt dadurch um 30 auf 190 Gigawattstunden.
4: Man kann es umrechnen, das sind ungefähr 600.000 oder 500 bis 600.000 Autobatterien, die wir da herum jetzt zusätzlich speichern können.
3: Insgesamt wurden bei der Erhöhung der Limbergsperre fast 25.000 Tonnen Beton verbaut. Das entspricht in etwa der Menge, die man für eine komplette Donaubrücke benötigt.
0: Die anhaltenden Bemühungen der Politik, für günstigeren Wohnraum zu sorgen, zeigen weiterhin keine Ergebnisse. Im Gegenteil, die Schere zwischen Bedarf und Angebot geht weiterhin auseinander und daran wird sich auch in den kommenden Jahren wenig ändern. Die Immobiliengesellschaft von Raiffeisen Salzburg hat dazu heute eine aktuelle Analyse präsentiert. Einzelheiten von Andreas Landrock.
5: Die heimische Wohnbaubranche arbeitet immer noch im Nach-Corona-Krisenmodus. Dazu kommen die Einflüsse der weltpolitischen Lage auf Rohstoffpreise und Zinsen. Das ist der eine Teil der Salzburger Wohnungsprobleme. Der andere ist durchaus auch hausgemacht. Die Experten der Raiffeisen Immobilien sprechen von einem schwierigen Umfeld, vor allem im gewerblichen Immobilienbau. Die Bedingungen seien regulatorisch restriktiv, wie es heute wörtlich heißt, oder anders gesagt, zu viele Vorschriften seitens der Politik. Unterm Strich heißt das auch zu wenig Angebot. Salzburg hat die 2 höchsten Immobilienpreise nach Tirol und dabei die 2 niedrigsten Baulandreserven nach Wien. Und diese Schere geht weiter auf. In den kommenden 10 Jahren soll sich das Bevölkerungswachstum zwar einbremsen oder sogar leicht sinken, gleichzeitig steigt aber die Zahl der Haushalte, weil die einzelnen Haushalte immer kleiner werden, Stichwort Singlewohnungen. Mehr Haushalte bei geringem Angebot bedeuten in der Folge aber nur eins: weiter steigende Preise, auch über das Jahr 2035 hinaus. Und weil sich immer weniger Menschen Eigentum leisten können, werden immer mehr Wohnungen gemietet. Gerade im Zentralraum um die Stadt Salzburg heißt das dann, dass auch die Mieten weiter anziehen.
0: Andreas Landrock hat berichtet. Und damit zum Wetter. Der heutige Mittwoch geht zeitweise sonnig über die Bühne. Ein paar dichtere Wolken kommen im Laufe des Tages aber dazu. In den südlichen Landesteilen kann es am Abend stellenweise regnen oder gewittern. Sonst dürfte es aber trocken bleiben. Die Temperaturen steigen heute auf 22 bis 26 Grad. Morgen am Donnerstag gibt es ebenfalls einen Mix aus Sonne und Wolken. Regenschauer sind morgen aber die Ausnahme. Die Temperaturen erreichen bis zu 26 Grad.
6: Gute Nachrichten haben wir für Sie in der ORF Radio Salzburg Verkehrsinformation um 12.35 Uhr. Es läuft, sind uns keine Störungen von Salzburg Straßen gemeldet worden. Kommen Sie sicher an Ihr Ziel. 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

0: Jeder Mittwoch ist hier bei uns in Radio Salzburg Mundartmittwoch. Vielleicht haben Sie es eh schon mal gesehen auf unseren Social-Media-Kanälen oder eben hier bei uns in Radio Salzburg gehört. Wir schnappen uns ein Dialektwort und hören uns um auf Salzburg-Straßen bei den Salzburgerinnen und Salzburgern, was denn das bedeuten könnte. Xaver Haus, heute geht's um den Herist, der ja vor der Tür steht.
1: Der Sommer ist aus, der Herist ist da. Was habt ihr im Herist vor?
2: Im was? Im wo?
3: Keine Ahnung.
4: Herist, das sagt mir nichts, was heißt das?
1: Weißt du, was der Herist ist?
2: Der Herbst.
3: Ja.
2: Ah, okay.
1: Was haben Sie im Herist vor?
5: Im Herist, das ist der Herbst. Ernten tue ich da.
1: Gefällt euch der Herbst? Ist das eine Jahreszeit, die euch taugt?
2: Ja, ich finde schon. Ich finde Frühling besser, aber ich finde Herbst eigentlich nach dem Sommer ist auch manchmal zu heiß. Das ist ganz angenehm.
1: Du hast irgendeine Aktivität, die du schon geplant hast für den Herbst oder irgendwas, was du jetzt auch machst?
3: Ja, Fußball spielen. Also für den Dorm oder ist es besser, wenn der Rasen ein Gewerche ist.
1: Sehr gut, dann tut es nicht so weh, wenn man aufgeht.
3: Ja, genau.
4: Ich habe im Herbst Urlaub. Ich wollte eigentlich in die Toskana fahren. Ja, es ist schön und es ist ruhig und es ist nicht so überfüllt und die Autobahn ist fast leer.
6: Im Spätsommer mal das ganze Obst ernten, genau, weil wir Mode dort Schnaps bringen. Da brauchen wir dann sehr viel Obst dazu und dann einfach für den Winter vorbereiten, vielleicht ein paar Mal im Berg aufgehen. Das ist eine schöne Zeit zum Bergi.
0: Ja. Ja, dann hoffen wir, dass der Herist so fesch wärscht, wie der Herist färscht. Färscht wäre auch so ein Wort für Mundartmittwoch. Das Video übrigens jetzt auf Instagram und Facebook auf unseren Kanälen.

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2: Am Mikrofon Martin Walder. Die Wirtschaftskammer hat damit begonnen, das angekündigte Sparprogramm umzusetzen. Kammerpräsidentin Martha Schulz will jährlich 100 Millionen Euro einsparen, vor allem über den Abbau von 200 Stellen. Seit heute werden die ersten Kündigungsgespräche geführt. Maria Kern berichtet.
3: In der Zentrale der Wirtschaftskammer im 4. Wiener Gemeindebezirk ist die Stimmung gedrückt. Seit heute werden die ersten Kündigungen ausgesprochen. Eine schwierige Situation, sagt Betriebsratsvorsitzender Reinhard Kopf.
4: Die bisherigen Reaktionen von den betroffenen Personen sind derzeit noch sehr gefasst, aber selbstverständlich fließen in so einem Prozess auch die Tränen, das ist ganz klar.
3: Im Büro von Kammerpräsidentin Martha Schulz wird bestätigt, dass der Personalabbau begonnen hat. 200 Personen sind beim AMS zur Kündigung angemeldet worden. Am Ende dürfte es aber deutlich weniger Kündigungen geben, weil es auch Pensionierungen und freiwillige Abgänge gibt. Für die Betroffenen gibt es einen Sozialplan, der etwa eine freiwillige Abfertigung und finanzielle Unterstützung für Umschulungen vorsieht.
2: Bildung wird in Österreich nach wie vor besonders stark vererbt. Das belegt jetzt eine neue Untersuchung so umfangreich wie nie zuvor. Das Institut für höhere Studien hat dafür mehr als 85.000 Bildungskarrieren ausgewertet. Das Ergebnis: Der Bildungshintergrund der Eltern war hauptentscheidend und hatte wesentlich mehr Einfluss als Migrationshintergrund, Geschlecht oder Wohnort. Dem inhaftierten Hongkonger Demokratieaktivisten

0: Joshua Wong, drohen weitere Jahre im Gefängnis. Wong bekannte sich heute in einem zweiten Verfahren nach dem Nationalen Sicherheitsgesetz für schuldig. Der Fall zeigt die systematische Zerschlagung der Opposition in Hongkong seit 2020. Aus China, Alexandra Siebenhofer.
1: Der heute 29-jährige Joshua Wong ist eines der bekanntesten Gesichter der Hongkonger Demokratiebewegung von 2019. Unsere Stimme darf nicht verstummen, sagt Wong noch im Sommer 2020. Ein halbes Jahr später wird er wegen Verstößen gegen das Hongkonger Sicherheitsgesetz verurteilt. Kurz vor seiner Freilassung kommt nun das zweite Urteil. Er habe ausländische Institutionen aufgefordert, Hongkong wegen der Niederschlagung der Demokratieproteste mit Sanktionen zu belegen, lautet es. Wie auch zuvor schon hat sich Wong schuldig bekannt, vermutlich in der Hoffnung auf ein mildes Urteil. Hongkongs Sicherheitsgesetz wird laut Menschenrechtsorganisationen vor allem angewendet, um Demokratieaktivisten mundtot zu machen. Bei Verstößen droht lebenslange Haft. Wongs Strafe steht noch nicht fest, sie wird zu einem späteren Zeitpunkt bekannt gegeben.
0: Nach der Tötung eines 19-jährigen Häftlings in der Justizanstalt Klagenfurt hat der 17-jährige Zellengenosse sich zum Vorwurf des Mordes bekannt. Er behauptet, der Ältere habe ihn bedroht. Die Justizanstalt erklärte, sie hätte keine Hinweise auf Probleme zwischen den beiden gehabt. Das waren die Nachrichten mit Martin Balder. Und nun zum Wetter.
2: Spätsommerlich warm haben wir es heute. 27 Grad hat es jetzt zum Beispiel in Bad Vöslau. Am Nachmittag liegen die Höchstwerte dann zwischen 21 und 29 Grad. Am wärmsten wird es in Niederösterreich und im Burgenland. Dabei scheint immer wieder die Sonne, Wolken ziehen aber auch durch. Außerdem entstehen heute Nachmittag und Abend auch ein paar Schauer und Gewitter, und zwar am ehesten von Kärnten bis zum Burgenland. Morgen gibt es dann mehr Sonnenschein und kaum Schauer. Der Wind, der legt allerdings zu. So viel zum Wetter von Nathalie Auer.
3: 1:03 hier ist die ORF Radio Salzburg Verkehrsinformation. Weiterhin normaler Verkehr auf unseren Straßen. Sind uns keine Störungen gemeldet worden. Kommen Sie sich an, erzählen.
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3: Mittwoch in den Ferien im Urlaub. Was geht so?
5: Ja, an See gehen, schwimmen, Halligalli, mal Gaudi haben mit den Freunden und alles Mögliche. 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

0: Das ist die Radio Salzburg Sommerzeit am Mittwoch. Jetzt entscheiden Sie wieder, was bei uns läuft. 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
0: Und da schauen wir heute zurück. Welche Songs wurden denn genau heute, am 2. September vor einigen Jahren veröffentlicht? Zum Beispiel 1982 dieser Hit hier von Hubert K.
2: Ich sehe den Sternenhimmel.
0: Und wenn man noch ein bisschen weiter zurückschaut in das Jahr 1962, ist genau heute dieser Song hier von Marvin Gaye veröffentlicht worden.
2: Hey!
0: Zwei Songs, zwei Jahrzehnte und Sie haben jetzt die Wahl. Welchen Song wollen Sie hören? Bitte jetzt anrufen 0662 823 823 und entscheiden Sie bitte, welcher Song gleich hier in voller Länge in Radio Salzburg läuft. Und als Dankeschön gibt's ein Radio Salzburg Sommerpaket dazu.
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0: Also heute vor 44 Jahren gegen heute vor 62 Jahren. 0662 823 823. Vielleicht hören wir uns gleich.

0: Mit John Paar geht's durch die Sommerzeit am Mittwoch und jetzt mit dem Pinzgau. 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
0: Weil die Alexandra Göschl aus Saalfelden ist jetzt bei uns am Telefon. Mahlzeit.
2: Ja, Mahlzeit.
0: Frau Göschl, Sie arbeiten normalerweise in der Gastro, heute aber mal frei. Was haben Sie denn so, schon so angestellt?
2: Ja, heute habe ich noch nicht viel da. Heute habe ich nur Wäsche gewaschen und ein bisschen Haushalt.
0: Mhm.
2: Mal den ich habe ein Auto bei der Reparatur. Ich hoffe, dass es gut ausgeht.
0: Hoffen wir auch, dass zumindest die Summe am Ende der Rechnung nicht so groß ist.
2: Das hoffe ich, ja.
0: Das hoffen wir. Wir hoffen mit Ihnen. Frau Göschl, jetzt klären wir aber nur kurz unser kleines Songduell. Zwei Songs stehen da heute zur Auswahl, eben 1982 gegen 1964. Und Sie sitzen am Mischpult sozusagen. Einmal der Hit, der genau heute am 2. September 1982 veröffentlicht wurde.
3: Ich sehe den Sternenhimmel. Der
0: Hit aus dem Jahr 1964.
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0: Hubert K. gegen Marvin Gaye. Frau Göschl, was dürfen wir denn für Sie auflegen?
2: Bitte den Marvin Gaye.
0: Sehr gerne. Wieso?
2: Ja, ich mag die Musik aus den 60er Jahren einfach sehr gern.
0: Sehr gerne. Ich glaube, da sind viele, die sich anschließen, ihrer Meinung. Dann spielen wir Marvin Gaye für Sie. Ein Radio Salzburg Sommerpaket ist unterwegs nach Saalfelden und wir hoffen, dass die Autoreparatur nicht zu viel kostet.
2: Vielen Dank. Dankeschön.
0: Sehr gut. Dann noch einen schönen freien Tag Ihnen und schönen Sommer.
2: Ja, danke für Sie auch. Dankeschön.
0: Danke. Wiederhören.

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1: Um 13:30 im Nachrichtenstudio ist Tanja Gelecki. Ein Masseur aus dem Tennengau ist vor kurzem verurteilt worden, weil er eine Patientin sexuell belästigt hat. Für den Vorwurf der Vergewaltigung hat das Gericht nicht genügend Beweise gefunden. Der Mann ist zu 8 Monaten Haft ausgesetzt zur Bewährung plus knapp 1.000 Euro Geldstrafe verurteilt worden. Der jungen Patientin muss er außerdem 6.000 Euro Schmerzensgeld zahlen. Diese Entscheidung ist bereits rechtskräftig. Das Opfer ist seit den Geschehnissen in psychotherapeutischer Behandlung. Die Schere zwischen Bedarf und Angebot auf dem Immomarkt geht weiter auseinander. Das bestätigt eine aktuelle Analyse der Immobiliengesellschaft von Raiffeisen Salzburg. Salzburg hat die zweithöchsten Immopreise nach Tirol. Ein Quadratmeter eines Einfamilienhauses hat im zweiten Quartal fast 6.700 Euro gekostet. Gleichzeitig hat Salzburg die zweitniedrigsten Baulandreserven nach Wien. Laut Raiffeisen Immobilien Salzburg fehlen aktuell 27 Wohneinheiten pro 1.000 Einwohner. Und diese Situation werde sich in den kommenden Jahren verstärken. Zum Sport: über ein unerwartet frühes Comeback darf sich der IC Red Bull Salzburg vor dem morgigen Auftakt in die Champions Hockey League freuen. Kapitän Thomas Raff

0: Apfel ist nach einer im Training erlittenen Unterkörperverletzung vor einigen Tagen wieder ins Teamtraining eingestiegen und im ersten Pflichtspiel der neuen Saison gegen die Kölner Haie einsatzbereit. Ursprünglich waren die Salzburger noch von einem wochenlangen Ausfall ausgegangen. Thomas Raffel hat allerdings alle 4 Testspiele in der Vorbereitung verpasst. Zu den Wettersichten am Nachmittag scheint oft die Sonne. Wolkenfelder können den Sonnenschein aber zeitweise dämpfen. Im Süden entstehen dichtere Quellwolken, lokale Regenschauer sind entlang der Tauern und im Lunga möglich. Die Höchsttemperaturen liegen zwischen 22 und 27 Grad. Morgen Donnerstag locken Restwolken im Norden rasch auf und es setzt sich überwiegend sonniges Wetter durch. Am Nachmittag mischen auch ein paar dichtere, hohe Wolken mit, es bleibt aber trocken. In der Früh 8 bis 15 Grad, die Höchstwerte erreichen 23 bis 27 Grad.
1: 13.32 Uhr ist die ORF Radio Salzburg Verkehrsinformation. Kurz und knapp, es läuft, es sind uns keine Störungen von den Straßen gemeldet worden. Wenn Sie was entdecken, Stau, Unfall oder Blitzer, dann gerne bei uns anrufen. Kostenlos unter der Kurzwahl Stern 300. Danke Ihnen und gute Fahrt.
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1: Autos haben auf der Liegewiese am See nichts verloren. Möge man meinen. Wir haben für Sie den Gegenbeweis in 10 Minuten und bis dahin haben wir die beste Musik. Gleich Whitney Houston und jetzt Racy.
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0: Ich glaube, da gibt's keine Diskussion.
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0: Fakt ist doch, dass Freibad-Pommes einfach die besten sind. Die schmecken irgendwie nach fettgetränkter Jugend, nach Sorgenlosigkeit und so ein bisschen nach dem Gefühl, dass der Sommer unendlich ist.
2: Ich glaube, das stimmt, ja. Das ist nicht 100% richtig. Und also die Pommes sind einfach die Renner bei den Kindern. Weil die Grillhändler haben es dabei. Und ich sage mal, jetzt Kind mag die Pommes gern.
0: Also da sind zahlreiche Kilo Pommes bei euch in der Fritteuse gebrutzelt am Habergsee in Schäffau, oder Andreas Schilchecker?
2: Ja, also an dem Vortag haben wir um die 1000 Badegäste da. Und da geht einiges an Pommes noch also aus zu den Kinder, Erwachsenen.
0: Wir sind jetzt trotzdem Anfang September, die Sommerferien gehen schon langsam zu Ende. Ist jetzt dann ein bisschen die Luft draußen und denkt man sich, ja, war ein guter Sommer, gut, dass er jetzt vorbei ist, oder seid ihr voll motiviert?
2: Also bis jetzt haben wir 65 Badetage gehabt. Das ist durch die Hitze von Juli und August, was ist der beste Sommer seit 19 Jahren. Wir haben 2007 aufgesperrt, das war der beste Sommer, was wir bis jetzt gehabt haben. Und jetzt noch ist die Luft schon heraus. Die Wassertemperatur haben wir nur mehr 21 Grad. Und ja, die Horten gehen natürlich noch rein.
0: Wie schaut es da mit einem selber aus, weil man den ganzen Tag so arbeitet, rund um den See im Bistro vielleicht? Selber auch der Sprung rein mal ins Wasser, ist da für Zeit?
2: Also genau, das nachher am Abend, wenn Schluss gemacht worden ist, dann hupft das Personal selber auch noch mehr rein. Ja.
0: Recht habt ihr. Ja. Bei euch geht es ja jetzt nur bis 12. September. Da gibt es dann einen ganz besonderen Badetag, unter Anführungszeichen, bei euch am Badesee.
2: Genau, da werden die Tore geöffnet für das Oldtimer-Treffen mit Fahrzeugweihe und für das Nostalgie-Fahrradtreffen, was wir da haben. Also wo sonst die Badegäste liegen, werden nachher alte Traktoren, Autos, Motorräder,

0: Fahrräder, Mopeds und unter anderem auch die Nostalgie-Fahrrad.
1: Okay.
0: Also die Nostalgie-Fahrräder.
1: Also dann lassen Sie die Sonnen sozusagen auf der Liegewiese.
0: Genau, ist genau wie uns Wetter passt, ist eine recht schöne Veranstaltung.
1: Ja, dann wünsche ich dir und deiner Familie, die was den Habergsee betreiben, alles Gute noch für die letzten Sommertage.
0: Ja, danke schön, das freut uns.
1: Und von Schäfer geht es jetzt weiter auf die andere Seite vom Tennengebirge zu ihm hier.
2: Schönen Nachmittag, Raffi, schönen Nachmittag, liebe Radio Salzburg-Hörer, da ist der Chris Steger und ja, spezialiert von mir.
1: Liebe Grüße nach St. Martin, mach mal.

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4: Am Mikrofon Martin Balder. Lehrer und Gewerkschaften kritisieren den Zeitplan für das neue Unterrichtsfach Information und künstliche Intelligenz. In einem Jahr soll es an der AHS-Oberstufe starten. Das sei zu kurzfristig. Im Bildungsministerium teilt man die Bedenken nicht. Viktoria Waldecker berichtet.
5: Zum Lösen von Matheaufgaben, zum Recherchieren für eine Präsentation oder um etwas zu verstehen. Viele Schülerinnen und Schüler nutzen künstliche Intelligenz für ihren Schulalltag. Aber ihnen fehlt oft das notwendige Wissen, um die Ergebnisse kritisch einzuordnen. Ab Herbst 2027 soll ihnen das neue Schulfach Informatik und künstliche Intelligenz dabei helfen. Die Zeit für die Vorbereitungen sei aber zu knapp, sagen Gewerkschaften und auch AHS-Lehrer Bernhard Gmeiner.
6: Die Zeit reicht nicht, das ist eine Illusion, weil wir natürlich auf eine Technologie treffen, die sich wöchentlich fast verbessert und verändert.
5: Anders sieht das Bildungsminister Christoph Wiederkehr von den NEOS.
7: Länger als ein Jahr ist für mich verantwortungslos. Wir müssen schneller werden.
5: Das Bildungsministerium arbeitet gerade auch an einer neuen KI-Strategie, die Schulen beim Umgang mit künstlicher Intelligenz helfen soll. Sie soll im November fertiggestellt werden.
4: Die Wirtschaftskammer hat im Rahmen ihres Sparprogramms mit den angekündigten Stellenstreichungen begonnen. 200 Beschäftigte wurden beim AMS zur Kündigung angemeldet. Für die Betroffenen wurde ein Sozialplan vereinbart, der unter anderem freiwillige Abfertigungen vorsieht. Die Einsparungen sollen jährlich 100 Millionen Euro bringen. Russland weist den Vorwurf zurück, hinter dem gescheiterten Anschlag mit einer Sprengstoffdrohne auf dem Flughafen in Leipzig zu stehen. Die deutsche Bundesregierung hat den Kreml offiziell beschuldigt und Strafmaßnahmen angekündigt. Russland stellt sich selbst als Opfer dar. Aus Moskau, Carola Schneider.
8: Präsident Putin weist die Vorwürfe aus Berlin zurück. Wo sind die Beweise, fragt er auf einer Pressekonferenz und antwortet gleich selbst, diese habe Deutschland gefälscht. Die deutsche Regierung wolle Russland zum Sündenbock für ihre innenpolitischen Probleme machen, so Putin. Das russische Außenministerium nennt den Anschlagsversuch auf dem Flughafen Leipzig eine zusammengeschusterte Provokation

0: und die Anschuldigungen eine antirussische Hysterie. Das ist eine altbekannte Strategie. Wann immer im Westen Vorwürfe gegen Russland erhoben werden, ob es um Anschläge gegen Kreml-Kritiker geht oder um Sabotageakte gegen Infrastruktur, Moskau streitet jegliche Verantwortung ab und stellt sich selbst als Opfer dar, nämlich als Opfer von politischen Kampagnen mit dem Ziel, Russland zu schwächen.
1: In Deutschland wird nach einem unbekannten Täter gesucht, der in einem ICE zwischen München und Dortmund bei Tempo 200 eine Waggontür geöffnet hat. Laut Polizei war die Glasscheibe vor einem Notöffnungsknopf eingeschlagen worden. Fast 300 Rettungskräfte waren im Einsatz, um sicherzustellen, dass niemand aus dem fahrenden Zug gestürzt war. Das waren die Nachrichten mit Martin Walder. Und nun zum Wetter.
2: Zeitweise sonnig und auch warm geht es durch den Nachmittag. Spitzenreiter ist im Moment Langenlebern mit 29 Grad. Stellenweise tauchen in den kommenden Stunden aber auch Schauer und Gewitter auf. Und zwar in Kärnten, in der Steiermark, im Bergland Niederösterreichs und im Burgenland. Morgen sind Schauer dann die absolute Ausnahme. Dazu gibt es einiges an Sonnenschein und ähnliche Höchstwerte wie heute. Der Wind, der legt morgen allerdings spürbar zu und erreicht oft Böen um die 40 oder 50 Kilometer pro Stunde. So viel zum Wetter von Nathalie Auer.
3: 2:03 ORF Radio Salzburg Verkehrsinformationen. Es sind uns momentan keine Störungen gemeldet worden. Gute Fahrt wünsche ich Ihnen.
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3: Einen wunderschönen Nachmittag heute an diesem Mittwoch. 4 Hits nach 2 folgen jetzt für Sie. Eine schöne Viertelstunde Musik jetzt mit David Dundas, der IRV, die Eurythmics und Patrick Hernandez. Angenehme Musik und einen angenehmen Nachmittag wünsche ich Ihnen.
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0: Ah, Helga, wer, Helga, wie, diesen Namen hört ich nie.

0: Schönen Nachmittag wünsche ich Ihnen. Hier ist Radio Salzburg, die Mittwochsausgabe. Und ich darf Ihnen mal kurz einen kleinen Espresso runterlassen. Also am Nachmittag vielleicht der Cappuccino. Oder so einen verlängerten. Ja, grundsätzlich ist Kaffee nicht mehr aus unserem Alltag wegzudenken. Gehen wir mal kurz ins Kaffeehaus und schauen wir uns mal den aktuellen Kaffee-Report an, der gestern erschienen ist. Marin Belakovic.
1: Wir sind definitiv ein Land der Kaffeetrinker.
2: Ohne Kaffee geht bei mir im Leben gar nichts.
3: Ein guter Kaffee darf nicht fehlen, weil das brauche ich.
1: 7 von 10 trinken täglich Kaffee, fast die Hälfte der 1000 Befragten sogar mehrmals täglich und der Großteil bezeichnet sich als Kaffeeliebhaber.
4: Schau mal, Kaffee, ist das nicht herrlich?
1: Genuss steht dabei im Vordergrund, erst danach folgt Gewohnheit als Kaffeemotiv, gefolgt vom Wunsch nach Energie und Wachwerden.
5: Mich belebt der.
6: Der Kaffee gehört zum Frühstück dazu und einmal Nachmittag.
1: Was aber nicht für alle gilt.
7: Vom kleinen Schwarzen bis zum Cappuccino alles.
1: Ja, das beliebteste Kaffeegetränk ist nämlich der Cappuccino vor dem Espresso und dem Verlängerten. Männer trinken Kaffee übrigens öfter schwarz als Frauen. Und Kaffee ist laut der Studie auch mehr als nur ein Getränk. Es ist ein Stück Lebensgefühl.
8: Ja, vom Kaffee gehen, kurze Auszeit und dann trinkt man gemütlich den Kaffee im Nachmittag.
1: 87% der Befragten verbinden mit dem Duft von Kaffee positive Gefühle. Genauso viele sehen das Heferlgetränk als kleine Auszeit im Alltag. Und 83% sind der Meinung, dass Kaffee Menschen zusammenbringt.
4: Schau mal, Kaffee, ist das nicht herrlich?
0: Na dann schau, wäre das vielleicht eine kleine Erinnerung gewesen für den Nachmittagskaffee.

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5: Um 3 im Nachrichtenstudio ist Hanja Gelecki. Der Verbund hat beim Hochgebirgsstausee Wasserfallboden in Kaprun die Staumauer um knapp 10 Meter angehoben auf 130 Meter. Dadurch wird das Speichervolumen von 81 auf 94 Millionen Kubikmeter Wasser erhöht. Fast 25.000 Kubikmeter Beton sind für diese Erhöhung verwendet worden, eine Spezialmischung, der auch Eis beigemengt worden ist. Der Verbund hat 66 Millionen Euro investiert. Gestern Abend war die Firstfeier und die Bilder dazu sehen Sie heute Abend in Salzburg, heute um 19 Uhr in ORF 2. Die Salzburgerinnen und Salzburger haben durchschnittlich 4.300 Euro Schulden. Das geht aus einer Auswertung der Statistik Austria hervor. Im österreichweiten Vergleich liegt Salzburg damit im hinteren Mittelfeld. Die Steiermark führt das Ranking an. Dort ist die durchschnittliche Pro-Kopf-Verschuldung doppelt so hoch wie in Salzburg. Am niedrigsten ist die Schuldenlast pro Einwohner in Tirol. Dort beträgt sie knapp über 3.000 Euro. In Mitterseel wird ein weiterer Stützpunkt des Autofahrerclubs ÖMTC gebaut. Auf einem ehemaligen Betriebsgelände am Beginn der Pastorenstraße haben jetzt die Bauarbeiten begonnen. Es ist der erste Standort, auf dem ein Abstellplatz für

0: Vielfalt der Elektrofahrzeuge eingerichtet wird. Der ÖMTC investiert knapp 6 Millionen Euro in den Neubau. Geplante Eröffnung ist im Herbst 2027. Zu den Wetteraussichten: am Nachmittag scheint oft die Sonne. Wolkenfelder können den Sonnenschein aber zeitweise dämpfen. Im Süden entstehen dichtere Quellwolken. Lokale Regenschauer sind entlang der Tauern und im Lunga möglich. Die Höchsttemperaturen liegen zwischen 22 und 27 Grad. Morgen Donnerstag lockern Restwolken im Norden rasch auf und es setzt sich überwiegend sonniges Wetter durch. Am Nachmittag mischen auch ein paar dichtere, hohe Wolken mit, es bleibt aber trocken. In der Früh 8 bis 15 Grad, die Höchstwerte erreichen 23 bis 27 Grad.
1: 14.33 Uhr, ORF Radio Salzburg Verkehrsinformation mit guten Nachrichten. Alles ruhig auf Salzburg Straßen. Ich wünsche Ihnen eine schöne und entspannte Weiterfahrt.

0: Barbara Streisand heute bei uns am Nachmittag in Radio Salzburg. Falls Sie heute Geburtstag feiern, Sie sind in schöner Gesellschaft, würde ich mal sagen. In Strobl am Fuße der Postalm. Im Hause Hettecker wird heute auch gefeiert. Und zwar der 18. Alles Gute von uns ans Geburtstagskind Michael Hettecker. Größtes Stück Kuchen wird er wahrscheinlich nicht essen. Er ist 1,78 groß, 59 Kilo schwer. Angehender Radprofi. Nix mit dem Kuchen. Vielleicht ein gesunder Kuchen. Zuletzt Silbermedaillengewinner bei der Mountainbike-WM in Italien. Und jetzt kurz daheim. Und Franz Christner hat ihn schon besucht.
1: Naja, er ist kurz daheim zum Trainieren, muss man sagen. Auch einen schönen Nachmittag. Und natürlich auch alles Gute von mir zum 18. Geburtstag. Die Silberne von Val d'Isole auf dem Mountainbike, die kann Michael Hettecker keiner mehr nehmen. Jetzt soll aber noch eine Medaille folgen, und zwar in Kanada bei der Straßen-WM. Bike und Rennrad, das können ja nur ganz wenige auf Top-Niveau. Der Michi ist einer davon.
2: Ich finde, es ist schon ein Riesenunterschied. Einfach auch, das Rennen verhält sich ganz anders, weil beim Mountainbike ist einfach von der ersten Minute an bis zur letzten Vollgas. Beim Straßenfahren ist mittlerweile auch bei uns schon ziemlich viel Taktik dahinter. Es ist natürlich richtig schwer zum Kombinieren, auch im Training. Und beim Mountainbike muss man halt dann zusätzlich noch ein bisschen Techniktraining machen, dass die Technik nicht schwindet, dass die noch gut bleibt.
1: Der junge Bursch aus Strobl ist überhaupt besonders. Er gilt im Radsport als Ausnahmetalent. Nicht erst seit der Silbermedaille bei der Mountainbike-WM. Der Radsport, der fasziniert ihn schon ein Leben lang. Und das ist nicht übertrieben.
2: Ja, es war natürlich früh schon das Ziel, weil man früher schon die Profis, was damals halt gefahren sind, gesehen hat im Fernsehen, ist natürlich ein Traum. Ich sage, so richtig der Entschluss ist so mit 10 Jahren gekommen. Ich will Profi werden unbedingt. Da haue ich alles rein, was geht. Und das tue ich seit ein paar Jahren. Ich glaube, es schaut nicht so schlecht aus.
1: Das Profiteam Lidl Trek ist auch schon aufmerksam geworden auf den jungen Strobler. Und gelingt ihm in 3 Wochen wirklich der ganz große Coup bei der WM, dann wäre Michael Hettecker der erste Juniorenweltmeister auf der Straße aus Österreich seit 2015. Damals war es ein gewisser Felix Gall.
0: 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Sie können das machen heute Abend in Salzburg, heute um 19 Uhr in ORF 2.

Radio Salzburg am Nachmittag, heute am Mittwoch. Und die nächste Band, die jetzt hier bei uns spielt, die haben in den 70er Jahren eigentlich einen Hit nach dem anderen gehabt. Aber für die Nummer 1 hat es nie gereicht. Und plötzlich, 1977, ist es dann passiert. Ein Welthit von Hot Chocolate. So You Win Again. Da ist das Gewinnen gleich im Titel drin.

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1: Am Mikrofon Martin Balder. Der ÖAMTC kritisiert die undurchsichtige Tarifgestaltung an E-Tankstellen. So könnten die Preise, je nachdem welche Ladekarte verwendet wird, um bis zum 2,5-fachen über dem günstigsten Tarif liegen. Auch Konsumentenschützer fordern jetzt Verbesserungen. Michael Fröschl berichtet.
2: Eigentlich sollte eine EU-Richtlinie den Tarifdschungel bei den Ladestationen verhindern und für mehr Transparenz sorgen. Die Richtlinie gilt seit 2 Jahren auch in Österreich, jedoch nur für größere Ladestationen, kritisiert AK-Experte Franz Greil.
3: Die allerwichtigste Maßnahme wäre mal bei Ladestationen unter 50 kW, also langsamen Ladestationen, dass man hier auch mit einer Kreditkarte bezahlen kann.
2: In Einzelfällen würden vor allem kleinere Anbieter hohe Aufschläge verlangen, wenn man sein E-Auto bei einer Ladesäule lädt, für die man keinen Vertrag hat, so Daniel Hantig von der E-Control.
4: Es sind nach unserer Beobachtung Ausnahmen, wo riesige Preisspannen sind, wo also das Roaming ein Vielfaches ausmacht.
2: Solche Fälle könnte man als Autofahrer zur Anzeige bringen, weil sie nicht der EU-Richtlinie entsprechen. Das Verkehrsministerium führt derzeit Gespräche mit der Branche, wie man mehr Licht in den Tarifdschungel bringt.
1: Im Fall des gescheiterten Sprengstoffdrohnenanschlags auf dem Flughafen Leipzig haben die Ermittler nun 2 Verdächtige identifiziert. Laut deutschen Medienberichten handelt es sich um einen gebürtigen Russen mit lettischem Pass und einen Mann aus Belarus mit russischem Pass. Letzterer sei bereits aktenkundig. Die Schweizer Polizei hat den tödlichen Schusswaffenangriff bei einer Technoparty im Kanton Aargau nun als Amoklauf eingestuft. Der verhaftete 43-jährige Schweizer sei der einzige Verdächtige, hieß es. Er dürfte psychisch krank sein. Bei dem Angriff wurde eine 22-Jährige tödlich getroffen. 5 weitere Personen wurden verletzt. Böden sind das größte und mit Abstand reichhaltigste Ökosystem der Erde. Wie dieses Ökosystem funktioniert, ist aber nach wie vor weitgehend unbekannt. Ein wissenschaftliches Großprojekt soll das nun ändern. Der Leiter ist ein Österreicher. Mehr von Robert Zschäpel.
5: Böden sind ein riesiger Klimafaktor. Sie speichern weltweit über 3000 Milliarden Tonnen Kohlenstoff, mehr als doppelt so viel wie Atmosphäre und alle Pflanzen zusammen. Nur verstanden hat man diesen riesigen Speicher noch nicht mal ansatzweise, sagt der Ökosystemforscher Andreas Richter von der Uni Wien.
6: Ich glaube, wir wissen wirklich manchmal deutlich weniger, was einen Meter unter unseren Füßen passiert, als selbst in tieferen Bereichen der Ozeane oft.
5: Licht ins Dunkel der unterirdischen Zusammenhänge soll nun ein mit 10 Millionen Euro dotiertes Forschungsprojekt liefern. 4 Länder sind beteiligt. Richter leitet das auf

0: 6 Jahre angelegte Projekt.
1: Wir wollen verstehen, was hinter dem Begriff Bodengesundheit eigentlich wirklich steckt.
0: Denn nur gesunde Böden können Trockenheit überdauern oder auch große Mengen Wasser aufnehmen. Ereignisse, die durch den Klimawandel immer häufiger werden.
2: Das waren die Nachrichten mit Martin Walder. Und nun zum Wetter.
3: Einzelne Schauer und Gewitter gehen auch in den kommenden Stunden nieder. Und zwar am ersten von Kärnten über die Steiermark und die bucklige Welt bis zum Burgenland. Vor kurzem hat es zum Beispiel nördlich von Knittelfeld in der Obersteiermark geblitzt. Vielorts bleibt es heute aber trocken und oft auch sonnig. Und mit der Sonne sind die Temperaturen mittlerweile kräftig nach oben gestiegen auf 21 bis 29 Grad. Morgen wird es ähnlich warm. Der Wind, der legt allerdings zu und wird lebhaft bis kräftig. So viel zum Wetter von Nathalie Auer.
2: 3:03, ORF-Radio Salzburg Verkehrsinformation mit guten Nachrichten, Simon. Dann ist alles ganz entspannt. Sie kommen sehr, sehr gut voran.
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2: Herzlich willkommen bei uns am Mittwochnachmittag in Radio Salzburg. Gibt's gleich eine kleine Romanze für Sie von Gianna Nannin. La Foto Romanza. Kleine Erinnerung vielleicht an einen romantischen Urlaubsflirt im Sommer 2026.

0: Einen schönen Nachmittag, Radio Salzburg, heute hier an diesem Mittwoch, 14:45 ist es. Und der Mittwoch in ORF 1 gehört bekanntlich den Dokumentationen. Und heute Abend ab 20.15 Uhr sind die weit verbreiteten und gefährlichen PFAS-Chemikalien, die in vielen Alltagsprodukten zu finden sind, das Thema. Die sogenannten Ewigkeitschemikalien stellen ein erhebliches Risiko für Umwelt und Gesundheit dar. ORF-Redakteurin Isabella Drexler hat die Details dazu.
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Schönen Nachmittag, Radio Salzburg, heute am Mittwoch. Es geht ja immer eigentlich, wenn man wegfährt, ums Zurückkommen. Und wenn man dann auch noch bleibt, ja, dann ist eigentlich schon der perfekte Songtext geboren. Come back and stay. Komm zurück und bleib. Ein Song von Paul Young. Und dieser Song hat was Besonderes. Wenn Sie diesen Bass im Hintergrund hören, den spielt einer der berühmtesten Bassisten aus den 80er Jahren. Sein Name ist Pino Palladino. Gemeinsam mit Paul Young ist es ein Welthit geworden und läuft hier bei uns in Radio Salzburg für Sie. Perfekte Nachmittagsmusik zum Entspannen, zum Arbeiten, zum Autofahren, wo immer Sie gerade sind.

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3: Um 3:30 im Nachrichtenstudio ist Tanja Gilecki. Ein Masseur aus dem Tennengau ist am Landesgericht heute verurteilt worden, weil er eine Patientin sexuell belästigt hat. Für den Vorwurf der Vergewaltigung hat das Gericht nicht genügend Beweise gefunden. Der Mann ist zu 8 Monaten Haft ausgesetzt zur Bewährung plus knapp 1.000 Euro Geldstrafe verurteilt worden. Der jungen Patientin muss er außerdem 6.000 Euro Schmerzensgeld zahlen. Diese Entscheidung ist rechtskräftig. Das Opfer ist seit den Geschehnissen in Psychotherapeutischer Behandlung. Die Schere zwischen Bedarf und Angebot auf dem Immobilienmarkt geht weiter auseinander. Das bestätigt eine aktuelle Analyse der Immobiliengesellschaft von Raiffeisen Salzburg. Salzburg hat demnach die zweithöchsten Immobilienpreise nach Tirol. Ein Quadratmeter eines Einfamilienhauses hat im zweiten Quartal fast 6.700 Euro gekostet. Gleichzeitig hat Salzburg die zweitniedrigsten Baulandreserven nach Wien. Am Wochenende wird noch einmal starker Reiseverkehr vor allem auf der A10 erwartet. In Wien, Niederösterreich und dem Burgenland gehen die Sommerferien ja zu Ende. Deshalb sind auf der Tauernautobahn wieder die Abfahrtsperren in Kraft. Von 8 bis 18 Uhr ist bei Werfen außerdem die Auffahrt Richtung Salzburg gesperrt und beim Zubringer Bischofshofen die Abfahrt. Autofahrer können hier nicht auf die Salzachtalstraße ausweichen. Bei Bedarf kann auch die Abfahrt Verwerfen gesperrt werden. Die Sperren gelten für alle, also auch für Einheimische. Zu den Wetteraussichten noch: am Nachmittag scheint oft die Sonne. Wolkenfelder können den Sonnenschein aber zeitweise dämpfen. Im Süden entstehen dichtere Quellwolken. Lokale Regenschauer sind entlang der Tauern und im Lunga möglich. Die Höchstwerte liegen zwischen 22 und 27 Grad. Morgen Donnerstag lockern Restwolken im Norden rasch auf und es setzt sich überwiegend sonniges Wetter durch. Am Nachmittag mischen auch ein paar dichtere, hohe Wolken mit, es bleibt aber trocken. In der Früh 8 bis 15 Grad, die Höchstwerte erreichen morgen 23 bis 27 Grad.
4: 15.33 Uhr, ORF Radio Salzburg Verkehrsinformation mit einer Meldung für die A10, die Tauernautobahn Richtung Salzburg bei Werfen. Vor dem Hellbergsbergtunnel gibt es momentan Blockabfertigung. Ich wünsche Ihnen eine entspannte Weiterfahrt.

0: Schönen Nachmittag, Radio Salzburg hier am Mittwoch, kurz vor 3:15 und wir freuen uns über sonniges Wetter, wenn man sich über sonniges Wetter freuen möchte. Das kann man heute tun. Lieber Josef Roslofer von Cheers für Austria, bleibt's denn so?
1: Ja, bis zum Abend wird sogar noch etwas sonniger, denn die hohen Wolken, die da durchziehen, die werden schon langsam weniger. Nur bei den Tauern und im Lungau gibt es etwas höhere Quellwolken. Und in der Steiermark gibt es sogar ein paar Regenschauer und Gewitter, so im hinteren Gasteinertal oder vielleicht in Hützschlag oder in Großhall. Da ist es nicht ganz ausgeschlossen, dass es nochmal einen kurzen Regenschauer am Abend gibt, aber die Wahrscheinlichkeit ist da nicht allzu hoch. Und auch für morgen schaut es nach viel Sonnenschein aus. In der Früh gibt es ein paar Wolken, die durchziehen, dann scheint meist die Sonne. Im Lauf des Nachmittags breiten sich dann wieder ein paar Wolken aus. Es bleibt aber weitgehend niederschlagsfrei. Nur am Abend könnte es im Flachgau und im Tennengau vielleicht ein wenig aus den Wolken herauströpfeln. Das Temperaturniveau ist morgen ähnlich wie heute. Heute haben wir 23 bis 26 Grad erreicht. Morgen ist es ähnlich warm, also es bleibt weiter sommerlich. Man muss auch bedenken, Anfang September beträgt die mittlere Tageshöchsttemperatur im Land Salzburg 17 bis 20 Grad. Und heute haben wir 23 bis 26 Grad, das ist um 6 Grad wärmer als im Mittel der Jahreszeit.
0: Badewetter.
1: Kann man so sagen.
0: Morgen geht es weiter mit dem Badewetter, dann kommt das Wochenende. Was versprichst du uns?
1: Ja, vorher kommt noch der Freitag, da schaut es nach sehr viel Sonnenschein aus. Mit 26 bis 30 Grad ist es hochsommerlich warm, zum Teil noch mal heiß. Am Wochenende, da ziehen am Samstagvormittag eher dichte Wolken und Regenschauer durch. Am Nachmittag lockern die Wolken auf, da zeigt sich dann wieder die Sonne und von Nordwesten her wird es ein wenig kühler. Da reicht die Temperatur so 20 bis 25 Grad und am Sonntag scheint dann schon wieder meist die Sonne. Da wird es auch schon wieder wärmer mit 23 bis 27 Grad. Das Wetter oder die Witterung bleibt somit weiterhin sommerlich. Nur der Samstagvormittag, da können sich alle freuen, die sich Regen wünschen.
0: Ja, das heißt, wir haben alles von allem, kann man sagen. Wir haben auch noch ein schönes Ferienwetter, wir kriegen ein bisschen Regen und wir haben ein perfektes Freizeitwetter für alle Tätigkeiten eigentlich.
1: Ja, ich glaube, da werden sich alle freuen jetzt.
0: Super, bei dem Song jetzt auch, der jetzt kommt, können wir gleich alle mitsingen fürs Wetter. Lieber Josef, danke schön, wünsche dir noch einen schönen Mittwochnachmittag. Servus.
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Schönen Nachmittag mit Bob Marley und dem Buffalo Soldier. Schön, dass Sie bei uns sind, den Nachmittag mit uns verbringen an einem, eigentlich, wir haben es gerade gehört, offiziell noch sommerlichen Tag in Salzburg. Fehlt natürlich auch nicht der eine oder andere Sommerhit. Haben wir für Sie vorbereitet. Gleich hier bei uns. In a Circle mit Sweets, ganz ausgespielt, gleich in voller Länge. Es wird diesen heutigen

0: heutigen Tag ein wenig feiern können. Wir haben noch 8 Minuten bis 4, da gibt es auch dann den nächsten Nachrichtenüberblick hier bei uns in Radio Salzburg.
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1: Am Mikrofon Martin Balder. Nach der Tötung einer Pensionistin auf einem Wiener Friedhof im Februar wird nun überraschend auch einer zweiten Jugendlichen der Prozess gemacht. Eine 14-Jährige ist wegen Beitrags zum Mord rechtskräftig angeklagt. Sie soll von den Plänen gewusst und die gleichaltrige Täterin dazu ermuntert haben. Mehr von Petra Thalhammer-Jeschek.
2: Im Juni wird eine 14-Jährige als direkte Täterin zu 8 Jahren Haft und Einweisung in ein forensisch-therapeutisches Zentrum verurteilt. Im Prozess belastet sie ihre gleichaltrige Freundin. Sie erzählt teilnahmslos, dass sie seit geraumer Zeit Mordgedanken hege. Ihre Fantasien habe sie der nun Angeklagten in einer Nachricht mitgeteilt und diese soll sie dann aufgemuntert haben, die Bluttat durchzuführen. Der Fall erregte großes Aufsehen. Bei der getöteten Frau handelte es sich um ein Zufallsopfer. Sie war am Friedhof Baumgarten, als sie von dem Mädchen von hinten angegriffen wurde. Die Jugendliche stach mehrfach auf die 64-Jährige ein. Diese verstarb noch am Tatort. Danach machte die Mörderin Fotos vom Leichnam und schickte sie an mehrere Personen, darunter die nun Beschuldigte. Ihr drohen bis zu 10 Jahre Haft. Der Fall wird vor einem Jugendgericht verhandelt.
1: Der Treibhausgasausstoß in Österreich ist laut einer Prognose des Umweltbundesamts im Vorjahr um 0,7% gestiegen. Das entspricht einem Anstieg von 500.000 Tonnen CO2-Äquivalenten. Wesentliche Faktoren dafür seien der höhere Heizenergiebedarf und der Rückgang der Stromerzeugung aus Wasserkraft gewesen, so das Amt. In Alpbach hat Bundespräsident Alexander Van der Bellen heute Staatsoberhäupter aus Deutschland, Belgien, der Schweiz, Liechtenstein und Luxemburg empfangen. Diskutiert wurde der Zusammenhalt in Europa, allerdings abseits der Öffentlichkeit. Viktoria Waldecker berichtet.
3: Oben kreisen die Drohnen, unten spielt die Blasmusik. Unter strengen Sicherheitsvorkehrungen wurden die 6 Staatsoberhäupter, darunter Deutschlands Bundespräsident Frank-Walter Steinmeier und Belgiens König Philipp, in Alpbach empfangen.
4: Herzlich willkommen in Alpbach.
3: Unter dem Motto Zusammenhalt in Europa hat Österreichs Bundespräsident Alexander Van der Bellen zum Austausch eingeladen. Interviews gab es nicht. Van der Bellen betonte in einem kurzen Videostatement nach dem Treffen:
5: Europa ist für uns da, wenn wir für Europa da sind.
3: Nur gemeinsam würden sich die großen Herausforderungen vom Klimanotstand bis zu Krieg und Vertreibung lösen lassen. Dazu haben sich die Staatsoberhäupter auch noch mit Stipendiatinnen und Stipendiaten des Forums Alpbach ausgetauscht.
1: Nach dem Sinken einer Fähre vor Zypern untersucht nun ein Spezialteam das Wrack. Die Fähre in 500 Metern Tiefe ist mit Unterwasserrobotern erreicht worden. Bei dem Unglück am Sonntag starben mindestens 8 Menschen, 20 weitere werden noch vermisst. Gesucht werden jetzt mögliche weitere Opfer sowie der Fahrtenschreiber des Schiffes. Das waren die Nachrichten mit Martin Balder. Und nun zum Wetter.
6: Mit Sonnenschein und Wolken geht es durch den Nachmittag und stellenweise kann es kurz regnen oder gewittrig sein. Am wahrscheinlichsten sind die Schauer und Gewitter in den kommenden Stunden und am Abend im Bereich von Kärnten bis zum Burgenland. Ein kräftiges Gewitter gibt es derzeit zwischen Knittelfeld und Köflach in der Steiermark. Die Temperaturen, die sind spätsommerlich. In den Landeshauptstädten hat es derzeit zwischen 24 Grad in Bregenz und 28 Grad in Eisenstadt.

0: 3:03, ORF-Radio Salzburg, Verkehrsinformationen, jetzt sind Sie da. Die Nachrichten, was Verkehrsinformationen betrifft, der 10.000er-Autobahn Richtung Salzburg bei Werfen. Vor dem Helbersberg-Tunnel gibt es Blockabfertigung. Das wäre es dann heute auch schon wieder momentan gewesen. Wünsche Ihnen ganz eine entspannte Weiterfahrt, falls Sie unterwegs sind. Und auf alle Fälle einen wunderschönen restlichen Nachmittag hier bei uns mit Radio Salzburg.
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0: Schönen Nachmittag, angenehmen Mittwoch. Heute an einem Tag, der nicht besonders wichtig ist, aber eigentlich ganz wichtig. Heute ist internationaler Stichtier-Ohrringetag. Ob wir es brauchen, ob wir es schon haben oder nicht. Völlig wurscht. Das wäre der 2. September. Angenehmen Tag und viel Spaß mit Sailor, a glass of champagne.

0: Schönen Nachmittag wünsche ich Ihnen heute am Mittwoch in Radio Salzburg. Freuen Sie sich auch schon auf die nächsten Spiele von Bundesligisten FC Red Bull Salzburg? Und haben Sie sich schon mal die Frage gestellt, wer denn der neue Kapitän bei den Bullen ist? Die Antwort ist ganz einfach, Thomas Gonaus.
1: Lange hat sich Neo-Trainer Danny Röll Zeit gelassen. Jetzt steht aber endgültig fest, Nikolas Veratschnik wird die gesamte Saison über Leitbulle im Fußballstall sein. Der 23-jährige Kärntner hat das in ihn gesteckte Vertrauen schon in den vergangenen Wochen mit starken Leistungen zurückgezahlt.
2: Ich würde einfach sagen, dass ich mich brutal wohlfühle. Ich habe das Vertrauen vom Trainerteam, ich habe das Vertrauen von der Mannschaft, von jedem einzelnen Kollegen. Ich fühle mich in der Umgebung wohl, mir geht es einfach richtig gut und ich glaube, das spielt dann alles zusammen, dass ich am Platz dann alles geben kann und mein Bestes zeigen kann.
1: Das beweisen auch 4 Torvorlagen und die aktuell 2 Einsatzminuten hinter Torhüter Christian Zawierschitzki. Vor 2 Jahren war Nikolas Veratschnik von seinem Ausbildungsklub Wolfsberg zu Mainz 05 gewechselt, ist dort aber über die Reservistenrolle nie hinausgekommen. Aus dem Schritt zurück nach Österreich könnten für Veratschnik nun aber gleich mehrere Schritte nach vorne werden, ist doch auch im Nationalteam das Gedränge auf seiner Außenverteidigerposition nicht unbedingt allzu groß.
2: Das ist für jeden Spieler das Größte, für die Nationalmannschaft auflaufen zu dürfen. Ich war ja schon einmal dabei, habe aber leider 0 Minuten gekriegt. Aber logischerweise ist das mein Ziel, für mich persönlich irgendwann einmal Nationalspieler zu sein. Und dafür gebe ich aber jetzt alles und schaue jetzt nicht in die Zukunft, ins nächste Monat rein, sondern schaue einfach, dass ich performen kann, weil das hilft mir dann einfach für die Zukunft und fürs Nationalteam.
1: Die nächste Bewerbung in Richtung Teamchef Ralf Rangnick, die kann Nikolas Veratschnik jedenfalls schon heute Abend abgeben.
0: Ab 20.30 Uhr in Klestheim gegen Rapid Wien.

Radio Salzburg, schönen Mittwochnachmittag, kurz vor 16:30. Ja, eine junge Kunstlehrerin und ein verliebter Schüler. Ausgerechnet an dieser Geschichte ist etwas Wahres dran, und zwar aus den 70er Jahren. Lobo, ja, sagt Ihnen vielleicht was. Ausgerechnet dieser Mann hat sich in seine Lehrerin verliebt. Und aus diesem Tabu hat er dann glatt einen Welthit gemacht. Lobo mit

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1: Um 16:30 im Nachrichtenstudio ist Hanja Gilecki. Der Verbund hat beim Hochgebirgsstausee Wasserfallboden in Köprun die Staumauer um knapp 10 Meter angehoben, auf insgesamt 130 Meter. Dadurch wird das Speichervolumen von 81 auf 94 Millionen Kubikmeter Wasser erhöht. Fast 25.000 Kubikmeter Beton sind für den Rohbau verwendet worden, eine Spezialmischung, der auch Eis beigemengt worden ist. Der Verbund hat in Summe 66 Millionen Euro investiert. Gestern Abend war die Firstfeier und die Bilder dazu sehen Sie heute Abend in Salzburg heute um 19 Uhr in ORF 2. Die Salzburgerinnen und Salzburger haben durchschnittlich 4.300 Euro Schulden. Das geht aus einer Auswertung der Statistik Austria hervor. Im österreichweiten Vergleich liegt Salzburg damit im hinteren Mittelfeld. Die Steiermark führt das Ranking an. Dort ist die durchschnittliche Pro-Kopf-Verschuldung doppelt so hoch wie in Salzburg. Am niedrigsten ist die Schuldenlast pro Einwohner in Tirol. Dort beträgt sie knapp über 3.000 Euro. Noch zum Sport. Über ein unerwartet frühes Comeback darf sich der EC Red Bull Salzburg vor dem morgigen Auftakt in die Champions Hockey League freuen. Kapitän Thomas Raffl ist nach einer im Training erlittenen Unterkörperverletzung vor einigen Tagen wieder ins Teamtraining eingestiegen und im ersten Pflichtspiel der neuen Saison gegen die Kölner Haie einsatzbereit. Ursprünglich waren die Salzburger noch von einem wochenlangen Ausfall ausgegangen. Thomas Raffl hat allerdings alle 4 Testspiele in der Vorbereitung verpasst. Zu den Wetteraussichten: in den südlichen Landesteilen kann es am Abend stellenweise regnen oder gewittern. Die Nacht ist dann überall trocken und teils klar, teils bewölkt. In den frühen Morgenstunden breiten sich ein paar Nebelfelder aus. Die Temperaturen sinken in der Nacht auf 15 bis 8 Grad. Morgen Donnerstag lockern Restwolken im Norden rasch auf und es setzt sich überwiegend sonniges Wetter durch. Am Nachmittag mischen auch ein paar dichtere hohe Wolken mit, es bleibt aber trocken. Die Höchstwerte erreichen 23 bis 27 Grad.
2: 16.33 Uhr, ORF Radio Salzburg Verkehrsinformation. A10-Taunautobahn Richtung Salzburg bei Werfen. Vor dem Helbersberg-Tunnel wird der Verkehr blockweise momentan abgefertigt. Wünsche Ihnen eine entspannte Weiterfahrt.
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0: Das Wetter ist perfekt für zum Beispiel einen kleinen Ausflug und den ganzen Sommer über, da präsentieren wir Ihnen schon die unterschiedlichsten Orte in ganz Salzburg und da dürfen Sie dann ein bisschen mitraten. Und wenn Sie den Ort, den wir suchen, finden, laden wir Sie dort hinein. In Guten Morgen Salzburg war es heute offenbar ein bisschen schwieriger.
1: Gut aufpassen.
2: An meinem heutigen Ziel wird viel geflogen.
1: Wo fahren wir hin?
3: Ich sage halt, wo ganz viel geflogen wird, war die Greifvogelwarte auf der Burg Hohenwerfen.
1: Das ist es leider nicht. Der Rudolf Patzenberger darf es nur probieren. Guten Morgen.
4: Einen schönen guten Morgen.
1: Bitte, wo gehen wir hin? Oder wo fahren wir hin? Oder
4: ja,
1: wo fliegen wir hin?
4: Mein Vorschlag wäre Werfenweng. Da ist die Flugschule für Paragleiter und da wird immer viel geflogen.
1: Das ist richtig!
4: Super.
1: Nach dem ersten Hinweis gleich gewusst. Dabei hätte man nur so viele schwierige Tipps gehabt. Aber
4: also wir wohnen in der Nähe und unser Sohn ist begeisterter Paragleiter und die Schwiegertochter. Und war das da ein Gedankenblitz von mir.
1: Sie selbst auch?
4: Ich nicht, nein, nur mein Sohn und Schwiegertochter.
1: Also Sie probieren es auch nicht, das ist einfach nichts für Sie.
4: Da bin ich schon so alt.
1: Das sage ich einmal. Das sage ich einmal. Danke, auf jeden Fall, Sie gewinnen.
5: Eine Berg- und Talfahrt für zwei Erwachsene und zwei Kinder. 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
1: Wir wünschen Ihnen einen wunderbaren Ausflug. Danke fürs Mitspielen und danke fürs Wissen.
4: Ja, herzlichen Dank und einen schönen Tag noch.
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Udo Lindenberg mit Airport hier bei uns an diesem Nachmittag in Radio Salzburg. Ja, dann landen wir doch auf unseren Airport in Salzburg. Herzlich willkommen am Mittwoch. Nachmittag kurz vor 5, gleich für Sie die Nachrichten, dann mit einem Blick zum Wetter und zum Verkehr. Und jetzt ein Welthit in Radio Salzburg, wo die, die ihn gemacht haben, gar nicht gewusst haben, dass dieses Lied schon gibt. Und zwar Neil Diamond hat Red Red Wine geschrieben und UB40 hat diesen Hit weltbekannt gemacht.

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2: Herzlich willkommen zum Journal um 5. Das sind unsere Themen. Tödlicher Schusswaffenangriff in der Schweiz war laut Polizei Amoklauf. EU und NATO stellen sich nach versuchtem Drohnenanschlag geschlossen hinter Deutschland. Im Journalstudio Martin Balder. Die Schießerei bei einem Rave in der Schweiz am Wochenende war ein Amoklauf, das hat die Kantonspolizei Aargau heute erklärt. Bei dem Angriff wurde eine 22-jährige Italienerin getötet, 5 weitere Personen wurden verletzt. Ein 43-jähriger Schweizer ist inzwischen in Haft, er dürfte psychisch krank sein. Aus der Schweiz Bettina Brendergast.
3: Demnach hat der mutmaßliche Täter 40 Mal aus einer Kalaschnikow und einer Pistole wahllos auf Menschen und Fahrzeuge geschossen. Das Motiv bleibt weiter unklar, aber für die Ermittler steht fest, der Mann hat allein gehandelt. Der 43-Jährige hat die Tat gestanden, verweigert aber weitere Aussagen, sagt Staatsanwalt Christoph Ruedi.
4: Der Beschuldigte machte aber zu seinen persönlichen Verhältnissen gewisse Angaben. Diese Angaben deuten darauf hin, dass beim Beschuldigten ein psychisches Leiden vorhanden sein dürfte.
3: Wie war es aber möglich, dass der Tatverdächtige Waffen besitzen konnte, wenn er in einem psychisch schlechten Zustand ist? Die Ermittler erklären das so, er hatte diese Waffen schon mehr als 20 Jahre in seinem Besitz.
2: Die EU und die NATO sagen Deutschland volle Solidarität zu, nachdem Berlin Russland offiziell für den versuchten Angriff mit einer Sprengstoffdrohne am Leipziger Flughafen verantwortlich gemacht hat. EU-Kommissionspräsidentin Ursula von der Leyen spricht von einer neuen Eskalationsstufe durch Moskau. Aus Brüssel, Verena Sophie Meyer.
5: Die EU-Kommissionspräsidentin schildert, was der russische Angriff mit einer Sprengstoffdrohne am Leipziger Flughafen bedeutet hätte, wäre er erfolgreich gewesen. Großen Schaden und womöglich Tote. Einen Angriff durch russische Agenten auf europäischem Boden, das nennt Ursula von der Leyen eine neue Eskalation in der Serie an gefährlichen Zwischenfällen, die mittlerweile eine neue Normalität darstellen. Die EU werde Russland weiter unter Druck setzen, Sanktionen anziehen. Die kritische Infrastruktur in Europa müsse außerdem wie Ziele an der Front geschützt werden. NATO-Generalsekretär Mark Rutte pflichtet der EU-Kommissionspräsidentin vor dem Treffen der beiden in Brüssel bei. Russland werde immer rücksichtsloser.
2: Unterdessen haben die deutschen Ermittler offenbar 2 Verdächtige identifiziert. Laut Medienberichten handelt es sich um einen gebürtigen Russen mit lettischem Pass und einen Mann aus Belarus mit russischem Pass. Letzterer soll nach Straftaten im Baltikum bereits aktenkundig sein. Die Wirtschaftskammer hat im Rahmen ihres Sparprogramms mit den angekündigten Stellenstreichungen begonnen. 200 Beschäftigte wurden beim AMS zur Kündigung angemeldet. Für die Betroffenen wurde ein Sozialplan vereinbart, der neben den gesetzlich vorgeschriebenen Abfertigungen auch freiwillige Zahlungen vorsieht. Die Einsparungen sollen jährlich 100 Millionen Euro bringen. Der Dachverband Männerberatung ortet bei vielen Burschen und Männern ein zunehmend traditionelles Männlichkeitsbild. Untermauert wird dieser Befund mit einer aktuellen Studie. Demnach glaubt rund jeder 2. junge Mann unter 24, dass Männer an den Rand der Gesellschaft gedrängt werden. Solche Sichtweisen würden dann noch verstärkt und radikalisiert über soziale Medien und andere Internetplattformen. Bernd Kuschuh informiert.
6: Über eine Krisenhelpline haben sich schon zehntausende Männer an die Männerberatungen gewandt, auf der Suche nach Unterstützung und um nicht gewalttätig zu werden. Manfred Kummer, Leiter der Männerberatung Steiermark, ortet bei den Beratungen und Gruppentreffen zunehmend polarisierte, traditionelle Sichtweisen.
7: Das Gefühl mancher, wir kommen zu kurz und die Emanzipation geht viel zu weit und der Mann hat keine Rechte, das ist viel stärker geworden.
6: Eine im Juni veröffentlichte Schweizer Studie belegt,

0: sagt das für junge Männer, sagt Elis Kambor vom Dachverband Männerarbeit.
1: Rund jeder zweite Mann der 18- bis 24-Jährigen hat angegeben, dass sie glauben, dass Männer an den Rand der Gesellschaft gedrängt werden.
0: Und gefördert durch Einflüsse aus Internet und sozialen Medien habe fast ein Drittel der jungen Männer ein patriarchales, frauenfeindliches Männerbild gezeigt.
2: Das war das Journal um 5 mit Martin Balder. Und nun zum Wetter.
3: Einzelne kräftige Gewitter gibt es derzeit in der Steiermark. In Köflach hat es vor kurzem intensiven Regen, Hagel und Sturmböen bis etwa 80 km pro Stunde gegeben. Und auch in den kommenden Stunden können sich stellenweise noch Schauer und Gewitter bilden. Am wahrscheinlichsten sind sie von Osttirol bis ins Burgenland. Vielorts bleibt es heute aber auch trocken, zeitweise sonnig und warm. Morgen erwartet uns eine Mischung aus Sonnenschein und Wolken. Außerdem wird es zunehmend windig und warm mit 22 bis 30 Grad. So viel zum Wetter von Nathalie Auer.
4: 5 Minuten nach 5 ORF Radio Salzburg Verkehrsinformationen. A10 Tauautobahn Richtung Salzburg bei Werfen. Vor dem Helbersbergtunnel wird der Verkehr blockweise abgefertigt. Und B311 Pinzgauer Straße bei St. Johann im Pongau. Radio Salzburg-Hörer melden 15 Minuten mehr Fahrzeit in beiden Fahrtrichtungen nach einem Unfall. Ich wünsche Ihnen gute Fahrt.
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4: Schönen Nachmittag, vielleicht mit ein wenig Entspannung durch Vogelgesänge. Ja, soll ja das Wohlbefinden fördern, so ein Vogelgesang. Am besten funktioniert das laut einer neuen Studie jetzt bei Vögeln, die besonders abwechslungsreich singen. Auf Platz 1 der entspanntesten Vogelart beim Zuhören ist die Amsel. Mit den Amseln und sonstigen Vögeln begrüße ich Sie recht herzlich an diesem Mittwochnachmittag. Hier ist Radio Salzburg.

0: Schönen Nachmittag mit Leo Sayer, When I Need You. Viertel nach fünf ist es. Schön, dass Sie bei uns sind und sich vielleicht auch optisch beeindrucken lassen wollen von einem unglaublichen Bauwerk, das fertiggestellt worden ist. Und zwar der Rohbau der 130 Meter Staumauer in Kaprun steht und ist fertig. Karl Kern hat es besichtigt. Karl, wie war's?
1: Na, es ist extrem beeindruckend dort oben. Das ist eine Baustelle auf fast 2000 Metern Seehöhe. Der Staudamm hatte 110 Meter, jetzt hat er knapp 120. Es ist extrem beeindruckend. Dort wurde so viel Beton verbaut wie für eine Brücke über die Donau, damit man sich etwas vorstellen kann.
0: Warum wurde sozusagen diese Staumauer erhöht?
1: Man hat damit die Speicherkapazität natürlich drastisch erhöht, um 16% in etwa, um 30 Gigawattstunden mehr. Das ist für alle, die sich da vielleicht ein bisschen wenig drunter vorstellen können, das ist etwa der Strombedarf von 500 bis 600.000 Autobatterien, die man damit erhöht hat.
0: Klingt sehr beeindruckend. Wie ist das gestern präsentiert worden?
1: Na, es war gestern die Firstfeier, das war so der offizielle Abschluss. Mhm. Da wurden dann die letzten quasi Betonkübel verbaut und verbetoniert. Das sind 24.500 Kubik. Okay. Beton, ich habe es vorhin gesagt, sind da schon verbaut worden. Man war sehr froh, dass das Ganze relativ rasch über die Bühne gegangen ist, aber sehr zügige Baustelle im Hochgebirge, natürlich extrem komplex. Parallel dazu gibt es dort den Tourismus oben auch. Gestern hat man sich einfach einmal massiv gefreut.
0: Sie können sich heute Abend mitfreuen und können sich diese beeindruckenden Bilder anschauen um 19 Uhr in ORF 2 in Salzburg.

0: Schönen Nachmittag hier bei uns in Radio Salzburg. Falls Sie sich immer schon die Frage gestellt haben, was heißt denn eigentlich dieses Super Trooper bei ABBA? Naja, ganz einfach. Super Trooper ist der Scheinwerfer, der auf die Bühne leuchtet, wo die Künstler dann verfolgt werden, links, rechts, oben, unten, wo sie hingehen. Und daraus wurde dieser Song gemacht. Aber mit Super Trooper singen gleich für Sie hier bei uns an diesem Mittwochnachmittag in 30 Sekunden.
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1: Masseur wegen sexueller Belästigung einer Patientin verurteilt. Immobilienangebot in Salzburg bleibt weiter knapp. Das Wetter bringt morgen Sonne und Wolken. Tanja Gewetzki begrüßt Sie zum Journal um 5:30. Ein Masseur aus dem Tennengau ist heute am Landesgericht verurteilt worden, weil er eine Patientin sexuell belästigt hat. Für den Vorwurf der Vergewaltigung hat das Gericht nicht genügend Beweise gefunden. Der Mann ist zu 8 Monaten Haft ausgesetzt zur Bewährung plus knapp 1.000 Euro Geldstrafe verurteilt worden. Der jungen Patientin muss er außerdem 6.000 Euro Schmerzensgeld zahlen. Diese Entscheidung ist rechtskräftig. Das Opfer ist seit den Geschehnissen in psychotherapeutischer Behandlung. Die Schere zwischen Bedarf und Angebot auf dem Immobilienmarkt geht weiter auseinander. Das bestätigt eine aktuelle Analyse der Immobiliengesellschaft von Raiffeisen Salzburg. Ein Quadratmeter eines Einfamilienhauses hat im zweiten Quartal fast 6.700 Euro gekostet. An dieser Situation werde sich in den kommenden Jahren noch nur wenig ändern. Einzelheiten von Andreas Landrock.
2: Die heimische Wohnbaubranche arbeitet immer noch im Nach-Corona-Krisenmodus. Dazu kommen die Einflüsse der weltpolitischen Lage auf Rohstoffpreise und Zinsen. Das ist der eine Teil der Salzburger Wohnungsprobleme. Der andere ist durchaus auch hausgemacht. Die Experten der Raiffeisen Immobilien sprechen von einem schwierigen Umfeld, vor allem im gewerblichen Immobilienbau. Die Bedingungen seien regulatorisch restriktiv, wie es heute wörtlich heißt, oder anders gesagt, zu viele Vorschriften seitens der Politik. Unterm Strich heißt das auch zu wenig Angebot. Salzburg hat die zweithöchsten Immobilienpreise nach Tirol und dabei die zweitniedrigsten Baulandreserven nach Wien. Und diese Schere geht weiter auf. In den kommenden 10 Jahren soll sich das Bevölkerungswachstum zwar einbremsen oder sogar leicht sinken, gleichzeitig steigt aber die Zahl der Haushalte, weil die einzelnen Haushalte immer kleiner werden, Stichwort Singlewohnungen. Mehr Haushalte bei geringem Angebot bedeuten in der Folge aber nur eins: weiter steigende Preise, auch über das Jahr 2035 hinaus. Und weil sich immer weniger Menschen Eigentum leisten können, werden immer mehr Wohnungen gemietet. Gerade im Zentralraum um die Stadt Salzburg heißt das dann, dass auch die Mieten weiter anziehen.
1: In Mitterseel wird ein weiterer Stützpunkt des Autofahrerclubs ÖRMTC gebaut. Auf einem ehemaligen Betriebsgelände am Beginn der Pastornstraße haben jetzt die Bauarbeiten begonnen. Es ist der erste Standort, auf dem ein Abstellplatz für verunfallte Elektrofahrzeuge errichtet wird. Der ÖRMTC investiert knapp 6 Millionen Euro in den Neubau. Geplante Eröffnung ist im Herbst 2027. Und jetzt zu den nationalen und internationalen Nachrichten in einfacher Sprache mit Arthur Treinacher.
3: Anfang August wurde am deutschen Flughafen Leipzig eine Drohne mit Sprengstoff gefunden. Die Drohne war versteckt in der Nähe von Frachtflugzeugen mit Hilfslieferungen für die Ukraine. Russland soll die Sprengstoffdrohne dorthin gesteuert haben. Deutschland reagiert auf den versuchten russischen Anschlag. Es gibt zum Beispiel strengere Kontrollen für Russen, die nach Deutschland einreisen wollen. Russlands Machthaber Wladimir Putin hat gemeint, Deutschland hat die Beweise gegen Russland gefälscht. Heute war das Treffen von den Außenministern von der Europäischen Union. Das Treffen war in der irischen Stadt Wicklow. Die Außenminister haben unter anderem über den versuchten russischen Anschlag in Deutschland gesprochen. Es soll neue Strafmaßnahmen für Russland geben. Zum Beispiel soll es Strafmaßnahmen für Personen geben, die Kontakte zum Militär in Russland haben. Die USA und der Iran haben sich wieder gegenseitig angegriffen. Soldaten aus den USA haben 4 Kämpfer von der Revolutionsgarde getötet. Die Revolutionsgarde unterstützt das Regime im Iran. Bei einem Angriff von den USA wurden 5 Iraner auf einer Hochzeitsfeier getötet. Das sagt die iranische Regierung. Der Iran hat daraufhin Stützpunkte von den USA in den Ländern Jordanien und im Irak angegriffen.

0: angegriffen. Der ehemalige Chef von Kika Leiner ist in Untersuchungshaft. Eine Untersuchungshaft ist eine begrenzte Haft. Menschen müssen in Untersuchungshaft, wenn die Polizei Angst hat, dass sie fliehen oder Beweise zerstören könnten. Kika Leiner war eine Möbelfirma in Österreich. Der ehemalige Chef von Kika Leiner soll Personen in einer Notlage geschadet haben. Er sagt, er hat das nicht gemacht. Das waren Nachrichten in einfacher Sprache. Redaktion Anna Kirchgatterer und Lorenz Lohr.
1: Noch zu den Wetteraussichten. In den südlichen Landesteilen kann es am Abend stellenweise regnen oder gewittern. Die Nacht ist dann überall trocken und teils klar, teils bewölkt. In den frühen Morgenstunden breiten sich ein paar Nebelfelder aus. Die Temperaturen sinken um 15 bis 8 Grad. Morgen Donnerstag lockern Restwolken im Norden rasch auf und es setzt sich überwiegend sonniges Wetter durch. Am Nachmittag mischen auch ein paar dichtere hohe Wolken mit. Es bleibt aber trocken, bei Höchstwerten zwischen 23 und 27 Grad.
2: 17.35 Uhr, ORF Radio Salzburg Verkehrsinformation mit guten Nachrichten. Es sind uns keine Störungen gemeldet worden. Wünsche Ihnen gute Fahrt.
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0: Schönen Nachmittag mit Udo Jürgens und vielen Dank für die Blumen. Kurz vor sechs ist es. Heute an diesem Abend in Radio Salzburg gibt es natürlich für Sie wieder Gut aufgelegt. Heute mit Antonia Hammerschmidt. Und die ist gut aufgelegt.
1: Bin immer gut aufgelegt.
0: Sowieso. Genau. Heute besonders, weil du heute einen, ich würde mal sagen, ehrenvollen Gast hast.
1: Ich hatte wirklich einen sehr, sehr besonderen Gast bei mir in der Sendung. Und zwar den Opernsänger, er ist Baritonsänger André Schuren aus Südtirol. Mhm. Er ist jetzt noch in Salzburg gewesen. Er ist die letzten sechs Wochen auf der Bühne gestanden. Mhm. War ein Hauptcharakter in der Oper Così von Tutte. Mhm. Und er ist eigentlich ein Volksmusikant. Und er ist aus der Volksmusik zur Oper gekommen.
0: Also auch eine außergewöhnliche Karriere, würde ich sagen.
1: Eine sehr außergewöhnliche Karriere, ja. Und wir werden natürlich über Karriere sprechen. Wir werden da über die Parallelen zwischen Volksmusik und der klassischen Musik sprechen. Mhm. Er hat am Mozarteum studiert, über seine Studentenzeit ein bisschen und natürlich auch über seine Familie, die ja wirklich sehr bekannt ist.
0: Sehr, sehr gut. Ab 18 Uhr gibt es sonst noch was?
1: Ja, es gibt natürlich nur einen zweiten Teil, und zwar die Hengstkörung findet am kommenden Wochenende statt. Mhm. Und acht Hengsten vom Salzburger Pferdezuchtverband werden die Reise auf sich nehmen und hoffentlich gekört werden. Und dann geht es natürlich weiter mit guten Norica-Pferden.
0: Sie sollten es nicht verpassen. Gut aufgelegt, gleich ab 18 Uhr hier bei uns in Radio Salzburg mit Antonia Hammerschmidt. Dankeschön.
1: Bitte.

Kurz vor 18 Uhr ist es. Ich wünsche Ihnen jetzt einen schönen Abend mit dem Programm von Radio Salzburg. Nutzen Sie es aus. Gut aufgelegt geht dann gleich los. Ab 18 Uhr, wie gewohnt, hier bei uns. Mein Name ist Manuel Horeth. Einen schönen restlichen Mittwochabend wünsche ich Ihnen.

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3: Im Nachrichtenstudio begrüßt sie Tom Brandenberger. Wer Eltern mit Uni-Abschluss hat, macht selbst tendenziell auch einen solchen Abschluss. Wer hingegen Eltern mit niedriger formaler Bildung hat, dem sind die Hochschultüren weitgehend versperrt. Dieses Problem wird jetzt auch durch eine Studie des IHS bestätigt. Es ist die bisher größte vergleichbare Untersuchung zu diesem Thema. Felix Nowak berichtet.
4: Mehr als 85.000 Bildungslaufbahnen hat das Institut für höhere Studien ausgewertet. Überraschend ist für Studienautor Mario Steiner ein Faktor, der relativ wenig Einfluss auf die Laufbahn nimmt, nämlich der, ob Kinder Migrationshintergrund haben oder nicht. Viel mehr Auswirkung habe die Bildung der Eltern. Der Besuch von Universitäten und Fachhochschulen ist demnach vor allem dann möglich, wenn schon die Eltern höhere Bildungsabschlüsse haben.
5: Wenn zum Beispiel die Eltern nur Pflichtschulbildung haben, dann schaffen es zwar viele von ihren Kindern, eine Lehre abzuschließen. Insofern ist es schon auch ein Bildungsaufstieg für sie, aber von höherer Bildung bleiben sie weitgehend ausgeschlossen.
4: Der Studienautor empfiehlt mehr Ganztagsschulen, um Unterschiede in den Haushalten auszugleichen.
3: Wenige Tage vor der Landtagswahl in Sachsen-Anhalt häufen sich die Sabotageakte auf Energieanlagen in Deutschland. Nach dem Angriff auf ein Umspannwerk im deutschen Bundesland Brandenburg hat die Polizei Ermittlungen wegen Terrorverdachts aufgenommen. Auch in Köln wird nach der Störung an einem Umspannwerk wegen verfassungsfeindlicher Sabotage ermittelt. Die Hintergründe sind noch unklar. In Graz spricht man von einem Wunder. Ein dreijähriges Mädchen ist gestern Abend im Stiegenhaus eines Mehrparteienhauses aus dem 5. Stockwerk abgestürzt. Das Kind überstand den Sturz fast unverletzt. Robert Neukirchner berichtet.
6: Die Mutter wartet gemeinsam mit ihren beiden Töchtern, 13 und 3 Jahre alt, im 5. Obergeschoss eines Wohngebäudes im Bezirk Gries auf den Lift. Das Stiegenhaus und der Lift sind an der Außenseite des Hauses angebaut. Um ihrer kleinen Schwester den Blick nach unten zu ermöglichen, hebt die 13-Jährige sie auf. Am Geländer lehnt sich die Dreijährige aber offenbar so weit nach vorne, dass sie ihrer Schwester aus den Armen rutscht. Sie fällt in ein Steinbeet, das im Vergleich zu einer Asphaltfläche den Aufprall zumindest etwas mindert. Das Rote Kreuz übernimmt die Erstversorgung des Mädchens, das immer bei Bewusstsein ist, und bringt es in die Kinderklinik des LKH Uniklinikums Graz. Schwerere Verletzungen werden hier bei der Dreijährigen nicht festgestellt, sie muss aber zur Beobachtung noch im Krankenhaus bleiben.
3: Der Schusswaffenangriff bei einem Rave in der Schweiz war ein Amoklauf. Das hat die Kantonspolizei Aargau heute erklärt. Bei dem Angriff wurde eine 22-jährige Italienerin getötet. 5 weitere Personen wurden verletzt. In Haft ist ein 43-jähriger Schweizer. Er hat bereits gestanden, sein Motiv ist unklar. Er dürfte aber psychisch krank sein. Das waren die Nachrichten mit Tom Brandenberger. Und jetzt zum Wetter.
7: Speziell im Süden können in den nächsten Stunden stellenweise Regenschauer und Gewitter niedergehen. Über Nacht gingen die weitgehend ab. Tiefstwerte 8 bis 18 Grad. Morgen Donnerstag ist es dann leicht wechselhaft mit einer Mischung aus Sonne und dichteren Wolken. Die können in der Osthälfte Österreichs stellenweise etwas Regen bringen. Meist bleibt es aber trocken und von Vorarlberg bis Kärnten überwiegt in Summe der sonnige Eindruck. Zum Teil frischt sehr lebhaft der Nordwestwind auf. Die Temperaturen ändern sich wenig. Höchstwerte morgen 22 bis 30 Grad. So viel zum Wetter von Michael Mattern.
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9: An schönen Mittwochabend, liebe Hörerinnen und Hörer, und ein herzliches Grüß Gott in Gut aufgelegt. Wir machen heute einen musikalischen Ausflug nach Südtirol, denn mein heutiger Gast ist gebürtiger Südtiroler. Er ist mit der Volksmusik aufgewachsen, hat das Singen zum Beruf gemacht und tritt mittlerweile auf internationalen Opernbühnen auf. André Schuhen. Am vergangenen Samstag hat er seine Festspielsaison 2026 beendet und wird uns heute einiges über Volksmusik, seine Familie und natürlich über die Karriere erzählen. Wir schauen dann auch noch aufs kommende Wochenende, wo einige Norica-Hengsten zur Körung nach Stadl-Paura fahren und sie präsentieren werden. Dichtes Programm, das uns in der kommenden Stunde wieder erwartet. Musikalisch eröffnen wird die Stunde jetzt die Bürgerkapelle Bruneck aus Südtirol.

0: die Antholzer Sunter-Musik mit der Sortenzehrer Polka und die Südtiroler Sechser-Musik mit dem bayerischen Klein, aber Fein in ORF Radio Salzburg. 172 Aufführungen in 45 Tagen. Die Rede ist von den Salzburger Festspielen. Am vergangenen Sonntag sind sie zu Ende gegangen. Der Südtiroler Bariton André Schuhen ist in der Oper Così von Tutte auf der Bühne gestanden. Seine musikalischen Wurzeln liegen unter anderem in der Volksmusik. Ich darf den Operngast aus dem Gardertal jetzt bei mir begrüßen. André Schuhen, vielen Dank für deinen Besuch bei mir im Studio.
1: Sehr gern, danke.
0: André, du bist ja aus der schon sehr bekannten Musikerfamilie Schuhen. Deine Eltern singen leidenschaftlich, der Papa spielt auch noch Ziehharmonika. Deine Schwestern spielen Geige, du spielst Cello. Es gibt ja wunderbare Aufnahmen von euch als Familienmusik. Welche Erinnerung verbindest du mit der Volksmusik, gerade vielleicht auch in deiner Kindheit?
1: Vor allem, weil ich ein bisschen nachzüglich bin und deswegen relativ gut in Erinnerung habe, dass ich noch ganz klein war und aber schon die Musik immer gehört habe vom anderen Zimmer, wenn ich geschlafen habe oder einfach meine Schwestern und mein Papa und Mama gemeinsam Musik gemacht haben und die haben zuhören dürfen und irgendwann bin ich dann auch eingestiegen.
0: Hast mitspielen dürfen.
1: Genau.
0: Was lernt man vielleicht in der Volksmusik, was man dann auch für die Oper mitnehmen kann?
1: Eine gewisse Natürlichkeit, glaube ich. Und das ist mir auch sehr, sehr wichtig, dass sowohl in der Musik als auch im Spiel auf der Opernbühne, dass man einfach natürlich bleibt, dass das Opern nichts Künstliches und Verkünsteltes sein muss, sondern eben natürlich bleibt und unmittelbar auch fürs Publikum.
0: Du hast dann Singen zu deinem Beruf gemacht, hast am Mozarteum in Salzburg studiert, wo ja die Volksmusik auch sehr präsent ist. Was verbindet denn die Volksmusik und den klassischen Operngesang?
1: Viel. Also in meinem Fall natürlich extrem viel, weil ich in einer Familie aufgewachsen bin, wo man von klein auf einfach Musik gemacht hat und natürlich viel Volksmusik. Und das ist bei mir oder bei uns in der Familie dann einfach direkt von der Volksmusik in die klassische Musik übergegangen, dadurch, dass meine Schwestern beide Geige gespielt haben oder immer noch spielen und die Cello. Deswegen haben wir sowohl in der Volksmusik dann die Streichinstrumente gespielt, als auch Streichtrios und so war es eigentlich beim Singen dann auch, dass wir zuerst ladinische Volkslieder gesungen haben und dann laufend da ein bisschen klassische Musik oder weil meine andere Schwester, die Marlene, Jazz studiert hat, haben wir dann auch relativ viel Gospels und ein bisschen Jazz gesungen.
0: Also wirklich alle Musikrichtungen, die bei euch daheim ausprobiert worden sind?
1: Vieles, ja. Wohl. Ich habe dann auch in Punkbands ausgeholfen und Comedian Harmonists Quartette gehabt und allerhand.
0: Also ein großes Repertoire, das im Hause Schuhen musikalisch abdeckt worden ist und immer noch wert. Wir hören jetzt eine musikalische Aufnahme von der Familienmusik Schuhen und dem Sortenreißer.

0: An Landler haben wir da noch gehört von der Südtiroler Familienmusik Schuhen. Mama Hilde an der Gitarre, Papa Paul an der Harmonika, die beiden Töchter Marlene und Elisabeth an der Geige und der fünfte im Bunde ist André Schuhen am Cello, der heute bei mir im Studio sitzt. André, du bist Opernkonzert- und Liedsänger und ja, jetzt voll in der Klassik daheim. Du hast in Salzburg am Mozarteum studiert. Salzburg ist ja sehr volksmusikalisch, sage ich mal. Es gibt sehr viele Musikinstrumente, die man volksmusikalisch am Mozarteum spielen kann. Ist man da vielleicht dann manchmal durch die Gänge gegangen und hat man sich gedacht, man, eigentlich würde ich halt so gern wieder mal Volksmusik spielen?
1: So nicht direkt, aber wir haben sogar eine Zeit lang dann noch mit einer Partie Volksmusik gespielt bei der Yehudi-Menuhin-Stiftung. Haben wir immer mal wieder dann Auftritte gehabt mit zwei Geigen, Cello, Ziehharmonika.
0: Wie schaut es jetzt aus? Spielt André Schuhen noch Volksmusik?
1: Sehr selten. Also ich muss zugeben, wenn ich daheim bin, dann freue ich mich, wenn ich von der Musik ein bisschen abschalten kann. Aber es freut mich voll, wenn wir zum Beispiel auf die Alpen gehen oder irgendwo sein und der Papa dann die Ziehharmonika ausnimmt und aufspielt und mit der Mama was singt. Das finde ich immer super schön.
0: Würdest du manchmal öfter gern in dieses Volksmusiktümliche wieder eintauchen?
1: Also diese Welt hat immer für mich eine gewisse Heimat in sich und das fehlt mir schon manchmal, das stimmt. Und was mir auch manchmal ein bisschen fehlt, ist, dass wenn man sehr lange beruflich im Musikfeld unterwegs ist, eine gewisse, wie kann man sagen, die Gefahr ist, dass die Freude, Musik zu machen, einfach nur wirklich als Hobby oder unter Freunden und im richtigen Moment, das kann leider ein bisschen verloren gehen. Und da müssen wir uns auch immer wieder ermahnen, dass es ein Privileg ist und dass wir schlussendlich das machen aus Freude und auch um Freude den Menschen im Publikum zu geben.

0: Die drei Schulengeschwister haben uns noch ein Volkslied gesungen und die Familienmusik Huber haben wir noch gehört mit der Pfeifferlburbulka. Reden wir vielleicht noch ganz kurz über deine Zeit in Salzburg. Du hast 2006 das erste Mal bei den Salzburger Festspielen bist auf der Bühne gestanden. Mhm. Salzburger Festspiele, international bekannt. Was heißt das für dich persönlich, in Salzburg bei den Festspielen auf der Bühne zu stehen?
1: Das ist ein Privileg. Die Salzburger Festspiele sind einfach unglaublich wichtig im klassischen Musikbereich und im Schauspiel auch. Aber nur dazu, dass ich in Salzburg eben studiert habe und gewissermaßen diese Stadt immer noch für mich auch eine zweite Heimat ist. Und dann kommt nur dazu, dass das Team bei den Salzburger Festspielen hinter der Bühne, in den Büros, einfach unglaublich sympathische Menschen sein und die wirklich das leben, was sie machen. Deswegen ist wirklich jedes Jahr wieder ein Privileg, wenn man da herkommen darf.
0: Gehen wir vielleicht mal kurz deinen Tag durch, wenn du am Abend auf der Bühne stehst. Wie läuft der Tag bei dir ab?
1: Viel schlafen. Lang schlafen, dann kurz Frühstück, vielleicht ein paar Körperübungen, ein bisschen Yoga oder was Ähnliches. Dann wieder Mittagsschläfchen, dann wieder essen und dann

0: versuche den Körper wieder ein bisschen aufzuwachen. Und dann geht es eh schon zum Theater, ein bisschen einsingen, dann Maske, je nachdem, wie lange das dauert. Und dann geht es schon bald auf die Bühne.
1: Kennst du nur sowas wie Lampenfieber oder ist man da irgendwann abgehärtet?
0: Ich kenne nichts anderes als Lampenfieber. Also ein Konzert, wo ich ohne Lampenfieber auf die Bühne gehe, das hat es in meinem Leben noch nicht gegeben.

0: Paul Schuhen. Ein Papa vom André haben wir da noch wieder im Zirch-Solo gehört. Und die Schwestern, die Marlene und die Elisabeth, haben uns mit ihrer Gesangsgruppe Garnes, die mittlerweile auch schon sehr bekannt sind, noch einen Jodler gesungen. Du bist als Opernsänger natürlich auf der ganzen Welt, vor allem in Europa, unterwegs. Was bedeutet Heimat für dich? Du wirst dich jetzt dann wieder auf die Heimreise begeben, nach Südtirol einmal eine Woche durchatmen. Was bedeutet das Heimkommen für dich?
1: Ich würde sagen, philosophisch ist Heimat dort, wo Familie ist und wo Freunde sind. Das kann natürlich dann überall sein. Aber ein bisschen konkreter, die Berge, die Dolomiten, die Neunenspitze, die Kreuzkofelgruppe, Farnes, das ist meine geografische Heimat. Und das sind die Bilder, die bei mir auftauchen, wenn ich an Heimat denke.
0: Wird dann, wenn ihr alle fünf wieder mal gemeinsam am Tisch sitzt, auch musiziert oder gemeinsam gesungen?
1: Ja, manchmal schon. Also zu Weihnachten natürlich, ein, zwei Lieder gehen sich immer aus. Und sonst auch spontan, wenn man Lust hat oder noch ein Essen irgendwo zusammensitzt, das gibt's schon.
0: Aber dadurch, dass ihr alle wirklich Berufsmusiker seid, ist dann daheim einmal jeder froh, wenn er die Türen zumachen kann und man einfach mal Musik frei lässt.
1: Ja. Meistens gibt es die Mama, die wahnsinnig gern viel singt hat noch jetzt singen wir uns. Und wir sind manchmal ein bisschen widerwillig, einfach weil wir eine Pause brauchen.
0: Wenn du jetzt heimkommst, was denkst du dann über die vergangenen Wochen jetzt in Salzburg?
1: Ich sinniere wahrscheinlich ein bisschen drüber nach, was gut gegangen ist, was mir viel Spaß gemacht hat. Und dann glaube ich, kann ich das mit einem Lächeln schön abschließen und wirklich die Berge dann genießen.
0: Abschließende Frage nur, gibt es irgendein Lied oder irgendein volksmusikalisches Stück aus deiner Heimat, das man vielleicht den Hörerinnen und Hörern mitgeben möchte jetzt?
1: Mir liegen die ladinischen Volkslieder natürlich sehr am Herzen. Zum Beispiel La Lalta al Gil oder Bendanta Mille Starres. Genau, das sind so die Lieder, mit denen ich aufgewachsen bin und die mir sehr viel bedeuten.
0: Dann würde ich sagen, hören wir zum Schluss nochmal André Schuhen mit seinen Schwestern Marlene und Elisabeth und dem ladinischen Volkslied Bendanta Mille Starres. Vielen Dank für den Besuch, André Schuhen, und genieß jetzt deine Zeit in der Heimat Südtirol.
1: Danke.

0: Am kommenden Freitag und Samstag geht's im Pferdezentrum Stadl-Paura wieder zur Sache. Denn die Hengstkörung von den Norica steht wieder, wie jedes Jahr Anfang September, am Programm. Lukas Brandner aus Solfen ist quasi der Aufzuchtchef vom Salzburger Pferdezuchtverband und reist mit 8 Hengsten nach Stadl. Er hat mir heute noch erzählt, was denn in den kommenden Tagen noch alles zum Erledigen ist.
1: Ja, Antonia, schau das so aus. Heute haben wir die ganzen Hengste mal durchwaschen nochmal zum zweiten Mal. Wir stehen jetzt schon 14 Tage im Stall. Lass ihn einmal auf die Weide und werde jeden Tag trainiert mit den Hengsten. Und morgen verloren wir es aufs Lastauto miteinander und fahren zum Mittag nach Stadlbauer.
0: Du hast schon gesagt, es wird Tag für Tag trainiert. Was muss man denn mit den Hengsten vorführen? Was müssen die Hengsten kennen?
1: Ja, das sind Junghengsten eben, gell? Die sind jetzt 2,5-jährig. Und da ist es so, die werden an der Hand vorgestellt, also im Schritt, im Trab. Und das haben wir jetzt geübt. Und was auch ein wichtiges Training ist, ist an der Longe, also Boden, also eigentlich alles Bodenarbeit sozusagen. Ich tue es jeden Tag longieren und muss dann an der Hand, im Schritt, im Trab und auch auf dem Asphalt, dass das mit werden, weil das ist dann auch ein wichtiger Teil von der Körung, dass man die Korrektheit feststellt bei den Junghengsten, dass am harten Boden gut geht. Und das macht man immer auch trainiert, über 5 oder 6 Einheiten über die 14 Tage. Jetzt mit an der Hand und wie gesagt, jeden Tag Longearbeit. Und das genügt aber auch für junge Pferde. Also, die müssen das noch nicht mehr können. Sie sind so überfordert und das passt noch genau für die Körung.
0: Bei der Körung wird dann festgestellt, welche Hengsten für die Zucht geeignet sind. Und der beste Hengst, der trägt dann einen ganz einen besonderen Titel.
1: Der beste ist halt dann einfach der Championer und dann gibt es einen Reserve. Championer und einen zweiten Reservesieger. Sie werden da punktiert, die Pferde. Also, beurteilt nach einem fixen Schema und der Beste, der ist noch der Siegerhengst sozusagen. Hat aber noch über die Zucht auch wieder nicht die größte Aussage. Oft verjärmt man da Hengsten, die was jetzt in der Körung nicht ganz waren, waren auch gut, sehr gut oder besser. Und an dem Tag sollte es der Beste gewesen sein. Oder an dir 2 Tage. Es dauert ja 2 Tage die Hengstkörung, Freitag und Samstag. Und um das geht es da, ja.
0: Die Körung dauert 2 Tage. Was steht denn jetzt am Freitag am Programm?
1: Ja, es geht los am Freitag mit der tierärztlichen Prüfung. Also da werden die Hengste durchgeschaut, die Größe wird gemessen und nachher werden sie gemustert auf dem harten Boden. Das ist am Freitagmittag ungefähr. Das ist ein ganz wichtiger Teil auch. Und nachher am Nachmittag geht es in die Halle. Da werden sie nachher im Freilauf beurteilt. Das war dann das Programm vom Freitag.
0: Und am Samstag geht es dann gleich weiter?
1: Da werden sie dann nochmal an der Hand vorgestellt, in der Halle, die Hengsten. Und da sind dann die Zwischenringe, heißt das. Da werden die Hengste so gruppenmäßig zusammengefasst, also die Neukerzucht ist ja eine Linienzucht, wir haben da 5 Linien und die werden da so ein bisschen zusammengefasst und in Gruppen, dass man einen Überblick hat. Und da werden dann so nach und nach der Biste dann final ausselektiert und ich sage einmal, so wie es die letzten Jahre war, also die besten 15 bis maximal 20 Hengste. Es sind ja auch immer ein paar ältere Hengsten, 4 oder 5 zum Nachkören oder Körn, die werden dann auch ausselektiert.
0: Welche Chancen sich der Salzburger Pferdezuchtverband ausmalt, das hören wir gleich nach der Hartlmusik.

0: Der Liebeswellenwalzer von der Gronsberg Blas in gut Aufklick am Mittwochabend. Die Körung von den Noriker Hengsten ist das Highlight im Norikerjahr. Die Hengstenauswahl ist ein entscheidender Bestandteil zur Erhaltung von den Linien und von der Farbenvielfalt bei den Vatertieren in der Norikerzucht. Die Auswahl von den zukünftigen Deckhengsten spielt auch eine wesentliche Rolle für die Weiterentwicklung von den Norikerpferden für die nächsten Jahre. Am kommenden Wochenende ist wieder soweit. In Stadelpaurer werden die Hengsten wieder gekört. Über 50 Hengsten aus Österreich werden vorgestellt, unter anderem A8 vom Salzburger Pferdezuchtverband. Der Aufzuchtchef Lukas Brandner hat uns schon erzählt, was denn die jungen Hengsten als Kenner und sorgen müssen. Was erhofft man sich denn jetzt? Oder welche Chancen meinst du denn du aus? Du kennst die Hengsten ja jetzt mittlerweile schon sehr gut. Welche Chancen meinst du denn aus fürs Wochenende?
1: Ja, also ich habe sicher einen guten Jahrgang mit wieder. Also von der Tour die besten Hengste eigentlich Salzburgs. Und ja, schon, dass wir einen Champion dabei haben, sage ich jetzt einfach einmal. Und dass alle gehört werden. Ja, ist natürlich auch ambitioniert, aber man fährt ja nicht welche. Um nicht die Körung zu bestehen, sondern dass wir alle gut durchkommen, dass gesund sind. Das ist natürlich auch ganz wichtig, dass wir gut alle kommen und dass jeder sein Bestes zahlen kann. Das ist ein Hengst, ist ja das immer der wichtigste Tag in seinem Leben, muss man fast sagen, wenn sich jeder sein Potenzial ausschöpft und bin nicht zufrieden. Und wenn einer nicht entspricht, dann sollte ihm auch so sein, dann ist er halt nicht in der Zucht, dann werden die meistens so zum Einspannen oder zum Reiten weiterverkauft.
0: Jetzt reden wir noch ganz kurz über das Wesen vom Hengst. Wir wissen ja, der Hengst, ja, der Kuh durchaus schon mal wer beim Hengstauftrieb gewesen ist, da geht schon ordentlich zur Sache. Wie ist denn das jetzt in Stallbauer? Es gibt natürlich große Stallungen, wo alle Hengsten dann quasi Buchs für Buchs beieinander sind. Wie ist das, wenn dann 55 Hengsten ja, miteinander im Stall stehen?
1: Ja, ist natürlich die Aufregung groß. Untereinander, da ist ein junge Hengst, die waren noch nicht im Deckeinsatz. Das macht es auch wieder ein bisschen vielleicht entspannter oder halt ein bisschen ruhiger, aber natürlich ist die Aufregung groß, jeder. Oder so wie meine Hengste, die sind ja da recht natürlich aufgewachsen im Herdenverband, am Fohlenhof mit viel Ausgang im Freien und kommen dann das erste Mal so richtig auswärts für ein paar Tage. Und ja, ist natürlich die Aufregung groß und es ist eine Chance, dass man ein bisschen ermöglicht, das abzurufen. Und die Leute sind natürlich auch oft nervös, was dann mit den anderen Hengsten kommen. Und muss man immer schauen, dass nichts passiert, dass man nicht zu nahe zusammenfährt in die Wartebereiche, bevor man in die Halle fährt und so, dass man da immer Abstand hält zu den anderen Hengsten und so. Natürlich, das ist ganz entscheidend, dass es keine Unfälle gibt. Aber es ist bis jetzt immer sehr gut gelaufen. Diese über 30 Körungen habe ich jetzt schon hinter mir. Also ich hoffe, dass es mir auch schlimm Mensch und Tier so einmal unfallfrei übergeht.
0: Dann wünschen wir fürs kommende Woche natürlich, dass alles reibungslos verläuft und vielleicht sehen wir ja einige Championen dann in Salzburg in Zukunft im Deckeinsatz. Danke, Lukas.
1: Ja, danke, Antonia. Schönen Tag noch.

Von Südtirol über Stadlbauer wieder zurück nach Salzburg. Eine volkskulturelle Rundreise geht zu Ende. Im Programm geht es jetzt weiter mit Kollegen Sepp Siller. Und ab 20 Uhr hören Sie bei Gern nur einmal gehört Geschichten aus dem Salzburger Raritätenkammerl. Antonia Hammerschmidt bedankt sich fürs Zuhören und wünscht noch einen angenehmen Abend.

0: Bundesland Nordrhein-Westfalen hat es einen Vorfall an einem Umspannwerk gegeben. Ein Zusammenhang zwischen den beiden Zwischenfällen wird geprüft. Aus Berlin Maria Knipswitting.
1: Die Täter wollten in Brandenburg offenbar einen großflächigen Stromausfall verursachen. Das sagt Jan Redmann, der Innenminister des Bundeslandes. Dabei seien sie sehr professionell vorgegangen.
2: Jedenfalls hat da jemand auch mit Sachverstand diese Vorrichtung gebaut und hatte da einen Plan, der auch ein hohes organisatorisches Geschick voraussetzt.
1: Das betroffene Umspannwerk ist eines der bedeutendsten des Landes. Die Polizei ermittelt wegen Terrorverdachts. Auch beim zweiten Umspannwerk in Nordrhein-Westfalen gehen die Ermittler von einer Straftat aus.
3: Es besteht der Anfangsverdacht einer verfassungsfeindlichen Sabotage,
1: sagt Landesinnenminister Herbert Reul. Es bestehe die Möglichkeit, dass Russland dahinter stecke, aber auch ein linksextremer Hintergrund könne nicht ausgeschlossen werden.
0: Die deutsche Regierung macht Russland auch für den versuchten Angriff mit einer Sprengstoffdrohne am Leipziger Flughafen verantwortlich. Österreichs Außenministerin Mandl Reisinger hat als Reaktion den russischen Botschafter in Wien einbestellt. Jetzt gehe es um Solidarität und Geschlossenheit innerhalb Europas, heißt es in einer Aussendung des Außenministeriums. Bildung wird in Österreich nach wie vor stark vererbt. Das zeigt eine Langzeitstudie des Instituts für höhere Studien, für die mehr als 85.000 Schülerinnen und Schüler über 17 Jahre begleitet wurden. Während 65% der Akademikerkinder nach der Volksschule in eine AHS wechseln, sind es bei Kindern vom Pflichtschulabsolventen nur 11%. In diesen Minuten beginnen die heurigen Filmfestspiele von Venedig. Unter dem Juryvorsitz der US-amerikanischen Schauspielerin und Regisseurin Maggie Gyllenhaal konkurrieren heuer 21 Filme im Wettbewerb um den Goldenen Löwen. Und mit dabei am roten Teppich sind wie jedes Jahr zahlreiche Stars. Mehr von Arnold Schnötzinger.
4: Robert Pattinson, Penelope Cruz, Laura Dern und George Clooney. Auch heuer haben sich wieder einige Prominente als Besucher bei den Filmfestspielen von Venedig angesagt. Jenseits von Star-Glamour bilden sich vor allem internationale Krisenherde wie der Ukraine-Krieg und der Gaza-Krieg deutlich im Festivalprogramm ab. Politisch wie lange nicht mehr wäre die heurige Ausgabe des Festivals, so Direktor Alberto Barbera.
5: Questa è forse la mostra più politica degli ultimi anni.
4: Die Doku NASA des Israeli Yuval Abraham zeigt Strategien rund um die gezielte Tötung von palästinensischen Zivilisten durch die israelische Armee. Österreich ist heuer am Lido in der Filmreihe Horizonti vertreten mit dem Familien- und AIDS-Drama Eclipse von Manuel Wetscher.
0: Das waren die Nachrichten mit Tom Brandenberger. Und jetzt zum Wetter.
6: Die teils gewittrigen Regenschauer im Süden gingen allmählich ab, dafür können über Nacht an der Alpen-Nordseite einzelne Schauer aufziehen. Tiefstwerte 8 bis 18 Grad. Morgen Donnerstag geht es unbeständig weiter, einmal scheint die Sonne, dann ziehen wieder dichtere Wolkenfelder durch. Die meisten Sonnenstunden gehen sich dabei von Vorarlberg bis Kärnten aus. Ganz vereinzelt kann es ein bisschen regnen, speziell von Oberösterreich ostwärts, meist bleibt es aber trocken. Bei lebhaftem Nordwestwind erreichen die Temperaturen ähnlich wie heute sommerliche 22 bis 30 Grad. So viel zum Wetter von Michael Mattern.
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1: Im Nachrichtenstudio begrüßt sie Tom Brandenberger. Der ÖAMTC fordert dringend Verbesserungen bei der Tarifgestaltung an den E-Ladesäulen. Hintergrund ist, dass beim Laden eines Elektroautos sehr unterschiedliche Preise verrechnet werden, abhängig davon, welche Ladekarte verwendet wird. Eine entsprechende EU-Verordnung wird derzeit überarbeitet. Michael Fröschl berichtet.
2: Während der E-Ladesäule mit Kredit

0: Skrail.
1: Die allerwichtigste Maßnahme wäre mal bei Ladestationen unter 50 kW, also langsamen Ladestationen, dass man hier auch mit einer Kreditkarte bezahlen kann.
0: Die EU-Verordnung wird derzeit von der Kommission überarbeitet. Greil hofft auf Verbesserungen. Auch das heimische Verkehrsministerium führt derzeit Gespräche mit der Branche, um mehr Licht in den Tarifdschungel zu bringen.
2: Die Stadt Graz hat eine Haushaltssperre verhängt und bis auf Weiteres die Bearbeitung von Förderungen ausgesetzt. Grund sind offenbar neue akute Finanzprobleme wie bereits im Frühjahr. Aus dem Büro des Finanzstadtrates heißt es dazu, dass im Behindertenbereich unerwartet mehr als 30 Millionen Euro benötigt würden. Ebenfalls um das Budget ist es in Eisenstadt bei einer Sondersitzung des Burgenländischen Landtages gegangen. Beantragt hat diese die ÖVP nach einem kritischen Bericht des Landesrechnungshofes, in dem die Landesfinanzen als besorgniserregend bezeichnet wurden. Martin Ganster berichtet.
3: Seit dem Jahr 2020 habe das Burgenland einen Gesamtverlust von fast 1 Milliarde Euro gemacht und einen Großteil der Reserven aufgebraucht, so der Landesrechnungshof Anfang Juli. Wasser auf die Mühlen der Opposition. SPÖ-Landeshauptmann Hans-Peter Doskozil kritisiert in seinem Landtags-Comeback den Bericht, es gebe sehr wohl Vermögenswerte, unter anderem durch Unternehmensbeteiligungen. Die Investitionen der letzten Jahre verteidigt Doskozil.
4: 1,3 Milliarden sind in unsere Spitäler geflossen, in den Bau, in den Betrieb, in die Infrastruktur. Na, will denn der Rechnungshof direkt entscheiden, dass das nicht notwendig war?
3: Er sei stolz auf seine Finanzpolitik und gerne dafür verantwortlich. Schulden zu machen und gleichzeitig Vermögen zu verkaufen, sei keine nachhaltige Finanzpolitik, kritisiert die ÖVP. Aus Sicht der FPÖ baue die rot-grüne Regierung Luftschlösser und türme Schuldenberge auf.
2: Eine Woche nach der Flutkatastrophe im Himalaya suchen verzweifelte Familien in Nepal weiter nach ihren Angehörigen. In der Hauptstadt Kathmandu versuchen hunderte Menschen mit Hilfe von DNA-Proben ihre Angehörigen unter den hunderten Leichen zu identifizieren. Die Zahl der Todesopfer in Nepal und im benachbarten Tibet ist auf mehr als 1200 gestiegen. Fast 4800 Menschen werden aber noch vermisst. Das waren die Nachrichten mit Tom Brandenberger. Und jetzt zum Wetter.
5: Über Nacht gingen die Schauer im Süden ab, dafür kann es dann vereinzelt an der Alpen-Nordseite leicht regnen. Die Temperaturen sinken auf 18 bis 8 Grad. Morgen Donnerstag ist es weiterhin sommerlich warm, aber eher wechselhaft. Einmal sonnig, dann wieder bewölkt und vereinzelt ist auch etwas Regen möglich, speziell von Oberösterreich bis ins Burgenland. Meist bleibt es aber trocken und von Vorarlberg bis Kärnten überwiegt in Summe der freundliche Eindruck. Bei zum Teil sehr lebhaftem Nordwestwind ändern sich die Temperaturen kaum, Höchstwerte 22 bis 30 Grad. So viel zum Wetter von Michael Mattern.
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7: Schönen guten Abend. Heute hören Sie eine Sendung aus dem Jahr 1988. Das Salzburger Raritätenkammerl. Josef Brettenthaler berichtet über den Salzabbau am Dürnberg, über den Latschenrippi, über den Tauern und die Tauern.

Liebe Hörer, in jüngster Zeit ist bekanntlich die Frage aufgetaucht, wie es mit dem Salzbergbau am Dürnberg weitergehen soll. Und damit ist auch das Schicksal der Saline Hallein verbunden. In vielen Menschen ist dadurch erst wieder die Erinnerung wachgerufen worden, wie sehr von den ältesten Zeiten her das Salzwesen die Geschichte Salzburgs mitbestimmt hat. Schon rein äußerlich dadurch, dass es Stadt und Land den Namen gegeben hat. Oder, um ein wenig tiefer zu gehen, wie schon in vorgeschichtlicher Zeit auf den Dürnberg

nach diesem so lebensnotwendigen Mineral gegraben wurde, wie dann in der Römerzeit der Abbau deutlich geringer wurde und nachher für fast ein halbes Jahrtausend entweder völlig zum Erlöschen gekommen ist oder lediglich nur mehr für einen engen regionalen Bedarf betrieben wurde. Bis dann Ende des 12. Jahrhunderts die Lager wieder entdeckt und dazu im weiteren Verlauf neue Reviere angefahren wurden und damit jener Aufschwung des Salzbergbaus am Dürnberg begann, der in kurzer Zeit das bisher reiche Hall im benachbarten Bayern überflügelte. Zu Wasser und zu Lande setzte ein reger Fernhandel mit dem Halliner Salz ein. Die Erträgnisse von Salzabbau und Salzhandel machten das geistliche Fürstentum zu einem wohlhabenden, um nicht zu sagen reichen Land. Erst ab dem 18. Jahrhundert begann dann die Bedeutung des Salzbergbaues aus verschiedensten Gründen langsam, aber unaufhaltsam zu schwinden. Nicht deswegen, weil die Menschen weniger Salz in Haus und Küche verbrauchten, sondern weil andere salzexportierende Länder Einfuhrsperren erließen oder hohe Zölle einhoben und auch Salz als alleiniges Konservierungsmittel durch Kühleinrichtungen, Verdosung usw. so weiter ersetzt wurde. Es gäbe eine Reihe noch anderer Gründe, warum heute ein Land durch sein Salzvorkommen nicht mehr reich werden kann, obwohl andererseits durch verschiedenste Industrien neue Großsalzabnehmer hinzugekommen sind. Die einstige überragende Bedeutung ist jedenfalls dahin, gleich ob ein Land wie Österreich ein Salzmonopol eingeführt hat oder der Abbau Sache der Privatwirtschaft ist. Über all das gibt es eine reiche Literatur in geografischer, geschichtlicher, speziell archäologischer, technischer und wirtschaftlicher Hinsicht. Und vor allem verwahren die Archive viele Urkunden und Dokumente, die sich mit unserem Salzbergbau und Handel befassen. Unter diesen Originalschriftstücken aus alter Zeit ist eines besonders interessant. Es ist ein Amtsbericht vom 28. November 1577, verfasst vom, so wortwörtlich, Unterdänigisten und gehorsamsten Diener Hans Schützing, Pflegverwalter in Hallein, an den hochwürdigsten Fürsten, gnädigsten Herren, euer fürstliche Gnaden und so weiter, wie es im Originaltext heißt. Das Schreiben ist also schon der damaligen Anrede nach, es hat sich an Erzbischof Johann Jakob von Kuenburg-Belase gewendet, recht merkwürdig, aber noch mehr, was seinen Inhalt betrifft. Da heißt es nämlich, gnädigster Herr, unterdäniges zu berichten, können wir nicht umgehen, wellens, also wollen Sie dieses, mit Gnaden, also ohne Ärger vernehmen. Das Folgende bringen wir weiter im heutigen Deutsch, um einen langatmigen sprachlichen Vergleich zu ersparen. Da heißt es also weiter. Man hat vor etlichen Tagen auf dem Dürnberg in einem Salzberg, also im salzführenden sogenannten Haselgebirge, genannt der Freudenberg, in einem Stück, das viele Jahre Salzsohle gegeben hat und noch gibt, einen toten Mannskörper, eine Leiche, als ganzer Stück, also den ganzen Körper, aus dem Berg gewerkt und gehauen. Außer, mit gnädigster Erlaubnis, dass ich dies schreibe, außer einem Schenkel, der ihm abgebrochen, aber noch vorhanden ist. Wir haben befohlen, alles zusammen in eine Truhe zu tun. Wie wir aber auch herumgefragt haben, so konnten wir auch bei den ältesten Knappen nicht in Erfahrung bringen, dass sie jemals erzählen gehört hätten, dass eine Person einmal an dieser Stelle verunglückt wäre oder dass hier überhaupt jemals gearbeitet worden sei. So ist daraus zu schließen, dass der Tote schon viele lange Jahre an diesen Ort gelegen, eingeschlossen und er vielleicht durch einen Stolleneinsturz verschüttet worden ist. Die alten Knappen meinen, es soll dies vor vielen hundert Jahren oder gar schon zur Heidenzeit geschehen sein, da man neben dem Körper Werkzeug und Beleuchtung, also wohl Kinnspäne, gefunden hat, aber es passt zu keinem der jetzt bekannten Arbeitsgeräte. Sonst hat der Mann noch zum Teil Haar und Bart, auch fast alle Zähne und auch die Haut. Allein das Fleisch ist erdig und ausgedürrt. Weil wir nicht wissen, ob diese Leiche im Leben christlichen oder anderen Glaubens gewesen ist, geht an eure fürstliche Gnaden unsere untertänigste Bitte, eine gnädigste Verordnung zu erlassen und den Befehl zu geben, wohin der Tote gebracht und gelegt werden soll. Das haben wir eurer fürstlichen Gnaden, der wir uns untertänigst zu Gnaden in Erinnerung bringen, zu berichten und wollen den Vorfall nicht verheimlichen. Soweit also die ziemlich freizügige Übersetzung.
Freizügig deswegen, weil aus dem Original viele Einzelausdrücke und Redewendungen ganz genau ziemlich langwierig zu übersetzen werden und somit manche Stelle nur sinngemäß wiedergegeben ist.

Die Antwort scheint fast postwendend erfolgt zu sein, denn da heißt es, und das Folgende sei nun der Eigentümlichkeit halber in Original gebracht: Wir haben euren Bericht vom 28. dieses, den gefundenen Körper belangend, empfangen und vernommen, befelchen euch darauf, dass ihr solchen Körper samt dem abgebrochenen Fuß und was dazugehört an ein sicher Ort und Kielenort bringen lasset, dann wir denselben zu besichtigen, jemands hinauf, also auf den Dürnberg, Verordnung wählen. Darin tut ihr unseren Willen und Meinung. Datum Salzburg, den 30. November ist anno 1577. Über diesen Fund anno 1577 gibt es aber außer diesem amtlichen Schriftwechsel auch noch einen weiteren Bericht. Er scheint allerdings dann erst in der sogenannten Tückerchronik aus dem Jahre 1666 auf, ist also rund 90 Jahre nach der Auffindung der unbekannten Bergmannsleiche entstanden. Darin werden aber noch weitere Einzelheiten mitgeteilt. Da heißt es unter anderem: Im Dürnberg, 6300 Schurch tief im Berg, ist ein Mann, 9 Spannen lang, mit Fleisch, Bein, Haar, Bart und Kleidung ganz unverwesen, durch etwas breit zusammengeschlagen, an Fleisch ganz geselcht, gelb und hart wie ein Stockfisch ausgehaut worden, auch etliche Wochen im heißen Sommer bei der Kirchen, alltermänniglich, also für jedermann zu sehen gewesen, endlich aber angefangen zu faulen und begraben worden. Die Tückerchronik weiß aber auch zu berichten, dass es dann 1616, also in der Regierungszeit von Erzbischof Markus Sittikus, wieder auf dem Dürnberg zu einem ganz ähnlichen zweiten Fund gekommen ist. Darüber heißt es: Anno 1616 hat man abermals im Salz und Dürnberg im Stollen St. Georgen einen ganzen Mann mit Haar, Fleisch, Haut und Bein aus einem ganzen Stein ausgehaut und etliche Jahr, bitte Jahr, bei dem Stollen Klammerreis in einem Kämmerl behalten, das ihn männiglich sehen kund. Besondere Untersuchungen, aus welcher Zeit die beiden Toten eigentlich gestammt haben, scheint man nicht angestellt zu haben. Befand sich damals ja die Erforschung der prähistorischen Zeit wie überhaupt die Archäologie noch in den Kinderschuhen. Doch einer

rief dann das Thema auf, allerdings in schriftstellerischer Form und 300 Jahre später. Es war dies der bekannte bayerische Schriftsteller Ludwig Ganghofer, dessen vielgelesene Romane meist auch verfilmt wurden. Er schrieb im Jahre 1906 das Buch »Der Mann im Salz«, verlegte aber in dichterischer Freiheit das seinerzeitige Geschehen ins Berchtesgadener Land, eine nur geringe Abweichung von dem historischen Schauplatz, da ja die Örtlichkeiten nahe beisammen liegen. Somit kamen die beiden unbekannten Bergleute von 1577 und 1616 sogar noch zu literarischen Ehren, wenn auch die strenge Literaturwissenschaft von Ganghofer in seiner naiv idealisierenden Darstellungsart nicht sehr hoch eingestuft erscheint. Aber dabei geht es wie mit Karl May und seinen Romanen. Obwohl dieser schon seit 1912 und Ganghofer seit 1920 tot ist, erleben beide immer wieder in zeitlichen Abschnitten eine wahre Renaissance, neue Auflagen und einen entsprechenden Leserkreis. Der Mann im Salz gehört dazu, wie etwa Schloss Hubertus, Das Schweigen im Walde, Der Ochsenkrieg und noch manch andere Werke Ganghofers.

Liebe Hörer, immer wenn ich wieder einmal auf den nächsten Städten meiner Kinder- und Jugendjahre in Salzburg spazieren gehe, am Waag-, Mozart- und Residenzplatz, am Alten Markt, der damals noch der Ludwig-Victor-Platz geheißen hat, und hinüber zum Grünmarkt und damit zum alten Studiengebäude, so kommen mir die verschiedenen Versammlungen, Aufmärsche, Demonstrationen und so weiter in den Sinn, die ich im Laufe der letzten 70 Jahre und teilweise noch in der Kaiserzeit da und dort erlebt habe. Wie es aber einmal ein harmloser Halblustiger zustande gebracht hat, einen Riesenwirbel zu produzieren, davon soll die nachfolgende Begebenheit erzählen, die man am besten so nennt, der Latschenrippe und das Kaiserlied. Es war kurz nach dem Ersten Weltkrieg, also in einer argen Notzeit, in der nahezu alle glaubten, an allem Unglück der Welt im Allgemeinen und von Österreich im Besonderen wäre nur das Kaiserhaus schuld gewesen. Und da es jetzt beseitigt sei, müsste demnächst das goldene Zeitalter anbrechen und es könnte vor allem nie mehr einen Krieg geben. Die Stadt zählte an die 36.000 Einwohner, in ihrer engeren Umgebung kannte noch fast jeder jeden. In der gesamten Stadt aber wusste man um die originelle Figur des Latschenrippe. Eines damals etwa 40-jährigen Mannes von bäuerlichem Aussehen und Auftreten. Zwei treuherzige, aber doch pfiffige Augen blickten aus seinem stets bartstuppeligen Gesicht. Der Rüppel gab sich stets einfältig, doch genaue Kenner seiner Person behaupteten, er habe es in Wirklichkeit fast

dick hinter den Ohren und ergebe sich nur etwas läppisch, um zeitlebens einer geregelten Arbeitstätigkeit aus dem Wege zu gehen. Ein gewöhnlicher Bettler war der Rüebel aber nicht. Er pflegte seine stereotype Bitte, netter um ein paar Kronen, grundsätzlich mit seinen besonderen Darbietungen zu begleiten. Zu diesem Zwecke stellte er sich in Positur und begann zunächst seinen mannshohen Stock als Einbegleitung taktmäßig auf den Boden zu stoßen. Dieser Stock war stets oben mit einem latschen Büschel und je nach Jahreszeit auch mit Bergblumen geziert. Daher auch der Name für den Rüebel, den vielleicht ein Berliner wohl mit Leg für'n Rupert übersetzt hätte. Und dann begann der Gesang. Ein zweifelhaftes Kunstvergnügen besonderer Art, denn erstens hatte der Rüebel wenig Gehör, dafür aber einen umso größeren Kopf. Das gesangliche Produkt war jedes Mal dementsprechend, ob es seine Lieblingsmelodie von »Ich bin ein Steirer Bub« war oder »Hoch vom Dachstein an« oder vielleicht gar »Zillertal, du bist mein Freund«. Letzteres zog stets einen markerschütternden Jodler nach sich. Dass der Rüebel ein harmloser Narr war, ist aus all dem leicht zu entnehmen. Doch hatte ihn seine Art immerhin davor bewahrt, in den Krieg ziehen zu müssen. Dieser ging also auch ohne Mitwirkung dieses merkwürdigen Salzburger Carusos verloren. Allerdings sollte der Rüebel noch etliche Jahre nachher mit der abgetretenen Dynastie ziemlich üble Erfahrungen machen. Ich war selbst Zeuge, ja Mittäter dabei. Und das kam so. Es war ein schöner Samstagvormittag zu Anfang des vierten Jahrganges der Salzburger Lehrerbildungsanstalt im Juni. Wir Kandidaten waren angesichts der baldigen Matura und der damit winkenden Freiheit in Hochstimmung. Unter unseren Klassenfenstern über den Universitätsplatz schob und drängte sich eine einkaufende Menge und wir schauten von oben aus auf das Gewurl. Plötzlich schrie einer von uns, schaut's der Latschenrippe! Und richtig, aus dem Gewirr der Leute zwischen den Grünzeugstandeln sahen wir den bewussten Stock aufragen mit einem unvermeidlichen Büschel darauf. Ein verschmierter Filzhut tauchte auf mit unzähligen Abzeichen, ein schnauzbärtiges Gesicht. Da machen wir uns eine Hetz, schrien wir durcheinander. Einer hielt seinen Hut hin, im Nu waren etliche hundert, damals schon Inflationskronen beisammen und alsbald war einer von uns verschwunden, um unten mit den Rüppel in künstlerische Verhandlungen einzutreten. Wir schauten von oben zu. Der Rüebel ließ das Büschel Kronenscheine in seiner breiten Pranke verschwinden, nickte mir etliche Male verständnisvoll, stellte sich in Positur und begann zu singen. Unser Impresario war unterdessen wohlweislich rasch wieder im Studiengebäude verschwunden.

Denn alsbald klang es ziemlich laut, aber keineswegs schön über den dicht gefüllten Platz hin. Gott erhalte, Gott beschütze unseren Kaiser, unser Land. Die Kaiserhymne. Schlagartig verstummte das Marktgetriebe. Die einen lachten, die anderen schimpften, etliche nahmen gewohnheitsmäßig eine stramme Haltung an. War doch die Zeit noch nicht ferne, da das Kaiserreich nach vielhundertjähriger Herrschaft zu Ende gegangen war und jeder die Hymne noch von der Schule her pflichtgemäß gelernt hatte und nun gewissermaßen automatisch einstimmte, wenn er inzwischen vielleicht auch ein noch so überzeugter Republikaner geworden war. Jedenfalls gab es unten auf dem Marktplatz einen Mordswirbel. Wir Übeltäter waren natürlich keineswegs Monarchisten. Uns ging es lediglich um den immer größer werdenden Volksauflauf. Unterdessen sang der Rüppel unten unbekümmert weiter. Mächtig durch des Glaubens Stütze führt er uns mit starker Hand. Sicher wäre alles ganz friedlich verlaufen, denn schließlich kannte jeder den Latschen Rüppel und wusste, dass der harmlose Narr es keineswegs auf eine Provokation der jungen Republik angelegt hatte. Und von uns Lausern, die wir das Ganze angestiftet hatten, wusste ja niemand. Nun wollte es aber das Verhängnis, dass damals im Gasthaus Mödelhammer in der Getreidegasse gerade eine politische Versammlung stattgefunden hatte. Diese heute längst aufgelassene halb ländliche, halb städtische Gaststätte ist den älteren Salzburgern noch wohl bekannt. Dorthin zogen früher gerne die Rekruten, wenn sie behalten worden waren, zu einem kräftigen Trunk. Dort verkehrten die Boten, Fuhrwerksleute und bei Mödelhammer fanden damals neuerdings auch politische Versammlungen verschiedener radikaler Gruppen statt. Eine solche Versammlung war gerade beendet worden und nun drängten die Teilnehmer durch die Durchhäuser hinaus auf den Marktplatz zu den Würstelständen, um sich nach den Anstrengungen zu laben, denn nur von der Gesinnung konnte man schon damals nicht sein Leben fristen. Nun waren aber unter den Teilnehmern viele Stadtfremde, die den Rüppel nicht kannten. Heil Franz Josef, heil Elisen, heil dem Ganzen, sang er eben mit Überzeugung. Zudem Habsburgs Haus kam er nicht mehr, da brach das Unheil über ihn herein. Wir sahen seinen Stock fliegen, es flog sein Hut. Andere wieder nahmen für den alpinen Bardenpartei und im Nu war auf dem Marktplatz eine Katzballerei im Gange, die sich sehen lassen konnte. Aus dem Schatzdurchhaus kam jetzt im Laufschritt die Staatsgewalt in Gestalt des dicken Wachmanns Kranzinger gekeucht. Damals existierte noch die städtische Sicherheitswache und ihre Vertreter waren ebenso gemütliche als volkstümlich verankerte Persönlichkeiten. Dass die nicht der Schlag trifft, rieten die einen gemütvoll. Drei am Luft ab den Norden, forderten die anderen. Und lauthals schrie von irgendwoher ein Witzvogel für Gott, Kaiser und Vaterland. Der wackere Kranzinger ließ sich nicht beirren. Mit seinem Bauch bohrte er sich eine Gasse durch die Menge. Dann ergriff er den Missetäter beim Kragen und transportierte ihn in Richtung Rathaus-Wachstube ab. Ein Schwarm von Neugierigen folgte. Den verschmierten Deckel hatte man dem Latschen Rüppel wieder aufgesetzt. Auch sahen wir den bekannten Stock schon wieder taktmäßig in der Menge auf- und niedergehen. Was weiter dann geschah, konnten wir nicht mehr verfolgen. Denn inzwischen war unser Direktor Hofrat Hörburger herbeigeeilt. Eine Marktbesucherin hatte unser volksaufwieglerisches Tun beobachtet. Der sonst so vornehm gelassene Direktor war diesmal bitterböse und verurteilte uns allesamt, da wir keinen der Hauptakteure verrieten, noch für denselben Nachmittag etliche Stunden Karzer. Wir saßen ihn in dem tröstlichen Bewusstsein ab, dass nicht weit von uns, wahrscheinlich im Wachstubenarrest im Rathaus, der Rüppel gleichfalls für seine Untat büßen musste. Geäußert hat er sich über seine Erlebnisse bei der Polizei nie. Nur wenn wir ihn ganz arg bedrängten, sagte er schmunzelnd, puh, nein, das sehen wir ja nimmer, das ist mir zu rass, also zu scharf, zu bedenklich. Ob der Rüppel unter dem zu rass die gesanglichen Probleme meinte oder die entstandenen innerpolitischen Schwierigkeiten, konnten wir nie in Erfahrung bringen.

Liebe Hörer, unser Thema heißt heute vergessene Zusammenhänge. Dauernd Bass, dauernd Bahn, dauernd Autobahn. Die meisten von Ihnen werden sicherlich in den letzten Tagen und Wochen mitbekommen haben, wie sehr die Frage um den Bau der zweiten Dauernbahn Tunnelröhren zu einem heißen Streitobjekt geworden ist. Sollen sie gebaut werden oder nicht? Würde durch den Bau eine noch stärkere Anziehungskraft und damit Überlastung dieser so wichtigen europäischen Fernstraße eintreten? Könnten umgekehrte Doppeltunnels dazu beitragen, dass die bekannten und gefürchteten Staus mit ihren besonders für das Flachau, Zederhaus und Murtal verheerenden Umweltfolgen abgebaut werden? Frage, um die sich die betroffenen Anrainer, Gemeinden, Techniker, Umweltschützer und vor allem Politiker kümmern müssen. Das Raritätenkammerl will dazu nicht dreinschafteln. Doch soll hier an mancherlei interessante Zusammenhänge erinnert werden, die heute schon wieder vergessen oder die der Allgemeinheit nie so recht nahegebracht worden sind. Da ist einmal der 21. Juni 1975, also vor nicht einmal ganzen 13 Jahren. Es war der Tag, an dem das 52 Kilometer lange Scheitelstück der Dauernautobahn, der Abschnitt zwischen eben im Bongau und Rennweg in Kärnten, dem Verkehr übergeben wurde. Die in- und ausländischen Medien stellten damals dieses Ereignis ganz groß heraus,

als die Vollendung des schwierigsten Teilstückes jener Europastraße 14, die Stettin mit Triest verbindet. Und wie dabei die Dauernautobahn als A10 das Herzstück dieser Nord-Süd-Route bildet. Und sicherlich haben viele von Ihnen schon längst vergessen, um welche Tunnellängen es dabei eigentlich geht und die nun doppelt geführt werden sollen. Da ist zunächst der 6.401 Meter lange Dauerntunnel, der im Abschluss des Flachautales den Radstädter Dauern unterfährt. Radstädter Dauern hier nicht im engeren Sinne auf den 1738 Meter hohen bekannten Pass bezogen, der ja seitab gegen Osten liegt, sondern als Gebirgsgruppe der niederen Dauern verstanden. Und hernach mit einer Länge von 5.439 Meter vom Lungau, nächst St. Michael aus, der Katschbergtunnel. Außerdem waren auf dieser Scheitelstrecke von 52 Kilometern 74 Brücken notwendig mit Spannweiten von 7 bis zu 460 Metern. Also damals vor 13 Jahren Grund genug, auf diese großartige Leistung österreichischer Straßenbaukunst stolz zu sein. Inzwischen sind ja bekanntlich die weiteren Zwischenstücke in Kärnten gebaut worden und vor allem auch die Fortsetzung ab italienischer Grenze bei Tarvis durch die Carnia in Richtung Udine.

Aber auch wie bei so manchem anderen Menschenwerk traten dann unerwartete Folgeerscheinungen auf. Im gegenständlichen Falle eine international lawinenartig anwachsende Motorisierung mit Grundstoß Richtung Süden und damit vor allem auf die dauernde Autobahn gerichtet. Und so ist die heutige Lage entstanden, die das stille Flachau und das Zederhaustal zu Zeiten mit Warteschlangen füllt und Luft, Wald und Feld in zunehmendem Maße vergiftet. Die ursprüngliche länderverbindende Idee ist längst überwuchert von einem alles erstickenden Massenverkehr, sodass das klassische Zitat traurige Wirklichkeit erlangt hat. Vernunft wird Unsinn, Wohltat Plage, weh dir, dass du ein Enkel bist. Und dazu brauchte es nicht einmal 2 Generationen hin bis zu den Enkeln, sondern nicht einmal 13 Jahre. Das historisch nahezu Tragische an der ganzen Sache aber ist noch ein anderes. Dass nämlich der Bau der Dauernautobahn das Schlussglied eines, man kann ruhig sagen, jahrtausendelangen Traumes verschiedenster Völkerschaften war, den verkehrsfeindlichen Wall der Alpen an dieser geografisch besonders günstigen Stelle zu überwinden und einen winterfesten und damit weitgehend gefahrlosen Durchgang zu schaffen. Dabei hatten sich zunächst die längste Zeit alle Bemühungen um den weiter östlich gelegenen 1738 Meter hohen Rastetter Dauernpass konzentriert. Vorgeschichtliche Völkerschaften unbekannter Zugehörigkeit mögen schon darüber gezogen sein, nachher die Kelten und die Römer bauten in der Zeit ihrer 400-jährigen Herrschaft im Alpenland darüber eine Straße als wichtige militärische Verbindung hin gegen Norden zur Reichsgrenze an der Donau. Die Völkerwanderung, der Slawenvorstoß des 6. Jahrhunderts, von dem im Lungau noch viele Orts-, Flur- und Gewässernamen Zeugnis ablegen, ließ den Rastetter Dauern vorübergehend veröden. Im Grenzbereich gegen die dann von Norden her vordringende bajuwarische Besiedlung soll danach das benachbarte Weißbriachtal vorübergehend als Übergang wichtiger gewesen sein als der Rastetter Dauern. Diese wiederholte sich dann auch noch im Hochmittelalter, sodass eine Zeit lang gedacht wurde, anstelle des Rastetter Dauerns überhaupt das Weißbriachtal zum Hauptübergang zu machen. Doch schließlich blieb es doch beim Dauern. Erst im Saumverkehr mit Tragtieren und nach wiederholtem Ausbau ab dem 16. Jahrhundert erlebte der Dauern dann seine große Zeit im Handel Salzburgs mit dem Süden, vor allem mit der Stadt Venedig. Und so passierten dann oft täglich hunderte Frachtwagen Katschberg und Dauern. Ausgehend von der Stadt Cemona, ihnen allen ja noch in trauriger Erinnerung durch das große Erdbeben der 70er Jahre, führten die untere und die obere Straße durch die Alpen. Die untere über den Blöckenpass, Geilbergsadel, Iselsberg, Hochtour, Seidel-Winkeltal, Rauris, hinaus ins Salzachtal bei Daxenbach. Die obere Straße, Cemona, Darwis, Villach, Spital an der Trau, Gmünd, Katschberg, Rastetter Dauern, Radstadt, Waagreiner Höhe, St. Johann und damit gleichfalls zur Salzach und durch den Pass Lurk gegen Norden. Der abkürzende Teil von eben durch das Fritztal wurde erst im 16. Jahrhundert zur Vorstraße ausgebaut.

Erst im 19. Jahrhundert, mit dem Aufkommen der Eisenbahnen und der Führung ihrer Hauptstrecken durch ganz andere Bereiche, erlosch die Bedeutung des Dauerns mehr und mehr. Und dies konnte auch der Bau der Murdalbahn im Jahre 1894 nicht mehr aufholen. Es war niemand anderer als Ingenieur Karl Wurm, der die Murdalbahn schuf, zur selben Zeit, da dieser schon längst an einem weit größeren Projekt arbeitete, an der Trassierung der dann zwischen 1900 und 1909 errichteten Dauernbahn, die neben der schon um 1857 entstandenen Südbahn nun eine zweite und innerösterreichische Linie zu dem damals österreichischen Hafen Triest schaffen sollte. Und nun ereignet sich das Merkwürdige. Unter den mehr als ein Dutzend Trassenvarianten, die Karl Wurm schon lange vor 1900 ausarbeitete, war eine der von ihm als wichtigste erachtete, eine Eisenbahnlinie durch das Flachautal und andererseits von eben aus nordwärts durch Tunnels hinüber ins Gosautal, hinaus durch Salzkammergut ins Alpenvorland und weiter zu den böhmischen Industriezentren. Dass dann schließlich doch für die Trassenführung dem Gasteinertal der Vorzug gegeben wurde, dürfte mit der damals eben voll wirksam werdenden Bekanntheit von Bad Gastein als Weltkurort zusammenhängen. Akten im Verkehrsministerium müssen darüber nähere Auskunft geben. Die Dauernautobahn wandelt also sozusagen auf klassischen Spuren und ist in ihrer Führung historisch begründet. Und auch knapp vor dem Ersten Weltkrieg tauchte dann abermals die Idee zu einer Bahn auf, die den Lungau mit dem übrigen Salzburger Land verbinden sollte. Als Trasse war die Strecke Mauterndorf, Dmeng, Landschwöd, Zederhaus und so weiter vorgesehen. Dieses Projekt kam dann durch den anbrechenden Ersten Weltkrieg 1914-18 zu Fall. Verblieb also ein weiterhin abgeschlossener Lungau, wenn teilweise auch schon der Fremdenverkehr eingesetzt hatte. Doch bis 1921 ging es nur per Pferdebus über den Dauern. Und im Winter war er überhaupt oft tagelang zu, wie der landesübliche Ausdruck lautete, der Dauern ist zu, wenn Schneestürme und Lawinen in einer oft geradezu unvorstellbaren Art die Straße unpassierbar machten. Ich selbst mühte mich einmal als junger Lehrer mit Tourenschienen drüber. Muttersöhnerlein. Statt geplanter 6 bis 8 Stunden wurden es 24, samt Notübernachtung in Wieseneck. Die Telegrafendrähte konnte man mit den Skistöcken erreichen. Denn der Dauern, obwohl nur untersberghoch, ist zu manchen Zeiten eine nord-süd gerichtete Sturmgasse. Und wo heute auf der Höhe eine wahre Hotelstadt sich breitet, war nichts. Vom letzten Wegmacher nächst dem Scheidberg hinauf zum Dauernfriedhof auf der Passhöhe und hinunter zum Hospiz nichts. Und im ganzen weiten Sturm durchhalten kann nichts, kein Haus, keine Einkehrmöglichkeit. Heute überhaupt nicht mehr vorstellbar. Und dies war doch schon 1926. Entsprechend dieser Verkehrsverhältnisse wechselten in der ersten Zwischenkriegszeit auch immer wieder Jahre, in denen der Winterschlittenverkehr überhaupt eingestellt war. So zum Beispiel 1921, 22, 23. Versuche mit motorisierten Schlitten bewährten sich nicht. Doch dafür gab es bereits ab 1921 einen Sommerautobus mit 17 Plätzen. Er verkehrte von Rastatt nach Mauterndorf und weiter nach St. Michael. Ein anderes, etwas früher interessantes Zwischenspiel war das mit den Drehtochsen. Im Winter hielt man nämlich in Untertauern sowohl wie in

Zweng drüben, je 10 bis 12 Ochsen, die bei heftigen Neuschneefällen als erste die Straße eintreten mussten. Die Winterpostbotenfahrt mit Pferdefuhrwerk, aber bei der man einzeln aufsitzen konnte, dauerte noch bis gar 1929. 1930-31 stellte man schließlich im Winter 2 Citroën-Raupenschlepper in den Dienst, wie sie in der Sahara verwendet wurden. Sie bewährten sich nicht und waren auch zu teuer. Ebenso wenig kam man dann 1934 mit einer Fiat-Raupe zurecht. Erst durch den Einsatz moderner Schneefräsen und Pflüge ab Winter 1939 wurde dann endgültig Abhilfe geschaffen. Inzwischen war zwar 1935 die großartige Großglockner Hochalpenstraße geschaffen worden, doch winterfest ist bekanntlich gerade sie nicht. Und dies war auch schon von der Planung her keineswegs die Absicht. So verblieb es auch dann noch weiterhin so, dass es zwischen dem Brenner und dem Rastetter Dauern auf etwa 140 Kilometer Luftlinie keine das ganze Jahr über benutzbare, die Zentralalpen überquerende Straße gab. Und auch der Rastetter Dauern muss ja, wie gerade die jüngste Zeit wieder bewiesen hat, zeitweise gesperrt werden. Erster Bau der Felber Dauernstraße in den 60er Jahren schuf dann einen echt wintersicheren Übergang. Doch infolge seiner etwas abseitigen Lage der Zu- und Abfahrten, sowohl vom Norden wie von Süden her, erreichte die ansonsten großartige Felber Dauernstraße nie die Frequenzen der Dauernautobahn. Dies muss nun freilich mit den und immer empfindlich in Erscheinung tretenden Umweltbelastungen bezahlt werden. Unsere Sendung aber wollte nur die vielfältigen ursächlichen Zusammenhänge zwischen der alten Passstraße, der fernab verlauferten Dauernbahn und der Dauernautobahn in Erinnerung bringen. Denn die meisten Benutzer der TAP, wie die Abkürzung so schön heißt für Dauernautobahn, denken kaum mehr darüber nach, wenn sie in wenigen Stunden gefahrlos jene Strecken zurücklegen, für die man früher jahrhundertelang mitunter ebenso viele Tage gebraucht hat.

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1: Im Nachrichtenstudio begrüßt sie Tom Brandenberger. Die deutsche Regierung macht Russland auch für den versuchten Angriff mit einer Sprengstoffdrohne am Leipziger Flughafen verantwortlich. Ermittler haben laut Medienberichten auch schon zwei Tatverdächtige identifiziert. Einen gebürtigen Russen mit lettischem Pass und einen Mann aus Belarus mit russischem Pass. Mehr von Raffaella Steinbach.
2: Im Visier der Ermittler, zwei Männer mit Verbindungen nach Russland. Nach Informationen deutscher Medien ist es den Behörden mittlerweile gelungen, zwei Tatverdächtige im Fall des gescheiterten Drohnenanschlags auf dem Leipziger Flughafen zu identifizieren. Dazu sagt Florian Flade von der Recherchekooperation NDR, WDR und Süddeutscher Zeitung.
3: Da gibt es Verbindungen nach Russland, russische Staatsangehörigkeiten, Reisen nach Russland.
2: Bei einem Verdächtigen soll es sich um einen Belarusen handeln, dessen DNA entdeckt wurde. Der Mann soll bereits im Baltikum mit Straftaten aufgefallen sein. Ein zweiter Mann soll als

0: von Außenministerin Meindl-Reisinger. Die Wirtschaftskammer hat im Rahmen ihres Sparprogramms mit den angekündigten Stellenstreichungen begonnen. 200 Beschäftigte wurden beim AMS zur Kündigung angemeldet. Für die Betroffenen wurde ein Sozialplan vereinbart, der neben den gesetzlich vorgeschriebenen Abfertigungen auch freiwillige Zahlungen vorsieht. Nach dem Fährunglück vor der Küste Nordzyperns mit mindestens 8 Toten hat ein Spezialteam das Schiffswrack in rund 500 Metern Tiefe erreicht. Die Bergungsarbeiten sind schwierig. Zum Einsatz kommen auch ferngesteuerte Unterwasserroboter. In der gesunkenen Fähre werden die Leichen von 20 vermissten Personen vermutet. Zum Sport. Im Fußball-Bundesliga-Nachtragsspiel gewinnt die WSG Tirol gegen die Wiener Austria mit 1:0 und schießt die Wiener damit in die Krise, Wolfgang Eichinger.
1: Pfiffe der Austria-Fans und Rufe, wir wollen die Austria sehen und das völlig zu Recht, denn Wiener Austria zeigt heute eine ganz, ganz schwache Leistung und bleibt verdientermaßen am Tabellenende. Verliert mit 0:1 gegen die WSG Tirol, der Treffer in der 66. Minute, der hat sich abgezeichnet und Murray trifft aus kurzer Distanz zum Siegestreffer für die Wiener Austria. In der ersten Hälfte hat die WSG Tirol schon einmal die Stange getroffen und eigentlich auch die Chancen auf das 2:0 durch Golginger und Ola Kickbe vergeben. Die Wiener Austria mit einer wirklich guten Möglichkeit in der ersten Hälfte. Die vergibt Reinhold Ranftl und damit die Austria in der Krise und Trainer Stefan Helm auch etwas angeschlagen.
0: Und seit einer halben Stunde spielt Salzburg daheim gegen Rapid Wien und die Salzburger führen bereits mit 3:0. Das waren die Nachrichten mit Tom Brandenberger und jetzt zum Wetter.
2: Die teils gewittrigen Regenschauer im Süden gingen allmählich ab. Dafür können über Nacht an der Alpen-Nordseite einzelne Schauer aufziehen. Tiefstwerte 8 bis 18 Grad. Morgen Donnerstag geht es unbeständig weiter. Einmal scheint die Sonne, dann ziehen wieder dichtere Wolkenfelder durch. Die meisten Sonnenstunden gehen sich dabei von Vorarlberg bis Kärnten aus. Ganz vereinzelt kann es ein bisschen regnen, speziell von Oberösterreich ostwärts. Meist bleibt es aber trocken. Bei lebhaftem Nordwestwind erreichen die Temperaturen ähnlich wie heute sommerliche 22 bis 30 Grad. So viel zum Wetter von Michael Mattern.
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1: Zum Nachtjournal begrüßt Sie Tom Brandenberger. Guten Abend. Das sind unsere Themen. Versuchter Drohnenangriff in Leipzig. Die EU sieht eine neue Eskalationsstufe durch Russland. Bildung wird in Österreich oft vererbt. Das zeigt eine neue Studie. Die Wirtschaftskammer beginnt mit dem Stellenabbau. Und das Wetter morgen wird zeitweise sonnig und windig. Die deutsche Regierung spart nicht mit klaren Worten. Sie macht Russland für den versuchten Angriff mit einer Sprengstoffdrohne am Leipziger Flughafen verantwortlich. Die EU und die NATO haben Deutschland umgehend volle Solidarität zugesagt. EU-Kommissionspräsidentin Ursula von der Leyen spricht von einer neuen Eskalationsstufe. Aus Brüssel Verena Sophie Meyer.
2: Die EU-Kommissionspräsidentin schildert, was der russische Angriff mit einer Sprengstoffdrohne am Leipziger Flughafen bedeutet hätte, wäre er erfolgreich gewesen. Großen Schaden und womöglich Tote. Einen Angriff durch russische Agenten auf europäischem Boden, das nennt Ursula von der Leyen eine neue Eskalation in der Serie an gefährlichen Zwischenfällen, die mittlerweile eine neue Normalität darstellen. Die EU werde Russland weiter unter Druck setzen, Sanktionen anziehen. Die kritische Infrastruktur in Europa müsse außerdem wie Ziele an der Front geschützt werden. NATO-Generalsekretär Mark Rutte pflichtet der EU-Kommissionspräsidentin vor dem Treffen der beiden in Brüssel bei. Russland werde immer rücksichtsloser.
1: Und laut Medienberichten haben die deutschen Ermittler bereits zwei Verdächtige identifiziert. Es soll sich um einen gebürtigen Russen mit lettischen

0: Täter wollten in Brandenburg offenbar einen großflächigen Stromausfall verursachen. Das sagt Jan Redmann, der Innenminister des Bundeslandes. Dabei seien sie sehr professionell vorgegangen.
1: Jedenfalls hat da jemand auch mit Sachverstand diese Vorrichtung gebaut und hatte da einen Plan, der auch ein hohes organisatorisches Geschick voraussetzt.
0: Das betroffene Umspannwerk ist eines der bedeutendsten des Landes. Die Polizei ermittelt wegen Terrorverdachts. Auch beim zweiten Umspannwerk in Nordrhein-Westfalen gehen die Ermittler von einer Straftat aus.
2: Es besteht der Anfangsverdacht einer verfassungsfeindlichen Sabotage,
0: sagt Landesinnenminister Herbert Reul. Es bestehe die Möglichkeit, dass Russland dahinter stecke, aber auch ein linksextremer Hintergrund könne nicht ausgeschlossen werden.
3: Nach Österreich. Wer Eltern mit Uni-Abschluss hat, macht selbst tendenziell auch einen solchen Abschluss. Wer hingegen Eltern mit niedriger formaler Bildung hat, dem sind die Hochschultüren weitgehend versperrt. Dieses Problem wird jetzt auch durch eine Studie des IHS bestätigt. Mehr von Felix Nowak.
4: Mehr als 85.000 Bildungslaufbahnen hat das Institut für höhere Studien ausgewertet. Überraschend ist für Studienautor Mario Steiner ein Faktor, der relativ wenig Einfluss auf die Laufbahn nimmt, nämlich der, ob Kinder Migrationshintergrund haben oder nicht. Viel mehr Auswirkung habe die Bildung der Eltern. Der Besuch von Universitäten und Fachhochschulen ist demnach vor allem dann möglich, wenn schon die Eltern höhere Bildungsabschlüsse haben.
5: Wenn zum Beispiel die Eltern nur Pflichtschulbildung haben, dann schaffen zwar viele von ihren Kindern eine Lehre abzuschließen. Insofern ist es schon auch ein Bildungsaufstieg für sie, aber von höherer Bildung bleiben sie weitgehend ausgeschlossen.
4: Der Studienautor empfiehlt mehr Ganztagsschulen, um Unterschiede in den Haushalten auszugleichen.
3: Die Wirtschaftskammer hat damit begonnen, das angekündigte Sparprogramm umzusetzen. Kammerpräsidentin Martha Schulz will jährlich 100 Millionen Euro einsparen, vor allem über den Abbau von 200 Stellen. Seit heute werden die ersten Kündigungsgespräche geführt, berichtet Maria Kern.
6: In der Zentrale der Wirtschaftskammer im 4. Wiener Gemeindebezirk ist die Stimmung gedrückt. Seit heute werden die ersten Kündigungen ausgesprochen. Eine schwierige Situation, sagt Betriebsratsvorsitzender Reinhard Kopf.
7: Die bisherigen Reaktionen von den betroffenen Personen sind derzeit noch sehr gefasst, aber selbstverständlich fließen in so einem Prozess auch die Tränen, das ist ganz klar.
6: Im Büro von Kammerpräsidentin Martha Schulz wird bestätigt, dass der Personalabbau begonnen hat. 200 Personen sind beim AMS zur Kündigung angemeldet worden. Am Ende dürfte es aber deutlich weniger Kündigungen geben, weil es auch Pensionierungen und freiwillige Abgänge gibt. Für die Betroffenen gibt es einen Sozialplan, der etwa eine freiwillige Abfertigung und finanzielle Unterstützung für Umschulungen vorsieht.
3: Der Schusswaffenangriff bei einem Rave in der Schweiz war ein Amoklauf. Das hat die Kantonspolizei Aargau heute erklärt. Bei dem Angriff wurde eine Frau getötet, 5 weitere Personen wurden verletzt. Ein 43-jähriger Schweizer ist in Haft. Er dürfte psychisch krank sein. Aus der Schweiz, Bettina Brendergast.
8: Demnach hat der mutmaßliche Täter 40 Mal aus einer Kalaschnikow und einer Pistole wahllos auf Menschen und Fahrzeuge geschossen. Das Motiv bleibt weiter unklar, aber für die Ermittler steht fest, der Mann hat allein gehandelt. Der 43-Jährige hat die Tat gestanden, verweigert aber weitere Aussagen, sagt Staatsanwalt Christoph Ruedi.
9: Der Beschuldigte machte aber zu seinen persönlichen Verhältnissen gewisse Angaben. Diese Angaben deuten darauf hin, dass beim Beschuldigten ein psychisches Leiden vorhanden sein dürfte.
8: Wie war es aber möglich, dass der Tatverdächtige Waffen besitzen konnte, wenn er in einem psychisch schlechten Zustand ist? Die Ermittler erklären das so, er hatte diese Waffen schon mehr als 20 Jahre in seinem Besitz.
3: Willkommen zum Sport. In der Fußball-Bundesliga gibt es heute 2 Nachtragsspiele mit Wiener Beteiligung. Die Wiener Austria hat mit einer Heimpleite gegen die WSG Tirol den nächsten Rückschlag hinnehmen müssen. Und beim Spiel Salzburg gegen Rapid Wien geht es in die Schlussphase. In Salzburg ist Martin Lang. Auch für Rapid gibt es heute nichts zu holen.
10: 77. Minute, 1:4 Rückstand aus Sicht der Hütteldorfer. Salzburger ganz stark, führen nach 4 Minuten noch Haris Tabakovic, schon 1:0. Veratschnik macht das 2:0 ins Kreuzeck, 3:0 durch Tabakovic, das war der Pausenstand. Dabei wird den Salzburgern auch ein Abseits-Tor aberkannt, 4:0 nach Seitenwechsel durch Baidu, Ergebniskosmetik durch Rapid-Kapitän Seidel und die Salzburger drängen auf den 5. Treffer. Die Wiener Austria bleibt dabei letzter nach einem 0:1 gegen WSG Tirol und in der Champions League der Frauen in der Quali-Runde in der letzten steht es bei Juventus Turin gegen die St. Pöltenerinnen 1:1. Nach dem 0:3 zu Hause werden die St. Pöltenerinnen wohl im Frauen-Europapokal weiter

0: spielen. Da spielt übrigens auch Sturm Graz weiter mit. Die Grazerinnen sind hier in der zweiten Europacup-Quali-Runde. Und bei der Spanien-Radrundfahrt der Vuelta ist Felix Gall nach der 11. von insgesamt 21 Etappen weiterhin auf dem 3. Gesamtrang und hat immer noch Chancen, vielleicht bei der Vuelta einen Podestplatz zu ergattern oder überhaupt vielleicht doch noch zu gewinnen.
1: Danke, Martin Lang. Und damit abschließend zum Wetter mit Michael Mattern.
2: Über Nacht gingen die Schauer im Süden ab, dafür kann es dann vereinzelt an der Alpen-Nordseite leicht regnen. Die Temperaturen sinken auf 18 bis 8 Grad. Morgen Donnerstag ist es weiterhin sommerlich warm, aber eher wechselhaft. Einmal sonnig, dann wieder bewölkt und vereinzelt ist auch etwas Regen möglich, speziell von Oberösterreich bis ins Burgenland. Meist bleibt es aber trocken und von Vorarlberg bis Kärnten überwiegt in Summe der freundliche Eindruck. Bei zum Teil sehr lebhaftem Nordwestwind ändern sich die Temperaturen kaum, Höchstwerte 22 bis 30 Grad.
1: Das war das Nachtjournal mit Tom Brandenberger. Verbringen Sie noch einen schönen Abend.
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1: Im Nachrichtenstudio begrüßt Sie Tom Brandenberger. Ab dem neuen Schuljahr dürfen Mädchen unter 14 Jahren in der Schule kein Kopftuch mehr tragen. Dass der Verfassungsgerichtshof das Kopftuchverbot wieder kippen könnte, glaubt Integrationsministerin Claudia Bauer von der ÖVP nicht. In der Zeit im Bild 2 betonte sie, dass es umfassende Begleitmaßnahmen gebe.
2: Wir haben die Kritik des Verfassungsgerichtshofes vor ein paar Jahren sehr, sehr ernst genommen, auch mit eingearbeitet in den neuen Gesetzentwurf. Und deswegen wirkt das Gesetz, das Verbot alleine, nicht sozusagen isoliert, sondern auch mit vielen Begleitmaßnahmen, die Mädchen per se auch bestärken sollen, die das soziale Umfeld auch als Zielgruppe erfassen mit vielen unterschiedlichen Maßnahmen. Es gilt genauso auch an Privatschulen im Vergleich zum vorherigen Gesetz, damit es eben keine Umgehungskonstruktionen gibt.
1: Sagt Integrationsministerin Bauer. Die EU und die NATO sagen Deutschland volle Solidarität zu, nachdem Berlin Russland offiziell für den versuchten Angriff mit einer Sprengstoffdrohne am Leipziger Flughafen verantwortlich gemacht hat. EU-Kommissionspräsidentin von der Leyen spricht von einer neuen Eskalationsstufe durch Moskau. Geplant ist auch ein großes neues Sanktionspaket. Knapp 9 Jahre nach dem Autobombenmord an der Journalistin Daphne Caruana Galizia in Malta ist der Geschäftsmann Jorgen Pfennig von dem Vorwurf freigesprochen worden, Drahtzieher der Tat gewesen zu sein. Eine Jury sprach den 44-Jährigen sowohl vom Vorwurf der Beihilfe zum Mord als auch der kriminellen Verschwörung frei. Drei Auftragsmörder haben sich bereits vor einigen Jahren zu der Tat bekannt und verbüßen langjährige Haftstrafen. Galizia war eine der bekanntesten Aufdeckerjournalistinnen des Landes. FPÖ-Chef Herbert Kickl kündigt ein Volksbegehren über den ORF an. Im Sommergespräch mit Ö24 sagte Kickl, gefordert werden sollen saubere Information, ein österreichisches Programm und die Abschaffung von Zwangsgebühren. Eingebracht werden soll das Volksbegehren noch im September. Zum Sport. Nur wenige Tage nach dem 3:1 gegen Sturm Graz ist die Siegesserie von Rapid Wien in der Fußball-Bundesliga gerissen. Salzburg gewinnt das Nachtrag

0: Kapitän Matthias Seidel.
1: Also die Tore waren echt schlecht verteidigt. Dann ist man gleich mal 3-0 hinten, dann wird es natürlich schwer. Salzburg ist schon eine gute Mannschaft, das kann man schon sagen.
0: Rapid fällt auf Platz 3. Am Tabellenende ist die Wiener Austria nach einem 0-1 zu Hause gegen WSG Tirol.
2: Das waren die Nachrichten mit Tom Brandenberger. Zum Wetter.
3: Die teils gewittrigen Regenschauer im Süden gingen allmählich ab. Dafür können über Nacht an der Alpen-Nordseite einzelne Schauer aufziehen. Tiefstwerte 8 bis 18 Grad. Morgen Donnerstag geht es unbeständig weiter. Einmal scheint die Sonne, dann ziehen wieder dichtere Wolkenfelder durch. Die meisten Sonnenstunden gehen sich dabei von Vorarlberg bis Kärnten aus. Ganz vereinzelt kann es ein bisschen regnen, speziell von Oberösterreich ostwärts. Meist bleibt es aber trocken. Bei lebhaftem Nordwestwind erreichen die Temperaturen ähnlich wie heute sommerliche 22 bis 30 Grad. So viel zum Wetter von Michael Mattern.
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1: 0 Uhr am Donnerstag, den 3. September. Im Nachrichtenstudio begrüßt Sie Tom Brandenberger. Überraschende Wende im Mordfall an der Investigativjournalistin Daphne Caruana Galizia. Knapp 9 Jahre nach dem Autobombenanschlag auf sie wurde ein Geschäftsmann von dem Vorwurf freigesprochen, Drahtzieher der Tat gewesen zu sein. Tilman Kleinjung berichtet.
2: Die Hintergründe zum Mord an Daphne Caruana Galizia bleiben weiter im Dunkeln. Wer war der Auftraggeber des Autobombenanschlags auf die maltesische Journalistin? Darum ging es in dem Prozess vor einem geschworenen Gericht, der nun für den angeklagten Unternehmer Jorgen Fennig mit einem Freispruch endete. Die Geschworenen befanden ihn in beiden Anklagepunkten für nicht schuldig. Beihilfe zum Mord und Bildung einer kriminellen Vereinigung mit der Absicht, die unbequeme Journalistin zu töten. Daphne Caruana Galizia war eine der bekanntesten Reporterinnen Maltas und hatte über Korruption und die Verbindungen zwischen Politikern und Geschäftsleuten recherchiert. Der Mord an ihr löste die größte politische Krise in der Nachkriegsgeschichte Maltas aus, in deren Folge auch Premierminister Joseph Muscat von der Labour-Partei zurücktreten musste.
1: Die deutsche Regierung macht Russland für den versuchten Angriff mit einer Sprengstoffdrohne am Leipziger Flughafen verantwortlich. Es soll bereits 2 Tatverdächtige geben. Wie schon mehrere EU-Mitgliedstaaten zuvor, hat am Abend auch Österreich den russischen Botschafter in Wien einberufen. Jetzt gehe es um Solidarität und Geschlossenheit innerhalb Europas, so Außenministerin Meindl-Reisinger. Der ÖAMTC fordert dringend Verbesserungen bei der Tarifgestaltung an den E-Ladesäulen. Hintergrund ist, dass beim Laden eines Elektroautos sehr unterschiedliche Preise verrechnet werden, abhängig davon, welche Ladekarte verwendet wird. Michael Fröschl berichtet.
3: Wer an der E-Ladesäule mit Kreditkarte bezahlt, komme meist günstig davon. Wer die Ladekarte eines fremden Betreibers verwendet, zahle stellenweise mehr als doppelt so viel, kritisiert der Autofahrerclub ÖAMTC und fordert mehr Transparenz bei den Preisen. Seit 2 Jahren gilt eine EU-Verordnung, die öffentliches Laden eigentlich einfacher und preislich transparenter machen soll, jedoch nur für größere Ladestationen, sagt AK-Verkehrsexperte Franz Greil.
4: Die allerwichtigste Maßnahme wäre mal bei Ladestationen unter 50 kW, also langsamen Ladestationen, dass man hier auch mit einer Kreditkarte bezahlen kann.
3: Die EU-Verordnung wird derzeit von der Kommission überarbeitet. Greil hofft auf Verbesserungen. Auch das heimische Verkehrsministerium führt derzeit Gespräche mit der Branche, um mehr Licht in den Tarifdschungel.

0: zu bringen.
1: Der Treibhausgasausstoß in Österreich ist laut einer Prognose des Umweltbundesamts im Vorjahr um 0,7% gestiegen. Das entspricht einem Anstieg von 500.000 Tonnen CO2-Äquivalent.

0: Unzählige Helferinnen und Helfer kämpfen gegen die steigenden Infektionszahlen. Laut Ärzte ohne Grenzen sind vor allem Kinder betroffen. Sie erkranken und sterben eher als Erwachsene. Die Organisation fordert, wie die Vereinten Nationen, ein beherzteres Vorgehen gegen die Epidemie in der Demokratischen Republik Kongo. UN-Sprecher Stefan Dujarric.
1: Was jetzt gebraucht wird, ist politischer Wille, Zugang und Ressourcen. Unterdessen berichten uns unsere humanitären Kollegen vor Ort, dass Gewalt im Osten des Landes weiterhin zu Vertreibungen führt und die Bestrebungen zur Reaktion auf den Ebola-Ausbruch erschwert.
0: Trotz der Kämpfe versucht die UN, das Virus weiter einzudämmen. Mittlerweile sind auch 16.000 Impfdosen gegen den kursierenden Ebola-Stamm eingetroffen in DR Kongo. Insgesamt sollen 70.000 Dosen geliefert werden. Der Impfstoff befindet sich derzeit in der Studienphase. Ob er beim Menschen hilft, ist noch nicht klar.
2: Die US-Jazz-Sängerin Cassandra Wilson ist im Alter von 70 Jahren in New Jersey gestorben. Das hat ihr Manager bekannt gegeben. Wilson wurde in den 90er Jahren mit intimen und akustischen Coverversionen, aber auch unverwechselbaren Eigenkompositionen bekannt. Sie arbeitete mit zahlreichen Größen der Jazz-, Hip-Hop- sowie Rock-Szene zusammen und erhielt 2 Grammys. Das waren die Nachrichten mit Tom Brandenberger. Zum Wetter.
3: Heute geht es zwar sommerlich warm, aber eher wechselhaft durch den Tag. Einmal sonnig, dann wieder bewölkt und vereinzelt ist auch etwas Regen möglich, speziell von Oberösterreich bis ins Burgenland. Meist bleibt es aber trocken und von Vorarlberg bis Kärnten überwiegt in Summe der freundliche Eindruck. Bei zum Teil sehr lebhaftem Nordwestwind liegen die Höchstwerte ähnlich wie gestern zwischen 22 und 30 in 2000 Meter um 12 Grad. Morgen Freitag dann für September ungewöhnlich heiße 25 bis 32 Grad und viel Sonne, nur von Oberösterreich ostwärts anfangs noch dichtere Wolken. So viel zum Wetter von Michael Mattern.
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1: Im Studio Laura Graf. Es ist 1 Uhr. Wer nicht als zahlungsfähig gilt, bekommt womöglich keinen Handyvertrag oder kann kein Auto leasen. Die Kreditauskunftei KRIF prüft die Bonität von Menschen. Dazu hat sie aber auch personenbezogene Daten verwendet, die von Adressverlagen zu Marketingzwecken gesammelt worden sind. Das ist unzulässig, hat der Oberste Gerichtshof festgestellt. Datenschützer Max Schrems plant eine Sammelklage. Veronika Mauler berichtet.
2: Die Bonitätsbewertungen von KRIF werden in Österreich von hunderten Unternehmen gekauft, darunter Mobilfunk- und Stromanbieter, Banken und Versicherungen. Daten, die nicht aus sauberen Quellen kommen, könnten auch für Sie ein Problem sein, sagt Datenschützer Max Schrems.
3: Wir haben auch mit sehr vielen Kunden inzwischen Kontakt, die das durchaus auch kritisch sehen und nicht so glücklich sind mit der KRIF. Öffentlich kann es natürlich kein Unternehmen sagen, wir sind uns nicht ganz sicher, dass das, was wir da tun, ganz legal ist.
2: Beim Mobilfunkanbieter 3 verlässt man sich auf die Rechtsansicht von KRIF. In einer Stellungnahme heißt es, KRIF hat uns bestätigt, dass die derzeitige Datenverarbeitung den geltenden rechtlichen Vorgaben entspricht. Auch bei Magenta sieht man das so. Die jüngste OGH-Entscheidung betrifft eine Datenverarbeitung, die, wie uns KRIF bestätigte, vor Jahren eingestellt wurde. Bei der Erste Bank heißt es, man prüfe das weitere Vorgehen.
1: Rückschlag für US-Präsident Donald Trump. Eine Bundesrichterin hat Trumps neueste Verordnung zur Einschränkung der Staatsbürgerschaft vorläufig gestoppt. In den USA gilt grundsätzlich das sogenannte Geburtsrecht. Kinder, die in den USA geboren werden, erhalten automatisch die Staatsbürgerschaft, auch wenn ihre Eltern keine US-Staatsbürger sind. Trump will dieses Recht einschränken. Ein erster Versuch war zuvor schon vor dem Obersten Gerichtshof gescheitert. In der Fußball-Bundesliga gewinnt Salzburg gegen Rapid mit 5:1. Die Salzburger stürzen Rapid damit von der Tabellenspitze. Martin Lang.
4: Innerhalb von 21 Minuten ist Rapid 0:3 zurück. Nach Seitenwechsel machen Baidoo und Konaté für die Salzburger den 5:1 Heimsieg klar. Auch durch 2 Tore von Haris Tabakovic.
5: Die letzten Spiele waren echt sehr, sehr konsequent und heute war ein Topspiel von uns.
4: Die Salzburger überholen Rapid in der Tabelle, sind jetzt 2. hinter dem LASK und Rapid erleidet seine erste Saisonniederlage, Kapitän Matthias Seidel.
6: Also die Tore waren echt schlecht verteidigt. Dann ist man gleich mal 3:0 hinten, dann wird es natürlich schwer. Salzburg ist schon eine gute Mannschaft, das kann man schon sagen.
4: Rapid fällt auf Platz 3. Am Tabellenende ist die Wiener Austria nach einem 0:1 zu Hause gegen WSG Tirol.
1: Und jetzt zum Wetter mit Michael Mattern.
7: Der Donnerstag bringt sehr warmes, aber unbeständiges Spätsommerwetter. Einmal scheint die Sonne, dann ziehen wieder dichtere Wolken durch. Die meisten Sonnenstunden gehen sich von Vorarlberg bis Kärnten aus. Ganz vereinzelt kann es ein bisschen regnen, speziell von Oberösterreich ostwärts. Meist bleibt es aber trocken. Bei lebhaftem Nordwestwind erreichen die Temperaturen 22 bis 30, in 2000 Meter um die 12 Grad. Morgen Freitag dann für September weit überdurchschnittliche 25 bis 32 Grad und meist strahlend Sonne. Sonnig, nur von Oberösterreich ostwärts anfangs noch bewölkt.
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1: Im Studio Laura Graf. Es ist 2 Uhr. Wenig zufrieden zeigen sich Expertinnen und Experten mit dem Renaturierungsplan, den Umweltminister Norbert Tschotschnik von der ÖVP vor kurzem nach Brüssel geschickt hat. Eva Haslinger, was wird denn kritisiert?
2: Zuerst das Positive. Der Entwurf des Renaturierungsplans wurde zeitgerecht vorgelegt. Das war es dann aber auch schon mit dem Lob, das Ökologe Franz Essel von der Universität Wien für das Papier übrig hat.
3: In der Substanz war das, was vorgestellt worden ist, doch ziemlich mager. Also insofern ist die Bilanz doch eine nicht allzu positiv aus meiner Sicht.
2: Es fehle an Engagement, politischem Willen, so Essel, und vor allem fehle eine nationale Finanzierungsstrategie. Ähnlich Raffaela Schienecker, Professorin für Naturschutzplanung an der Universität für Bodenkultur.
4: Da braucht es eine ökologische Aufwertung, um uns quasi klimafit und krisenresistenter zu machen. Und da ist nicht klar herausgekommen für mich, wie das jetzt ganz genau passieren soll.
2: Da müsse noch mehr Fahrt in die Sache kommen, um nächstes Jahr einen gut abgestimmten finalen Plan vorzulegen, so Schienecker.
1: Nach dem versuchten Drohnenanschlag auf den Flughafen Leipzig macht die deutsche Bundesregierung Russland verantwortlich. 2 mutmaßliche Beteiligte sollen Verbindungen nach Russland haben. Regina Pöll hat sich in Deutschland umgehört und viele Menschen sind zunehmend besorgt.
5: Für diesen Passanten in Berlin waren die klaren Worte der richtige Schritt.
6: Weil es war eigentlich von Anfang an klar, dass es Russland nur sein konnte.
5: Andere zweifeln, ob die Ermittlungen ausreichend waren oder befürchten, dass die Sanktionen überschießend sind, etwa dass der Vertrag für das russische Haus in Berlin, eine Kultureinrichtung, gekündigt wird.
7: Wir hatten mal friedliche Koexistenz und das wäre gut, wenn wir sowas wieder hätten.
5: Ein früherer Russlanddeutscher befürchtet eine Eskalation. Er lebt seit 30 Jahren in Deutschland.
8: Wir haben nicht irgendeines Land, sondern eine Weltmacht als Gegner und das tut irgendwo schon Sorgen bereiten.
5: Die Sorgen sind gewachsen, wie die Gefahren, das sagt die Politik.
1: Mit einem Ehrenpreis für Hollywood-Star George Clooney hat am Abend das Filmfestival von Venedig begonnen. Der 65-Jährige ist für sein Lebenswerk ausgezeichnet worden. Für ihn sei die Auszeichnung eine enorme Ehre, auch wenn das wohl bedeutet, dass er alt sei, sagt Clooney. 21 Filme sind in Venedig im Rennen um den begehrten Goldenen Löwen. Und jetzt zum Wetter mit Michael Mattern.
9: Heute geht es zwar sommerlich warm, aber eher wechselhaft durch den Tag. Einmal sonnig, dann wieder bewölkt und vereinzelt ist auch etwas Regen möglich, speziell von Oberösterreich bis ins Burgenland. Meist bleibt es aber trocken und von Vorarlberg bis Kärnten überwiegt in Summe der freundliche Eindruck. Bei zum Teil sehr lebhaftem Nordwestwind liegen die Höchstwerte ähnlich wie gestern zwischen 22 und 30 in 2000 Meter um 12 Grad. Morgen Freitag dann für September ungewöhnlich heiße 25 bis 32 Grad und viel Sonne, nur von Oberösterreich ostwärts anfangs noch dichtere Wolken.
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